0: Ausbildung der Soldaten. Aus der Nachrichtenredaktion Klaus Reginek.
1: Jeder Soldat müsse in Zukunft Drohnen fliegen können, so Freuding. Denn die Bundeswehr müsse sich nicht nur technisch verbessern, auch das Personal müsse sich weiterentwickeln, sagte der ranghohe General dem Redaktionsnetzwerk Deutschland. Für Freuding braucht es aber auch mehr Personal und mehr Waffen. Und das schnell. Die NATO warne, bis 2029 könnte Russland zum Angriff auf ein Mitgliedsland in der Lage sein. Bis dahin müsse Deutschland eine militärische Stärke erreichen, die glaubwürdig abschrecke.
0: Deutschland bekommt nach dem versuchten Sprengstoffanschlag am Flughafen Leipzig-Halle breite Unterstützung aus der EU. Der Anschlagsversuch weise alle Merkmale von staatlich gefördertem Terrorismus auf, sagte die Außenbeauftragte Kallas zum Abschluss eines EU-Außenministertreffens. Kommissionschefin von der Leyen warf Russland eine neue Eskalationsstufe vor. Die Ukraine ändert ihr Warnsystem bei Luftalarm. Grund ist, dass Russland die ukrainische Hauptstadt Kiew mittlerweile fast pausenlos angreift. In Zukunft soll es eine Alarmstufe gelb geben, die zum Beispiel vor Drohnen im Anflug warnt, wie Präsident Zelensky mitteilte. Alarmstufe rot gelte dann bei Angriffen mit Raketen oder massiven Attacken anderer Art. Bei einem Luftalarm steht das öffentliche Leben in Kiew weitgehend still. Mit dem neuen Warnsystem wolle man Menschen und Unternehmen mehr Planungssicherheit geben, so Zelensky. 9 Jahre nach dem Autobombenmord an einer der bekanntesten Investigativjournalistinnen Maltas ist der angeklagte Geschäftsmann freigesprochen worden. Er war beschuldigt worden, den Mord in Auftrag gegeben zu haben. Die Journalistin hatte damals zu Korruption in Politik und Wirtschaft recherchiert, auch zu den Geschäften des Freigesprochenen. Der Mord an ihr hatte in Malta Proteste ausgelöst, die den damaligen Ministerpräsidenten Muscat zum Rücktritt gezwungen hatten. Fußball-Zweitligist VfL Osnabrück hat im DFB-Pokal gegen Titelverteidiger Bayern München verloren mit 1:4. Stürmer Robin Meissner hat den Treffer für den VfL erzielt aus 28 Metern Entfernung.
2: Ich habe es gerade das erste Mal gesehen, war schon sehr schön, aber trotzdem, ich meine, wenn man 4:1 verliert, ist man auch ein bisschen enttäuscht. Das überwiegt das Ganze so ein bisschen gerade auch.
0: Damit sind die Osnabrücker ausgeschieden, Bayern München steht in Runde 2. Das Wetter für Deutschland. In der Nacht im Norden stellenweise Regen, sonst wechselnd wolkig. Die Tiefstwerte 16 bis 9 Grad. Tagsüber nördlich der Eifel, Hessen und dem Erzgebirge stärker bewölkt und gelegentlich Regen, ganz im Norden häufiger nass. Dazu maximal 19 bis 28 Grad. Die Zeit, es ist 2:03 Uhr.
3: Die junge Nacht, wir schauen auf die Straßen. Erstmal in Warnung für die B49 Limburg Richtung Gießen. Kein Falschfahrer mehr zwischen Albach und Mehrenberg Ost. Hier die weitere Meldung. A1 Hamburg Richtung Lübeck ist zwischen Kreuzberg der Heide und Bad Odesloh wegen Bauarbeiten bis morgen 5 Uhr gesperrt. A1 Lübeck Richtung Fehmarn ist zwischen Bad Schwartau und Rathekau wegen Fahrbahnerneuerung bis morgen 5 Uhr gesperrt. Die A2 Braunschweig Richtung Magdeburg ist zwischen Irxleben und Kreuz Magdeburg wegen der Nachbaustelle noch bis etwa 3 Uhr gesperrt. Die A4 Frankfurt Richtung Dresden ist zwischen Glauach Ost und Hohenstein-Ernsttal wegen Bauarbeiten bis ca. 5 Uhr früh gesperrt. Die A7 Ulm Richtung München ist zwischen Berghain und Männingen Nord wegen Bauarbeiten bis ca. 6 Uhr früh gesperrt. Die A9 Halle-Leipzig Richtung Berlin ist zwischen Skeuditzer Kreuz und Halle wegen LKW-Bergungsarbeiten gesperrt. Die A17 Dresden Richtung Prag ist zwischen Dresden-Gorbitz und Dresden-Südvorstadt wegen Tunnelwartungsarbeiten in beiden Richtungen bis ca. 5 Uhr früh gesperrt. Die A24 Hamburg Richtung Berlin ist zwischen Schwarzenbeek-Grand und Talkau bis ca. 5 Uhr dicht. Die A36 Richtung Bernburg wird zwischen Kreuz Braunschweig Süd und Braunschweig Heidberg wegen der Nachbaustelle von 23 bis 4 Uhr gesperrt. Die A36 Richtung Braunschweig ist zwischen Quedlinburg Mitte und Thale wegen Bauarbeiten bis ca. 6 Uhr früh gesperrt. Die A39 Braunschweig Richtung Wolfsburg ist zwischen Kreuz Braunschweig Süd und Braunschweig Rautheim wegen Bauarbeiten bis ca. 5 Uhr früh gesperrt. Die A40 Duisburg Richtung Venlo ist zwischen Strahlen und Kreuz Zaderheiken in den Niederlanden wegen Bauarbeiten bis ca. 6 Uhr gesperrt. Heißt es Strahlen oder Strehlen? Ich glaube Strehlen. Oh. Naja, die A71 Erfurt Richtung Schweinfurt ist zwischen Arnstadt Süd und Stadthilben wegen Wartungsarbeiten im Tunnel Behringen bis ca. 6 Uhr früh gesperrt. Und die A94 haben wir noch Passau Richtung München ist zwischen Waldkrug, Burg Ampfingen und Heldenstein wegen Wartungsarbeiten bis ca. 5 Uhr gesperrt. That's it!
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3: Mit Sebastian Röpke und wahnsinnig vielen Verkehrsmeldungen. Hey. Ah, ein bisschen Luft holen. Leute, wie geht's euch? Was macht ihr gerade? Seid ihr dabei? Anscheinend jetzt im Moment ja gerade gern, ja? Ja, mal reinmelden. Nummer hier in Studio ist die 0221 567 89 111. Hat der Chris auch hinbekommen.
5: Hallo Sebo, hier ist der Chris. Oh, ich freue mich, dich zu hören. Wie geht dir das?
3: Mir geht es sehr gut. Ich habe nur meinen Husband immer noch nicht gefunden, Way, und ich will singen jetzt drüber.

0: Ach schön. Kokain. Kennt ihr das Meme? Leute, 2017 haben wir das gleiche, ist die Junge nach der ARD. Ja, wenn es ums Koksen geht, sagt Ivan aus Duisburg, aber das hier.
1: Ich würde sagen, ich habe das im Griff, aber das wird jeder Junkie sagen, oder?
0: Ja, ich glaube auch. Ivan nimmt Kokain und sagt, ja, so richtig im Griff haben kann man das den Kokainkonsum eigentlich nicht. Tobi Böhle aus dem Junge-Nacht-Team, du hast Ivan beim Koksen quasi erwischt, als du ihn wirklich auf dem Klo kennengelernt, ha?
2: Ja, genau. Ich war in einer Duisburger Bar unterwegs, in der angeblich viel gekokst wird und es hat auch wirklich nicht lange gedauert, bis mir drei Typen aufgefallen sind, die immer wieder zusammen auf dem Klo verschwunden sind.
0: Ja gut, bei Mädels fällt das nicht auf, bei Typen, ja gut, da muss man jetzt kein Genie sein, um zu checken, was die da machen, ne?
2: Ja, nee, also ich bin dann tatsächlich irgendwann hinterher und hab an der Klokabine einfach mal ganz dreist nachgefragt.
3: Ey Jungs, seid ihr am Ballern da drin oder was macht ihr da?
1: Warum? Fragst du?
3: Ihr seid zu dritt auf einem Klo. Ich meine, ich dachte einfach nur irgendwie, vielleicht seid ihr nicht alle am Pinkeln gleichzeitig.
1: Was willst du, Junge, Alter?
2: Ich dachte wirklich ganz kurz, ich bekomme eins auf die Schnauze, ne? Aber ich habe den Jungs dann erklärt, ja, dass ich eine Reportage mache, dass vor allem alles anonym ist und dann durfte ich die Jungs tatsächlich begleiten beim Koksen, zumindest zwei aus der Truppe, ich nenne sie jetzt mal Jan und Ivan. Ja?
0: Wir nennen sie mal Jan und Ivan, ja. Krass, ey, sprechen wir gleich noch drüber, Koksen, Thema hier in der Jungen Nacht der ARD. Ja, und Liebe darf natürlich nicht fehlen, Olivia Dean, so easy to fall in love.

Hello, Kissing My Friends, 2.23 Uhr, haben wir es gleich gehört, die Junge Nacht der ARD. Nummer hier im Studio 0221 567 89111. Laura Sophie hat sich reingemeldet und ich bin ein bisschen neidisch, weil die ist gerade im Türkei-Urlaub und ist, glaube ich, da irgendwie mehrere Wochen. Und ich war so, ja, ich habe bald lang. Sie so, ja, ich glaube bis zum 18.09. oder so. Ah ja, eben auch Leute gesehen, die mit dem Uber zum Flughafen gefahren sind. Die hatten auch sehr dicke Koffer dabei. Die hat der Uberfahrer reingelaufen und meinte, oh, das ist aber schwer. Und die Frau so, ja, wir sind ja auch 3 Wochen weg. Ah, imagine, 3 Wochen weg sein.

0: Die junge Nacht, Achtung, wir haben einen Falschfahrer auf der A65 Landau Richtung Karlsruhe zwischen Kandel Nord und Wörterkreuz. Kommt euch ein Falschfahrer entgegen, fahrt äußerst rechts. Überholt bitte nicht, das ist auf der A65 Landau Richtung Karlsruhe zwischen Kandel Nord und Wörterkreuz. Achtung, Falschfahrer, vorsichtig hier in beiden Richtungen.
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0: Halb drei durch, hier ist die junge Nacht. Wir schauen auf die Straßen. Achtung, wir haben noch den Falschfahrer auf der A65 Landau Richtung Karlsruhe. Zwischen Kandel Nord und Wörther Kreuz kommt euch ein Falschfahrer entgegen. Fahrt äußerst rechts, überholt bitte nicht. Das ist auf der A65 Landau Richtung Karlsruhe. Zwischen Kandel Nord und Wörther Kreuz. Achtung, Falschfahrer, vorsichtig hier in beiden Richtungen. Hier die weiteren Meldungen. A1 Hamburg Richtung Lübeck ist zwischen Kreuzberg der Heide und Bad Odesloe wegen Bauarbeiten bis morgen 5 Uhr gesperrt. A1 Lübeck Richtung Fehmarn ist zwischen Bad Schwartau und Ratekau wegen Fahrbahnerneuerung noch bis morgen 5 Uhr gesperrt. Die A2 Braunschweig Richtung Magdeburg ist zwischen Irxleben und Kreuz Magdeburg wegen der Nachbaustelle noch bis etwa 3 Uhr gesperrt. Die A4 Frankfurt Richtung Dresden ist zwischen Glauach Ost und Hohenstein-Ernsthal wegen Bauarbeiten bis ca. 5 noch dicht. Die A7 Ulm Richtung München ist zwischen Bergheim und Menningen Nord wegen Bauarbeiten bis ca. 6 Uhr in beiden Richtungen gesperrt. Die A9 Halle-Leipzig Richtung Berlin ist zwischen Skeuditzer Kreuz und Halle wegen LKW-Bergungsarbeiten gerade gesperrt. Die A17 Dresden Richtung Prag ist zwischen Dresden-Gorbitz und Dresden-Südvorstadt wegen Tunnelwartungsarbeiten in beiden Richtungen bis ca. 5 Uhr noch dicht. Die A24 Hamburg Richtung Berlin ist zwischen Schwarzenbeek-Grande und Thalkau bis ca. 5 Uhr früh dicht. Die A36 Richtung Bernburg ist zwischen Kreuz Braunschweig-Süd und Braunschweig-Heidberg wegen einer Nachbaustelle von 23 bis ca. 4 Uhr gesperrt. Die A36 Richtung Braunschweig ist zwischen Quedlinburg-Mitte und Thale wegen Bauarbeiten bis ca. 6 Uhr früh noch gesperrt. Die A39 Braunschweig Richtung Wolfsburg ist zwischen Kreuz Braunschweig Süd und Braunschweig Rautheim wegen Bauarbeiten bis ca. 5 Uhr gesperrt. Die A40 Duisburg Richtung Venlo ist zwischen Strahlen und Kreuz Zaderheiken in den Niederlanden wegen Bauarbeiten bis ca. 6 Uhr gesperrt. Die A71 Erfurt Richtung Schweinfurt ist zwischen Arnstadt Süd und Stadtilm wegen Wartungsarbeiten im Tunnel Behringen bis ca. 6 Uhr gesperrt. Und die A94 Passau Richtung München ist zwischen Waldkreidburg Apfingen und Heldenstein wegen Wartungsarbeiten noch bis 5 Uhr gesperrt. That's it!
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0: Mit Sebastian Röpke natürlich und mit euch. Nummer hier im Studio ist die 0221 567 89111. Wie immer mit der Frage, seid ihr noch oder seid ihr schon wach? Oder seid ihr auch 3 Wochen im Urlaub? Laura, Sophie. Naja. Leute, jetzt geht's weiter mit UJL, Moving to the Sun. Und ich finde diesen Track auch immer noch richtig geil. Der macht mir gute Laune. Ich gehe jetzt tanzen. Tschö.

0: Gleich 20 vor 3, ihr hört die Junge nach der ARD. Tobi, der hat für seine 1Live-Reportage Ivan und Jan auf dem Klo beim Koksen erwischt und er durfte die beiden dann einfach begleiten. Tobi Böhler aus dem Junge Nacht-Team, das heißt, die haben dann vor dir gekokst oder wie?
1: Exakt, also ich war wirklich mit in dieser Klokabine drin. Die haben den kompletten Abend Koks konsumiert. Jan kommt auch aus Duisburg und macht das regelmäßig beim Feiern.
2: Meistens hat man halt so Steine und dann hat man das klein. Ja, und dann zieht man das, ne? Am besten mit dem Geldschein durch die Nase, ne?
1: Ja, und dann ist der Geldschein da wirklich in der Klokabine rumgegangen. Für die war das echt so normal wie eine Kippe rauchen.
0: Okay, das Geräusch allein hat mich schon gerade abgeschreckt. Trotzdem ist Koks ja immer ein Gesundheitsrisiko. Ab wann wird aus so einem Konsum denn ja eine Sucht?
1: Das ist das Ding bei Koks, also das kommt eher so ein bisschen schleichend, ne? Wenn du aber immer mehr brauchst, um dieses High nochmal zu bekommen, den totalen Kontrollverlust hast, der dir auch schadet, und wenn es für dich immer Prio Nummer 1 ist, dass du das Zeug überhaupt besorgt hast, dann bist du eigentlich schon mitten in der Abhängigkeit drin, ne?
0: Okay, bei Shadi aus Köln, da waren alle diese Punkte auch erfüllt und er war 8 Jahre lang süchtig nach Koks. 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Jetzt hier im Radio erstmal Sombor, My Body Isn't Ready. Einen Track darüber, ja, dass man sich in seinem Körper nicht so wohl für den kommenden Sex fühlt. Kennt ihr das?

Bibi Wexler, Faithless, New Religion, hört die Junge nach der ARD. Ja, da hat die Vera sich eben reingemeldet und meinte, hast du den Song gar nicht zu Ende gespielt? Doch, hab ich sie so, kam mir beim Tanzen so kurz vor. Und ich so, ja, das ist, wenn man Spaß hat, vergeht die Zeit schneller.

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1: Um 3 Uhr mit Christine Beit. Nordrhein-Westfalens Innenminister Reul fordert eine Diskussion darüber, ob Betreiber kritischer Infrastruktur mehr Rechte bekommen sollten. Man müsse sich in der Gesellschaft darüber einigen, was diese dürften, sagte Reul im ZDF Heute-Journal. Er verwies unter anderem auf Videoanlagen zur Überwachung oder eine eigene Drohnenabwehr.
2: Wir werden die Debatte über Datenschutz, Bürgerrechte, Eingriffe in Rechte neu führen müssen. Wir können nicht einfach alles so laufen lassen wie bisher. Wir können ja nicht schachmatt sein, während die anderen fröhlich weiter uns ärgern.
1: Hintergrund sind die Angriffe auf Umspannwerke in Nordrhein-Westfalen und Brandenburg. Die Ermittler gehen von verfassungsfeindlicher Sabotage aus. Der Inspekteur des Heeres, Generalleutnant Freuding, fordert wegen der Bedrohung durch Russland einen schnelleren Ausbau der Bundeswehr. Er sagte dem Redaktionsnetzwerk Deutschland, es brauche Höchstgeschwindigkeit. Die Kapazitäten müssten dringend erhöht werden. Der Feind warte nicht auf eine Fertigmeldung. Plug-in-Hybridautos stoßen laut einer Untersuchung deutlich mehr CO2 aus, als die Hersteller angeben. Das schreibt die Organisation International Council on Clean Transportation. Demnach werden Plug-in-Hybride in der Realität im Schnitt zu 20% elektrisch angetrieben. Die offiziellen Fahrzeugdaten gehen allerdings von rund 80% aus. Wenn aber die Fahrzeuge in der Praxis zu viel größeren Anteilen per Verbrennungsmotor liefen, seien auch die realen Emissionen deutlich höher, heißt es von der Organisation. Tennisprofi Tatjana Maria hat bei den US Open die zweite Runde erreicht. Sie gewann ihr Auftaktmatch in 3 Sätzen gegen Jelena Ostapenko. Die Lettin steht in der Weltrangliste rund 50 Plätze vor Maria. Das Match war wegen Regens verschoben worden. Aus der Sportredaktion Tim Brockmeier.
3: Die Partie war am Dienstag beim Stande von 1:1 Sätzen erst unterbrochen und dann komplett auf den Mittwoch geschoben worden. Da dauerte es dann ewig, bis die Spielerinnen auf den Platz konnten, weil es auch immer wieder regnete. Als es dann endlich soweit war Tatjana Maria hochkonzentriert und klar besser, holte sich den entscheidenden dritten Satz deutlich und steht in der zweiten Runde. Nicht so Daniel Altmaier, der zwar kämpft und alles reinwarf, sich gegen den US-Ami Sveda am Ende dann aber in 4 Sätzen geschlagen geben musste. Somit haben es von den insgesamt 8 in die US Open gestarteten Deutschen 4 in die zweite Runde geschafft.
1: Fußball-Bundesligist Bayern München hat sich für die zweite Runde des DFB-Pokals qualifiziert. Der Titelverteidiger gewann 4:1 beim Zweitligisten VfL Osnabrück. Das Wetter für Deutschland. In der Nacht im Norden stellenweise Regen, sonst wechselnd wolkig, im Süden teils klar. Die Tiefstwerte 16 bis 9 Grad. Tagsüber nördlich der Eifel, Hessen und im Erzgebirge stärker bewölkt und gelegentlich Regen, ganz im Norden häufiger nass. Dazu maximal 19 bis 28 Grad. Die Zeit 3:03 Uhr.
4: Die junge Nacht, wir schauen auf die Straßen. Die A1 Hamburg Richtung Lübeck ist zwischen Kreuz Bargteheide und Bad Odesloe wegen Bauarbeiten noch bis morgen 5 Uhr gesperrt. Die A1 Lübeck Richtung Fehmarn ist zwischen Bad Schwartau und Rathekau wegen Fahrbahnerneuerung noch bis morgen 5 Uhr dicht. Die A4 Frankfurt Richtung Dresden ist zwischen Glauchau Ost und Hohenstein-Ernsttal wegen Bauarbeiten bis ca. 5 Uhr noch gesperrt. Die A7 Ulm Richtung München ist zwischen Bergheim und Memmingen Nord wegen Bauarbeiten bis ca. 6 in beiden Richtungen gesperrt. Die A9 Halle-Leipzig Richtung Berlin ist zwischen Skolditzer Kreuz und Halle wegen einer LKW-Bergungsarbeiten noch gerade dicht. Die A17 Dresden Richtung Prag ist zwischen Dresden-Gorbitz und Dresden-Südvorstadt wegen Tunnelwartungsarbeiten in beiden Richtungen bis ca. 5 Uhr noch gesperrt. Die A24 Hamburg Richtung Berlin ist zwischen Schwarzenbeek-Grande und Talkau bis ca. 5 Uhr noch dicht. Die A36 Richtung Bernburg ist zwischen Kreuz Braunschweig-Süd und Braunschweig-Heidberg wegen einer Nachbaustelle von 23 bis 4 Uhr dicht. Die A36 Richtung Braunschweig ist zwischen Quedlinburg-Mitte und Thale wegen Bauarbeiten bis ca. 6 Uhr früh gesperrt. Die A39 Braunschweig Richtung Wolfsburg ist zwischen Kreuz Braunschweig-Süd und Braunschweig-Rautheim wegen Bauarbeiten bis ca. 5 Uhr gesperrt. Die A40 Duisburg Richtung Venlo ist zwischen Strahlen und Kreuz Zader-Heiken in den Niederlanden wegen Bauarbeiten bis ca. 6 Uhr gesperrt. Und die A94 Passau Richtung München ist zwischen Waldkraiburg, Ampfingen und Heldenstein wegen Wartungsarbeiten bis ca. 5 Uhr gesperrt. That's it.
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4: Wow, mit Sebastian Röpke und wahnsinnig vielen Verkehrsmeldungen. Ja, jetzt sind wir einmal durch Deutschland durchgeschwurlt. Machen wir jetzt gleich vielleicht nochmal mit euch gemeinsam, wenn ihr euch reinmeldet. Hier Nummer ins Studio 0221 56789 111. Grüßt doch vielleicht mal den Kollegen, der in der Nachtschicht gerade ein bisschen was wegkloppt. Dann freut er sich. So, der Sebo ist hier und Joe ist auch hier. End of the beginning. Hier ist die junge Nacht. Hi.

0: Leute, Comedian Jerry Wiesen, der haut einfach alles raus, was er denkt, auch wenn er Crowdwork macht oder versucht.
1: Ich mache jetzt seit 7 Monaten Stand-Up-Comedy und ich habe leider jetzt schon so ein bisschen den Ruf, dass ich auf der Bühne immer nur total asoziale Scheiße erzähle. Ne? Und ich wollte heute so eine Gelegenheit bei so einer Aufzeichnung mal nutzen, um damit ein bisschen aufzuräumen und wollte auch mal ein schönes, cleanes Set spielen. Und deswegen dachte ich, ich starte mal ein bisschen mit Crowdwork rein, ein bisschen mit dem Publikum reden. Das habe ich so nämlich noch nie gemacht und ich glaube, das macht mir extrem viel Bock. Du hier hinten, mein Lieber, wie heißt du?
2: Mats.
1: Mats? Kein Bock mehr. Erzähl ich lieber wieder asoziale Scheiße was, ja? Ich bin jetzt seit 7 Monaten Comedian. Meine Lehrer haben zu mir immer gesagt, ich soll doch studieren gehen und selber Lehrer werden. Und früher in der Schule habe ich nie gepeilt, warum die das sagen. Aber jetzt bin ich erwachsen und langsam weiß ich warum. Weil die einfach gar keinen Plan vom Leben haben, die hässlichen Mist. Studieren, check ich nicht. Ich peil das ganze Konzept studieren überhaupt nicht. Man raucht irgendwie 8 Jahre lang gedrehte Zigaretten. Trinkt man hier diese Club-Mate-Scheiße. Trifft sich mit irgendwelchen Mädels, die keinen Bock haben, sich ihre Achseln zu rasieren. Und auf einmal ist man Chirurg und motzt irgendeiner mordsgeilen Barbie die Möpse auf. Ja, jetzt, wo ich so sage, klingt eigentlich ganz geil, ne?

Die junge Nacht, Achtung, wir haben einen Falschfahrer auf der A45 Dortmund Richtung Hagen. Zwischen Kreuz Castrop-Rauxel-Ost und Dortmund-Hafen kommt euch ein Falschfahrer entgegen. Fahrt äußerst rechts, überholt bitte nicht. Das ist auf der A45 Dortmund Richtung Hagen. Zwischen Kreuz Castrop-Rauxel-Ost und Dortmund-Hafen. Achtung, Falschfahrer, vorsichtig hier in beiden Richtungen.

0: Halb vier durch, die junge Nacht. Wir schauen auf die Straßen. Achtung, wir haben noch den Falschfahrer auf der A45 Dortmund Richtung Hagen zwischen Kreuz Castrop-Rauxel-Ost und Dortmund-Hafen. Kommt euch ein Falschfahrer entgegen, fahrt äußerst rechts, überholt bitte nicht. Das ist auf der A45 Dortmund Richtung Hagen zwischen Kreuz Castrop-Rauxel-Ost und Dortmund-Hafen. Achtung, Falschfahrer, vorsichtig hier in beiden Richtungen. Hier die weitere Meldung. A1 Hamburg Richtung Lübeck ist zwischen Kreuzberg der Heide und Bad Odesloe wegen Bearbeiten noch bis morgen 5 Uhr gesperrt. A1 Lübeck Richtung Fehmarn ist zwischen Bad Schwartau und Ratekau wegen einer Fahrbahnerneuerung noch bis morgen 5 Uhr gesperrt. Die A4 Frankfurt Richtung Dresden ist zwischen Glaurach Ost und Hohenstein-Ernsttal wegen Bauarbeiten bis ca. 5 Uhr gesperrt. Die A7 Ulm Richtung München ist zwischen Bergheim und Memmingen Nord wegen Bauarbeiten bis ca. 6 in beiden Richtungen noch dicht. Die A9 Halle Leipzig Richtung Berlin ist zwischen Skeuditzer Kreuz und Halle wegen LKW-Bergungsarbeiten gerade gesperrt. Die A17 Dresden Richtung Prag ist zwischen Dresden-Gorbitz und Dresden Südvorstadt wegen Tunnelwartungsarbeiten in beiden Richtungen bis ca. 5 Uhr gesperrt. Die A24 Hamburg Richtung Berlin ist zwischen Schwarzenbeek-Grande und Thalkau bis ca. 5 Uhr noch dicht. Die A36 Richtung Bernburg wird zwischen Kreuz Braunschweig Süd und Braunschweig Heidberg wegen der Nachbaustelle von 23 bis ca. 4 Uhr gesperrt. Die A36 Richtung Braunschweig ist zwischen Quedlinburg Mitte und Thale wegen Bauarbeiten auch bis ca. 6 Uhr früh noch dicht. Die A39 Braunschweig Richtung Wolfsburg ist zwischen Kreuz Braunschweig Süd und Braunschweig Rautheim wegen Bauarbeiten bis ca. 5 Uhr gesperrt. Die A40 Duisburg Richtung Venlo ist zwischen Strahlen und Kreuz Zaderheiken in den Niederlanden wegen Bauarbeiten bis ca. 6 Uhr gesperrt. Und die A94 Passau Richtung München ist zwischen Waldkreiburg, Ampfingen und Heldenstein wegen Wartungsarbeiten bis ca. 5 Uhr noch gesperrt. That's it!
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0: Mit Sebastian Röpke, ich klang gerade im Verkehr teilweise so ein bisschen so, als würde ich in einen Stimmenbruch kommen. Nee, Gamescom hat meine Stimme nachhaltig ein bisschen zerstört, to be honest. Sorry dafür. Leute, wer feiert denn da ein musikalisches Comeback? Bisschen überraschend, aber nun gut. Wer es ist, hört ihr gleich in der Show. Vorher Taylor Swift mit ihrem Song zum neuen Toy Story-Film. Habt ihr ihn schon gesehen? Ist der gut? I knew it. 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Jetzt hier in der jungen Nacht

4. Hier ist die Junge nach der ARD. Wenn ihr um 4 irgendwo sein müsst, dann müsst ihr euch jetzt aber beeilen. Das sage ich häufiger und Kollegin Claudi Franzen freut sich dann immer, weil sie meint, du hast mich ertappt, ich fühle mich ertappt. Leute, es gibt ein Comeback und zwar, es gibt einen neuen Track von Deutschrap-Legende Sido. Issa heißt der Track. Ja, und das offizieller Vorbote auch für sein 10. Studioalbum Frieden kommt Ende November. Und in 2 Minuten 21 zieht er einfach mal Bilanz der Sido und zwar eine ehrliche über 4 Jahrzehnte seines Lebens. Er blickt so aus der Jetzt-Perspektive ja auf die Höhen und Tiefen, was so los war und so. Ja, wir sind gespannt. Sido mit Issa. Wir hören genau hin, was ist in den letzten 4 Jahrzehnten bei ihm so passiert. Huh? Yeah.

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Jenny, Less Than a Lover. Hier ist die junge Nacht der ARD. Leute, Entwarnung auf der 2 Dortmund Richtung Oberhausen. Kein Fahrtschwacher mehr zwischen Dortmund Nordost und Dortmund Mengede.

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1: Um 4 Uhr mit Christine Beidt. Der nordrhein-westfälische Innenminister Reul hat mehr Rechte für Betreiber kritischer Infrastruktur ins Spiel gebracht. Man müsse sich in der Gesellschaft darüber einigen, was diese dürften, sagte Reul im ZDF Heute Journal. Er verwies unter anderem auf Videoanlagen zur Überwachung oder eine eigene Drohnenabwehr. Man könne nicht alles so laufen lassen wie bisher, man müsse die Debatte über Datenschutz, Bürgerrechte und Eingriffe in Rechte neu führen, so Reul. Hintergrund sind Angriffe auf Umspannwerke in Nordrhein-Westfalen und Brandenburg. Bestimmte tierische Produkte dürfen ab sofort nicht mehr aus Brasilien in die EU importiert werden, darunter Rind- und Geflügelfleisch sowie Honig. Brüssel-Korrespondentin Sarah Lopez berichtet.
2: Die EU-Kommission begründet das damit, dass Brasilien bisher keine ausreichenden Garantien vorgelegt habe, dass der Einsatz bestimmter antimikrobieller Medikamente, etwa Antibiotika, EU-Vorgaben entspreche. Die Europäische Union verbietet etwa den Einsatz bestimmter Antibiotika in der Vieh- und Geflügelzucht zur reinen Ertragssteigerung. Von der EU-Kommission heißt es, Brüssel arbeite bei dem Thema eng mit den brasilianischen Behörden zusammen. Ein genauer Zeitplan dafür wurde aber nicht genannt.
1: 9 Jahre nach dem Autobombenmord an einer der bekanntesten Investigativjournalistinnen Maltas ist der angeklagte Geschäftsmann freigesprochen worden. Er war beschuldigt worden, den Mord in Auftrag gegeben zu haben. Die Journalistin hatte damals zu Korruption in Politik und Wirtschaft recherchiert, auch zu den Geschäften des Freigesprochenen. Der Mord an ihr hatte in Malta Proteste ausgelöst, die den damaligen Ministerpräsidenten Muscat zum Rücktritt gezwungen hatten. Die Europäische Raumfahrtbehörde ESA will heute einen wichtigen Schritt bei der Erforschung des Merkur machen. Die Sonde Bepi Colombo soll nach 8 Jahren Flug den Planeten erreichen und von ihrem Transportmodul abgetrennt werden. Durch das Projekt wollen die Wissenschaftler mehr über das Magnetfeld und die Entstehungsgeschichte des Merkur erfahren. Fußball-Zweitligist VfL Osnabrück hat im DFB-Pokal gegen Titelverteidiger Bayern München verloren mit 1:4. Stürmer Robin Meissner hat den Treffer für den VfL erzielt aus 28 Metern Entfernung.
3: Ich habe es gerade das erste Mal gesehen, war schon sehr schön, aber trotzdem, ich meine, wenn man 4:1 verliert, ist man auch ein bisschen enttäuscht. Das überwiegt das Ganze so ein bisschen gerade auch.
1: Damit sind die Osnabrücker ausgeschieden, Bayern München steht in Runde 2 des DFB-Pokals. Das Wetter für Deutschland. Die Tiefstwerte liegen am Morgen zwischen 16 und 9 Grad. Tagsüber nördlich der Eifel, Hessen und dem Erzgebirge stärker bewölkt und gelegentlich Regen, ganz im Norden häufiger nass. Dazu maximal 19 bis 28 Grad. Die Zeit 4:03 Uhr.
4: Die junge Nacht, wir schauen auf die Straßen. A1 Hamburg Richtung Lübeck ist zwischen Kreuzberg der Heide und Bad Odesloe wegen Bauarbeiten noch bis morgen 5 Uhr gesperrt. A1 Lübeck Richtung Fehmarn ist zwischen Bad Schwartau und Rathekau wegen Fahrbahnerneuerung noch bis morgen 5 Uhr gesperrt. Die A4 Frankfurt Richtung Dresden ist zwischen Glauach Ost und Hohenstein-Ernsttal wegen Bauarbeiten auch noch bis ca. 5 Uhr früh gesperrt. Die A7 Ulm Richtung München ist zwischen Bergheim und Memmingen Nord wegen Bauarbeiten bis 6 Uhr in beiden Richtungen dicht. Die A9 Halle-Leipzig Richtung Berlin ist zwischen Skeuditzer Kreuz und Halle wegen Lkw-Bergungsarbeiten gerade gesperrt. Die A17 Dresden Richtung Prag ist zwischen Dresden-Gorbitz und Dresden-Südvorstadt wegen Tunnelwartungsarbeiten in beiden Richtungen bis ca. 5 Uhr gesperrt. Die A19 Rostock Richtung Berlin ist zwischen Kavelstorf und Lage wegen eines brennenden Fahrzeugs gerade dicht. Die A24 Hamburg Richtung Berlin ist zwischen Schwarzenbeek-Grande und Thalkau bis ca. 5 Uhr noch dicht. Die A36 Richtung Braunschweig ist zwischen Quedlinburg-Mitte und Thale wegen Bauarbeiten bis ca. 6 Uhr früh gesperrt. Die A39 Braunschweig Richtung Wolfsburg ist zwischen Kreuz Braunschweig-Süd und Braunschweig-Rautheim wegen Bauarbeiten bis ca. 5 Uhr gesperrt. Die A40 Duisburg Richtung Venlo ist zwischen Strahlen und Kreuz Zader-Heiken in den Niederlanden wegen Bauarbeiten bis ca. 6 Uhr gesperrt. Und die A94 Passau Richtung München ist zwischen Waldkreiburg, Ampfingen und Heldenstein wegen Wartungsarbeiten auch noch bis ca. 5 Uhr früh gesperrt. That's it!
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4: Mit Sebastian Röpke, natürlich auch mit euch, Leute. Wie geht's euch? Seid ihr noch? Seid ihr schon wach? Die meisten verabschieden sich jetzt mit, ey Sibo, ich geh jetzt mal ins Bett, gute Nacht, ne? Ich muss eigentlich um 7 Uhr raus. Leute, wann schlaft ihr eigentlich? Was ist los mit euch? Oh. Ey, gleich in 3 Songs sprechen wir über neue Musik und ich muss bis dahin, glaube ich, ausprobieren, ob ich das noch hinkriege, den Namen vom neuen Album von dieser Interpretin auszusprechen, weil kriege ich bislang noch nicht hin. Also seht mich scheitern in 3 Tracks. Vorher für euch Sabrina Carpenter mit Manchild. Ich habe nicht Sabrina Carpenter gesagt. Also ich glaube, es läuft schon mal gut, oder?
5: Oh boy.
4: Oh boy.

0: 14 Uhr. Ihr hört die Junge Nacht der ARD und das am Donnerstag. Leute, es gibt was Neues von Miley Cyrus. Hat sie sogar selbst angekündigt, also keine Gerüchte, keine Sorge. Nee, ein neues Album wird's und es trägt den Namen Best Pursuades. Brinja Becker aus dem Junge Nachtteam, das kann man nicht aussprechen.
1: Ja, voll, ich weiß. Aber für sie musste es dieser Name sein, so Bassversprechen heißt das quasi. Mhm. Zeigt für sie, wie ihr Album werden wird. Sie will damit nämlich die Musik an sich feiern und dass wir alle zusammen singen und tanzen. Und wir wissen auch schon, wie es klingen wird. Sie hat nämlich so einen kleinen Schnipsel gepostet, aber nur instrumental.
0: Ja, und wir haben diesen Schnipsel da. Hören wir mal rein. So würde die neue Miley klingen. Ja, da fehlt jetzt noch der Gesang, ne? Könnte auch Warteschleife sein. Bitte bleiben Sie dran. Ihr Anruf ist wichtig für uns. Ja, also es klingt irgendwie wild. Also Brinja, was da los?
1: Klingt auch irgendwie sehr rockig dafür, dass sie schreibt, dass es ihr emotionalstes Album ever werden wird. Darum hat sie auch sich selbst dafür umbenannt.
0: Was? Miley Cyrus heißt nicht mehr Miley Cyrus?
1: Nee, es ist jetzt das neue Album von Miley. So heißt sie jetzt bei Insta und Co. und bringt ihr Album halt auch nur noch unter Miley raus. Das Album soll halt sie komplett roh und nur ihr allerpersönlichstes zeigen.
0: Das ist crazy. Das neue Album Best Pursuit von Miley Cyrus, Miley jetzt demnächst, kommt am 18. September. Bin ich sehr, sehr gespannt drauf. Das Snippet war ja wirklich sehr, sehr rockig. Rockig geht's auch weiter mit Giant Rooks. Slow Dance for a Minute. Ohrwurm von letzter Woche, den ich aus meinem Kopf nicht mehr rausbekommen habe. Danke.

0: Dance. 4.23 Uhr haben wir es gleich. Leute, ihr hört die junge Nacht der ARD. Und der Torben schreibt über die 0221-567-89111. Moin Sebo, der Torben hier. Der Nils und ich, wir sind auf dem Weg nach Neumünster und sollen dann mit einer Lok nach Hamburg. Kannst du uns bitte grüßen? Er wird es total lustig finden. Ja, okay, cool. Nils, ich hoffe, du hast Fun. Leute, ein Pferd Ferdinand nennen, ne? Ich finde, das geht klar. Er ist aber der Name von einem Tapir. Kennt ihr die? Die sind süß. Ja, ihr werdet seinen Namen auch gleich wieder vergessen, weil die Information verdrängt wird. Ja, von so einer anderen sehr interessanten Information über Tapire. Nämlich über männliche Tapire. Gesehen und gehört bei Seehund, Puma und Co. in der ARD Mediathek.
1: Tapir Ferdinand ist am Morgen voller Blut gewesen.
2: Oh, oh. Der hat sich den Penis verletzt. Da ist so ein Zentimeter eine Wunde an der Eichel. Die Tapire haben einen sehr langen Penis, wenn der ausgefahren ist. Und vielleicht ist er über den Boden geschliffen und hat sich irgendwo aufgerissen. Ist dann schon so einen halben Meter lang manchmal. Und vielleicht ist er irgendwo hängen geblieben.
1: Gegen die Untersuchung hat Ferdinand nichts einzuwenden.
2: Ja, das sind ja Genießer. Wenn man den streichelt, dann ist alles wieder gut. Gell, Ferdinand?

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0: Die junge Nacht, 16:30. Wir schauen auf die Straßen. A1 Hamburg Richtung Lübeck ist zwischen Kreuzberg der Heide und Bad Odesloe wegen Bauarbeiten noch bis morgen 5 Uhr gesperrt. A1 Lübeck Richtung Fehmarn ist zwischen Bad Schwartau und Rathekau wegen einer Fahrbahnerneuerung noch bis morgen 5 Uhr dicht. Die A4 Frankfurt Richtung Dresden ist zwischen Glauchau Ost und Hohenstein-Ernsttal wegen Bauarbeiten bis ca. 5 Uhr noch gesperrt. Die A7 Ulm Richtung München ist zwischen Bergheim und Menningen Nord wegen Bauarbeiten bis ca. 6 Uhr in beiden Richtungen noch dicht. Die A9 Halle Leipzig Richtung Berlin ist zwischen Stolditzer Kreuz und Halle wegen LKW-Bergungsarbeiten gesperrt. Die A17 Dresden Richtung Prag ist zwischen Dresden-Gorbitz und Dresden-Südvorstadt wegen Tunnelwartungsarbeiten in beiden Richtungen bis ca. 5 Uhr noch gesperrt. Die A19 Rostock Richtung Berlin ist zwischen Kabelstorf und Lage wegen eines brennenden Fahrzeugs gerade gesperrt. Die A24 Hamburg Richtung Berlin ist zwischen Schwarzenbeek-Grande und Talkau noch bis ca. 5 Uhr gesperrt. Die A36 Richtung Braunschweig ist zwischen Quedlinburg Mitte und Thale wegen Bauarbeiten bis ca. 6 Uhr früh dicht. Die A39 Braunschweig Richtung Wolfsburg ist zwischen Kreuz Braunschweig Süd und Braunschweig Rautheim wegen Bauarbeiten bis ca. 5 Uhr gesperrt. Die A40 Duisburg Richtung Venlo ist zwischen Strahlen und Kreuz Zaderheiken in den Niederlanden wegen Bauarbeiten bis ca. 6 Uhr gesperrt. Und die A94 Passau Richtung München ist zwischen Waldkreiburg, Ampfingen und Heldenstein wegen Wartungsarbeiten bis ca. 5 Uhr noch gesperrt. That's it!
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0: Mit Sebastian Röpke natürlich auch mit euch nochmal hier im Studio ist die 0221 567 89 111. Ja, und Melissa aus Düsseldorf hat mir gerade geschrieben: Sebo, ich habe gerade erfahren, dass mein Ex auch 1 Live hört.

4 Uhr 37 hört die junge Nacht der ARD. Leute, als die Tage bunt hier in Köln aufgetreten ist, dann gab es einen Voreact, auf den die meisten Leute fast schon ein bisschen mehr sich gefreut hatten als auf Bund selbst. Nämlich Papa Platte, der Streamer, durfte vorher auflegen, das allererste Mal, wo ich auch noch überlegt habe, du legst das erste Mal auf und dann holst du dir auch noch so ein Event dazu, einfach vor Bund. Wahnsinn. Ja, und Bund hat danach dann aufgelegt. Das heißt, Papa Platte war Warm-up für ihn. Und bei Trippin sind dann auch alle abgetrippt, weil es ist gerade sein großer Hit. Kommt jetzt hier in der jungen Nacht.

4.47 Uhr hört die junge Nacht der ARD und Jasmine aus Dortmund schreibt: Ich hab keinen Bock, ich hab Frühschicht, bar. Ey, Jasmine, ich tröte dich jetzt in diesem Donnerstag, ob du willst oder nicht. Und vor allen Dingen, es ist der kleine Freitag. Und maybe wird's ja geil? Weißt du ja

Echo Smith, Cool Kids. Die junge Nacht der ARD ist over, Leute. Wir hören uns aber kommende, wenn ihr mögt. Der Sibus raus. Ciao.

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1: Um 5 Uhr mit Christine Beith. Nordrhein-Westfalens Innenminister Reul fordert eine Diskussion darüber, ob Betreiber kritischer Infrastruktur mehr Rechte bekommen sollten. Man müsse sich in der Gesellschaft darüber einigen, was diese dürften, sagte Reul im ZDF-Heute-Journal. Er verwies unter anderem auf Videoanlagen zur Überwachung oder eine eigene Drohnenabwehr.
2: Wir werden die Debatte über Datenschutz, Bürgerrechte, Eingriffe in Rechte neu führen müssen. Wir können nicht einfach alles so laufen lassen bisher. Wir können ja nicht Schachmatt sein, während die anderen fröhlich weiter uns ärgern.
1: Hintergrund sind die Angriffe auf Umspannwerke in Nordrhein-Westfalen und Brandenburg. Die Ermittler gehen von verfassungsfeindlicher Sabotage aus. In Spanien haben zehntausende Menschen für die Zugehörigkeit der Nordafrika-Exklave Ceuta zu dem EU-Land demonstriert. Hintergrund der landesweiten Kundgebungen waren die Vorfälle Ende Juli, bei denen zehntausende Menschen von Marokko aus illegal in die Exklave gelangt waren. Die Protestierenden warfen der Regierung von Ministerpräsident Sanchez eine Beschwichtigungspolitik gegenüber Marokko und mangelnde Hilfe für Ceuta vor. Die Europäische Raumfahrtbehörde ESA will heute einen wichtigen Schritt bei der Erforschung des Merkur machen. Die Sonde BP Colombo soll an dem Planeten ankommen und von ihrem Transportmodul abgetrennt werden. Aus Darmstadt berichtet Marie Tesa.
3: BP Colombo ist seit fast 8 Jahren unterwegs und rund 207 Millionen Kilometer von der Erde entfernt. Die Trennung ist kritisch, denn falls etwas schiefläuft, muss das Team aus Darmstadt von der Erde aus eingreifen. Wenn alles heute funktioniert, sollen 2 Forschungssonden, eine japanische und eine europäische, im November in eine Umlaufbahn um Merkur einschwenken. Die wissenschaftlichen Messungen werden dann im April 2027 beginnen. BP Colombo soll unter anderem das Magnetfeld und die Entstehungsgeschichte des Planeten untersuchen. Die Kosten der Mission belaufen sich auf rund 1,8 Milliarden Euro.
1: Bei den US Open hat die deutsche Tennisspielerin Tatjana Maria ihr Auftaktmatch gewonnen in 3 Sätzen gegen die Lettin Jelena Ostapenko. Daniel Altmaier musste sich zuvor in 4 Sätzen dem US-Amerikaner Zachary Swader geschlagen geben. Damit haben es von den insgesamt 8 Deutschen 4 in die 2. Runde geschafft. Fußball-Bundesligist Bayern München hat sich für die 2. Runde des DFB-Pokals qualifiziert. Der Titelverteidiger gewann 4:1 beim Zweitligisten VfL Osnabrück. Das waren die Nachrichten mit Christine Beith. Das Wetter für Deutschland. Die Tiefstwerte liegen am Morgen zwischen 16 und 9 Grad. Tagsüber nördlich der Eifel, Hessen und dem Erzgebirge stärker bewölkt und gelegentlich Regen. Ganz im Norden häufiger nass. Dazu Temperaturen von maximal 19 bis 28 Grad. Und die Zeit, es ist 5:03 Uhr.
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0: Da wurde der Mund weit aufgerissen und die Hand nicht davor gehalten.
1: Sieht ja keiner.
0: Gott sei Dank hast du Zähne geputzt, mein Freund.
2: Wir sind doch alle Mensch. Wir können doch machen und tun, was wir wollen, oder?
0: Ja, fast.
2: Das Problem, ich habe heute Morgen meine Brille vergessen. Du musst mir sagen, was ich hier jetzt... Moment, ich muss ja...
0: Also ich sag's dir, was jetzt kommt, weil ich hab's gesehen gerade und dachte mir, ja, ein guter Tag. Startet ja wohl mit Olivia Rodrigo, Drop Dead.
2: Wenn du das sagst, dann wird's so sein. Guten Morgen, Leute. 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

0: Hallo, ihr hört das Ding mit William und Sophie.
1: Guten Morgen. Und ich liebe das ja, ne? Ich liebe so morgens auf dem Klo zu sitzen. Also das Jahr ja, auch also erstens.
0: Man aber, muss halt mal, gell? Ja.
1: Aber dann liebe ich es vor allem auch so TikToks mir währenddessen anzugucken, so Bilder rein. Mhm. Ich liebe dieses so, dein Monat ist gleich dein XY.
0: Ah ja, Stern, also genau, Sternzeichen, nee,
1: da sind wir auf der falschen Fährte. Da wird dann so Januar, Februar, März,
0: ja, genau.
1: Und jeden Monat ein Bild.
0: Welches,
1: und heute Morgen,
0: zum Beispiel, welchen Star man hört oder
1: zum
0: so.
1: Zum Beispiel, gut. Und heute Morgen habe ich gelernt, welches Boot ich bin. Das fand ich ja hochspannend,
0: Also es ist ja der Geburtsmonat August in deinem Falle.
1: Ja, genau, ich zeig dir mal, ich will auf alle Fälle gleich wissen, was du für ein Boot bist, ich zeig dir das, aber ich zeig dir schon mal mein Boot.
0: Darf ich kurz raten? Es ist eine Luxusjacht, weil so kennen wir doch den William.
1: I wish. Es ist so ein ganz, so ein kleines Kugelboot.
0: Oh, süß.
1: Da passt wahrscheinlich ein halber Fuß von mir rein.
0: Ein kleines Fischerboot und das, also der, man sieht den Rettungsring, der ist fast so groß wie das Boot.
1: Es ist aber wirklich sehr winzig und du hast ja Geburtstag im April.
0: Ja.
1: Und was denkst denn du, was du für ein Boot hast?
0: Also ich bin ein Segelboot. In meinem Kopf bin ich ein Segelboot. Zwei Master, mindestens. Oh mein Gott. Das ist das ranzigste Boot. Es ist ein Ruderboot. Und da sitzen zwei Skelette drauf.
1: Das ist einfach so eine alte Nussschale. Ja.
0: Ja, also danke dafür.
1: Es tut mir leid, es sollte jetzt kein Downer sein oder so. Aber ich finde, gerade ist so viel Negatives auf der Welt. Ich möchte auch euch verlesen, was für ein Boot ihr seid.
0: Oh mein Gott.
1: Oder 0172 1010951. Ich sag die Nummer nochmal, weil das wollt ihr nicht verpassen. 0172 1010951. Schickt mir mal euren Geburtsmonat und dann gucken wir hier zusammen, was ihr für ein Boot ihr seid.
0: Hammer.
1: Will man wissen, oder?
0: Oder?

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1: Guten Morgen, 5.41 Uhr.
0: Ich verstehe es gar nicht. Wieso will niemand wissen, was er für ein Boot ist? Hallo?
1: Es ist gar nicht schwierig. Einfach nur euren Geburtsmonat schicken. 0172 1010 951.
0: Ich will euch glücklich machen.

0: Hello, gleich für euch zart Mann, schau mich auf.
1: Und was macht ihr so für Themen morgens bei das Ding?
0: Ja, wir gucken heute, was für ein Boot wir sind. Thanks to Williams TikTok-Algorithmus.
1: Ich lieb sowas. Ich weiß nicht, ob ich der Einzige bin, der sowas auf der For You-Page hat. So mit diesen Slides. Und dann wird ja jeder Monat angezeigt. Und dann will man gucken, in welchem Monat hat man Geburtstag. Und man freut sich, wenn da was Schönes ist. Ja. Und heute Morgen eben, welches Boot sind wir?
0: Hatte ich tatsächlich noch nicht.
1: Ja?
0: Und
1: Dieses Gefühl wollen wir ja so ein bisschen an euch heute Morgen geben. 0172 10 10 951. Wenn ihr wissen wollt, welches Boot ihr seid, dann gucken wir das hier einfach ganz schnell nach.
0: Ja, und die Franzi, die möchte das auf jeden Fall auch wissen, was sie für ein Boot ist. Franzi, sag mal ganz kurz, wann hast du Geburtstag?
2: Ich habe tatsächlich am 15.09. Geburtstag in knapp 2 Wochen.
1: Oh, wird da schon geplant, was da gefeiert wird?
2: Ah, ich fliege tatsächlich in den Urlaub nach Portugal. Man muss sich auch mal was gönnen können.
0: Ja, also das klingt
2: also
0: herrlich.
2: Da ist das mit dem Boot gar nicht so abhängig.
1: Ja. Für nach Portugal, da brauchen wir schon was Stattliches, würde ich sagen, oder?
0: Hat ja auch Wellen.
1: Also warte mal, ich skippe mich mal hier durch. Oh ja, September.
0: Also, das ist das beste Boot, was wir bisher hatten.
1: Ja, also bei Sophie ist es ja so eine Nussschale mit zwei Skelett
0: drin.
1: Bei mir ist es so ein Winzlingsboot. Bei dir ist es eine richtige Yacht. Ich erkenne eine richtige Yacht. Ich schätze so mindestens 14, 15 Meter lang.
2: Also da angemessen.
1: Kann man, da kann man schon zu zweit drauf chillen. Franzi, ja. du bist eine Yacht. Herzlichen Glückwunsch.
2: Natürlich. Das nenne ich mal Luxury. Das ist ein schönes Geburtstagsgeschenk.
0: So kann man in den Tag reinstarten.
2: Genau. Vielen Dank euch.
1: Wenn ihr auch wissen wollt, was für ein Boot ihr seid, 0172 10 10 951. Wir machen das heute ganz, das ist ein kostenloser Service des Hauses.
3: Jo, was geht ab? Mein Name ist Zartmann.

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1: Hey, guten Morgen, ich bin Sevilay Sace. Kein Insta, Roblox oder TikTok mehr für Kinder und Jugendliche. Dafür sind 84% bei der aktuellen hr-Fragt-Umfrage. Jeder Sechste hat angegeben, schon mal negative Online-Erfahrungen gemacht zu haben. hr-Reporterin Marion Kucheni.
2: Beleidigungen, Drohungen, Hasskommentare und Mobbing gehören dabei zu den häufigsten Formen digitaler Gewalt. Bei den jüngeren Befragten unter 50 Jahren werden verstärkt auch Cyberstalking und sexualisierte Kommentare als Gewaltformen angegeben. Die Ergebnisse unserer Befragungen sind nicht repräsentativ, aber wegen der hohen Beteiligung trotzdem aussagekräftig.
1: Zwei Angriffe auf die Stromversorgung innerhalb von 2 Tagen. Deshalb wird jetzt über Konsequenzen diskutiert. Nordrhein-Westfalens Innenminister Reul sagt, die Betreiber von Kraftwerken sollen zum Beispiel mehr Videoüberwachung machen. In Hessen sind deswegen zum Beispiel gerade mehr Polizeistreifen unterwegs. Wieder schwerer E-Scooter-Unfall in Hessen. Die Polizei meldet, dass gestern eine 36-Jährige mit dem E-Scooter in der Hanauer Innenstadt unterwegs war. An einem Zebrastreifen wurde sie dann von einem Auto angefahren und schwer verletzt. Die Polizei sucht jetzt Zeugen, die den Unfall beobachtet haben. Spannung im Kontrollraum der ESA in Darmstadt. Grund? Eine Raumsonde, die inzwischen 207 Millionen Kilometer von der Erde entfernt ist. Sie soll den Merkur erforschen. Konkret sein Magnetfeld. Die Sonde ist gerade dabei, auf dem Planeten anzukommen, nach 8 Jahren Reise durchs All. Wenn was schief geht, muss die ESA eingreifen. Und das Wetter für euch ist heute im Norden bewölkt. Im Süden kommt vormittags wenigstens noch die Sonne raus. Das alles bei bis zu 26 Grad.
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3: Mit William und Sophie um 6:15. Guten Morgen.
4: Hallo, und ich muss jetzt hier an der Stelle sagen, danke William, du bist der beste Mitmoderator der Welt.
3: Das wusste ich doch schon immer.
4: Du bist sehr geduldig, was meine Frühstücksangelegenheiten angeht.
3: Ja, weil man muss dazu sagen, Sophie frühstückt immer irgendwelches stinkiges Zeug, aber ich sag da nichts.
4: Du sagst nie was und ich hätte Freundinnen, die würden wirklich mich judgen ohne Ende, und heute, wie gesagt, sage ich schon mal danke
3: im Vorhinein. Was empfehlen wir?
4: Wir empfehlen heute Morgen Pizza.
3: Das ist nicht
4: ich habe kalte Pizza dabei, aber ich habe da gestern so viel Knoblauch drauf geknallt. Das geil. Wird eine wilde Angelegenheit, wenn geil. Ich das gleich verspeisen werde.
3: Geil, geil, geil.
4: Hau ich mir rein.
3: Wir freuen uns. Also
4: danke.
3: Empfehlung des Tages Pizza. Und dazu empfehlen wir euch gleich eine Doku, was man sich vielleicht ganz nett angucken kann.
4: Ja,
3: so neben des Frühstücks. Noch 2 Songs.
4: Lustig.
3: Gib mir das Ding.

0: Das Ding ist hier.
1: Hallihallo, 6.07 Uhr.
0: Jetzt links den Toast mit einer fetten Scheibe Käse und rechts vielleicht das Tablet, wo man was Schönes gucken kann.
1: Ja.
0: Wenn man so viel Zeit morgens hat beim Frühstück, das ist beste Leben, sage ich.
1: Ach ja, und wir haben eine Idee, was ihr zum Frühstück heute Morgen sogar anschauen könnt.
2: Mama, kannst du still sein bitte? Ich muss hier was für meine Doku machen. Die hat so gut angefangen, bis du alles durcheinander gebracht hast.
3: Tassi?
2: Doch, das hast du.
1: Tassim Dorgun. Kennt ihr vielleicht, das ist ein Content Creator und Autor. Und er hat jetzt quasi eine Doku gemacht. Deutschland, ich küsse dein Herz. Ist ab heute neu draußen. Und ich würde das jetzt schauen, wenn ich frühstücken würde. Tassim hat nämlich so einen trockenen Humor und zeigt einfach nie so krasse Emotionen.
0: Ja, ich glaube, es kann wirklich witzig sein, weil in der Doku, da macht er mit seiner Tante Zeynep einen Roadtrip durch Deutschland und probiert ihr so ein bisschen Deutschland halt näher zu bringen. Natürlich gibt es ja dann auch witzige Situationen. Also vielleicht auch so ein bisschen wie wir es ja jetzt bald machen, ne? Mit unserer Aktion hier Kenn dein Viertel und so.
1: Ja, aber echt. Und wir können auch was mitnehmen von ihm. Tassim hat uns einen Tipp gegeben, wie wir am besten Leute anquatschen könnten. Vielleicht für irgendeine Challenge?
2: Ja, eine Kostümierung. Wir waren ja auch in Bayern und da, also für den Kontext, ich bin Kurde aus Oldenburg mit meiner kurdischen Tante Zeynep und uns sieht man selten in bayerischer Tracht und das war natürlich ein Eyecatcher. Zieht euch irgendwas an, womit die Leute nicht rechnen und dann kommen die auf euch zu.
0: Okay, also wir müssen uns verkleiden für das Ding Kenn dein Viertel, das haben wir schon mal gecheckt und ihr guckt am besten Deutschland, ich küsse dein Herz.
1: In der ARD Mediathek natürlich.
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0: Dinge, die ich gerne morgens nicht im Radio hören möchte. Oh, zum Glück haben wir das hier in der Hand.
1: Ja.
0: Einmal, wie esst ihr euer Nutella? Mit Butter oder ohne?
1: Oh ja.
0: Und dann, das, der oder die Nutella. Ich glaube, das ist langsam tot.
1: Das haben wir das alles Thema. Gehört. So, aber jetzt kommt da die Stiftung Warentest ums Eck und sagt, es gibt ein viel größeres Problem. Nutella ist nicht auf der 1. Das ist nicht die beste Nuss-Nougat-Creme. Und die haben 18 Stück getestet und Nutella war auf Platz 3. Also immer noch auf dem Treppchen, aber ja.
0: Charlotte von Stiftung Warentest hat gecheckt, welche Nuss-Nougat-Cremes geiler sind.
2: Es gibt zwei Produkte, die genauso gut oder besser im Geschmack und Geruch und im Mundgefühl abschneiden als Nutella selbst. Das eine ist ein Produkt von einer kleinen Manufaktur mit sehr hohem Haselnussgehalt. Mhm. Direkt dahinter folgt dann eines der günstigsten Produkte, das ist Nuskati von Aldi.
0: Kleine Manufaktur klingt schweineteuer.
1: Ja.
0: Da sind wir bei Discounter schon eher dabei. Geil, ja. Geil und billig. Super.
1: Also quasi Discounter-Eigenmarke auf Platz 1.
0: Yes, jetzt haben wir uns aber schon immer auch gefragt, wie testet ihr das bei Stiftung Warentest?
2: Die wurden pur verkostet, also einfach nur so direkt gelöffelt. Oh. Und zusätzlich haben wir auch nochmal die Streichfähigkeit auf Mischbrotscheiben getestet.
1: Ja, Junge, pur löffeln, so eine Nuss-Nougat-Creme, das würde reinfahren jetzt in meinen Mund.
0: Sophie, ab morgen dann nicht mehr im Radio. Umschulung, da schicken wir dich hin, ab zur Stiftung Warentest.

0: 6:21 haben wir's und da gibt's jetzt was ganz Neues im Radio für euch. Und zwar 24 Hours, so heißt der neue Track von Stormzy und Odile.
1: So, ihr sollt uns ja auch hier ein bisschen besser kennenlernen, Wilhelm.
0: Ist es so? Da ich will gar nicht so viel von mir preisgeben.
1: Doch, das musst du jetzt. An der Stelle kommst du nicht mehr raus. Was war deine Mathe-Abschlussnote?
0: Ja, vor allem sowas.
1: Reveale.
0: Vor allem sowas will ich nicht mitteilen. Nee, das war ganz witzig, weil ich hatte irgendwann mal einen Unterkurs drin. Dann aber mündliches Abi Mathematik.
1: Ja.
0: Und mein Lehrer einfach, Rainer Möwald, ich küsse ihr Herz. Wirklich, ich muss jetzt hier mal den ganzen Namen sagen. Bester Mathe-Lehrer nördlich des Stiefels.
1: Ja.
0: 10 Punkte mündlich am Ende, wirklich.
1: Ja, also Hammer. Dann darfst du die doch jetzt hier mal unter Beweis stellen. Ich guck mal, ob ich genauso eine gute mündliche Mathe-Lehrerin bin. Pass auf, wie viele, also wegen dem Song 24 Stunden, wie viele Minuten haben 24 Stunden?
0: Och, wie lange haben wir Zeit?
1: Naja, eigentlich dürfen wir nicht.
0: Wie viele Minuten haben 24 Stunden? Eine Stunde hat 60 Minuten.
1: Ja.
0: Und jetzt müssen wir 60 mal 24 rechnen.
1: Ja.
0: 60 mal... Achso, nee, Taschenrechner darf man
1: ja nicht. Ja, nee, tatsächlich nicht.
0: Ei, da war ich jetzt zu schnell mit den Fingern. 1440 Minuten?
1: Ja, und wie viele Sekunden?
0: Egal. Herr Möwald hätte jetzt schon gesagt, bestanden.

0: nicht. Es geht gleich in Richtung Mittelmeer.
1: Oh. Wir könnten wieder sehen, wie wir
2: Quatsch. Paschanim, Mittelmeer, kriegt ihr hier gleich um kurz nach 6:30 bei das Ding.
0: Da freuen wir uns. Vorher werden wir uns aber jetzt noch ein News-Update holen. Guten Morgen.
2: Hallo.
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4: Hey, guten Morgen, ich bin Sevilay Sace. Beleidigungen, Drohungen, Hasskommentare oder Mobbing. Bei der aktuellen HR-Fragt-Umfrage hat jeder Sechste gesagt, dass er so etwas schon einmal selbst bei Social Media erlebt hat. Das Meinungsbarometer des Hessischen Rundfunks hat auch nach einem Social-Media-Verbot für Kinder und Jugendliche gefragt. 84% sind dafür. Diese Ergebnisse sind nicht repräsentativ, aber weil so viele Leute mitmachen, aussagekräftig. Zwei Angriffe kurz hintereinander auf unsere Infrastruktur geht gar nicht, sagen die Verantwortlichen. NRW-Innenminister Reul fordert jetzt, dass die Betreiber von Kraftwerken oder Umspannwerken selbst mehr tun müssen.
5: Nicht wie im Spannwerk, nicht bei jeder Bahnstrecke kann ein Polizist stehen. Also müssen wir diejenigen, die diese Anlagen betreiben, ertüchtigen und ihnen die Möglichkeit geben. Das kann man relativ schnell regeln. Das größere Problem ist, ob die Bevölkerung, ob wir alle bereit sind zu sagen, jawohl, wir geben da zusätzliche rechtliche Möglichkeiten.
4: In Norwegen haben die Behörden ein russisches Kreuzfahrtschiff beschlagnahmt mitsamt Passagieren. Hintergrund ist, dass Russland einem ukrainischen Energiekonzern rund 3,6 Milliarden Euro zahlen muss, weil das russische Militär vor einigen Jahren die Krim besetzt hat, die bis dahin zur Ukraine gehört hat. Dieses Geld ist bisher aber nicht überwiesen worden. Roter Teppich und viele Stars in Venedig. Dort sind die Filmfestspiele eröffnet worden. Und der Star des Abends war Hollywood-Legende George Clooney. Er bekam den Preis für sein Lebenswerk. Die Spiele in Venedig gehen 1,5 Wochen. Am Ende gibt's den Goldenen Löwen für den besten Film. Und das Wetter für euch heute: gibt es viele Wolken, ab und zu Regen und im Süden auch mal Sonne. Die Werte steigen auf 20 bis 26 Grad.
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0: Mit William und Sophie und hier jetzt Mittelmeer von Paschanim.
2: Ja, die Frage ist ja hier heute Morgen, mit welchem Boot schippern wir ja wohl übers Mittelmeer?
0: Ich kann es dir sagen, gar kein Problem. Es ist zu random heute
2: Ey,
0: Morgen.
2: Ey, wirklich, William, ich kann es nicht.
0: Aber ich lieb's einfach, weil wir kennen doch alle diese Slides auf TikTok und auf Instagram, wo man dann sieht, was man isst anhand von seinem Geburtsmonat. Ja, Januar, Februar, März und bei jedem ist ein unterschiedliches Bild und wir gucken eben heute Morgen, was wir für ein Boot sind. Aha. Was war bei dir nochmal der Monat?
2: Der Monat ist April, 17. an der Zahl.
0: Wusste ich doch natürlich.
2: Merkt's euch, Leute.
0: Wo haben wir jetzt aber hier diese Bootkacke?
2: Auch alles wissenschaftlich überprüft natürlich.
0: Ja. Ich finde das TikTok nicht mehr.
2: Nein, ist nicht dein Ernst, William.
0: Wenn die das jetzt gelöscht haben heute Morgen. Aber ich glaube, du warst so eine Nussschale.
2: Ich war eine Nussschale,
0: ne?
2: Mit Skeletten drin. Bodenlos, wirklich. Und du ein kleines Fischerboot. Da muss man dich einmal um die Reling rumlegen, so klein war das.
0: Wirklich, das war bei Franzi vorhin was ganz anderes. Die hat September Geburtstag, hat sich gemeldet an die 0172 10 10 951 und sie war
2: die
0: eine Yacht.
2: Die war eine Yacht. Glückwunsch.
0: Hammer. Was seid ihr für ein Boot? 0172 10 10 951. Schickt uns mal euren Geburtsdatum, was man halt so wissen will. Auf den Donnerstag, oder?
2: Ja, 6:33 Uhr. Lol.

0: Nein, nein, das stimmt doch gar nicht. Wir müssen gar nicht traurig sein.
1: Heute Morgen ist ein guter Morgen. Wunderbar sogar.
0: Weil es gibt quasi so einen kleinen Service des Hauses noch dazu hier bei das Ding. Nicht nur tolle Musik, die natürlich den ganzen Morgen lang. Ihr erfahrt bei uns auch, welches Boot ihr seid.
1: Alter, das wollten wir schon immer mal wissen. Fragen, die sich William morgens vor der Schicht auf der Toilette stellt, weil er mal wieder zu lange auf TikTok unterwegs ist.
0: Ja, why not? Und ihr wollt es ja anscheinend auch wirklich wissen. 0172 10 10 951. Sonst würdet ihr euch nicht so viel hier melden. Ja?
1: Julian aus Koblenz, wann hast du Geburtstag?
2: Im März, am 25.
1: Okay. Du darfst jetzt im März
0: Warte mal,
1: gehen.
0: Ich guck mal, Januar. Ah, okay. Das sieht, Januar sieht gut aus. Februar, März.
1: Nee.
0: Junge, warum habt ihr alle so Glück? Du bist aber sowas von eine fette Yacht. Also das ist zweistöckig auf alle Fälle. Herzlichen Glückwunsch.
1: Die hat so eine Terrasse zum Draufliegen, zum Runterspringen, Julian.
0: Hammer.
2: Ja, genau das habe ich mir schon immer gewünscht.
0: Und obendrauf sind auch noch so Antenne und ist wahrscheinlich so ein Navigationsgerät und so. Mhm. Also das ist schon was, da ist man schon auf hohen Gewässern unterwegs, glaube ich.
2: Ja, es hört sich gut an.
0: Hört sich beachtlich an. Julian, dann ganz viel Spaß. Jetzt weißt du, was du für eine Yacht bist. Der Tag kann gut starten.
2: So sieht's aus.
1: Ja, seid ihr auch eine Yacht? Schreibt uns mal euren Geburtsmonat an die 0172 10 10951.
0: Und dann sliden wir hier durch und gucken, was ihr für ein Bötchen seid.
1: Toll.
0: Fragen, die
1: mehr braucht man nicht am Donnerstag.
0: Nein, rein geht's. Guten Morgen, Leute.

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0: für euch gleich Money Made Me, Savage, Eli Ox.
1: Und wir müssen es genießen, solange wir hier noch im warmen, trockenen Studio sitzen, weil wir werden diesen Monat einfach noch in die Wildnis geschickt, Leute.
0: Also, ich würde jetzt nicht Hessen, Baden-Württemberg, Saarland und Rheinland-Pfalz als Wildnis bezeichnen. Ja. Also an mancher Stelle, maybe. Aber ja, wir werden ausgesetzt und müssen den Weg zurück ins Studio finden.
1: Da hast du dich jetzt, also ich glaube schon, also so Homburg, Efze in Hessen, Bad Ems in Rheinland-Pfalz, Horb am Neckar in Baden-Württemberg oder Blieskastel im Saarland. Also ich würde schon sagen, fast Wildnis.
0: Ja, ich schreibe mal auf dasding.de. Wenn wir hier bei euch in der Hometown, auf dem Dorf oder sonst wo vorbeikommen sollen.
1: Aber vorher müssen wir, also ich sag safe, noch einmal den Impfpass checken.
0: Okay.
1: Alles, was man so braucht, halt Malaria oder sowas.
0: Ja, also ich würde, also das Viertel ist jetzt nicht der Regenwald.
1: Ja, ja, weiß man, was im Odenwald da in Hessen so rumkrabbelt?
0: Allerhöchstens vielleicht irgendwie so paar Moskitos und Zecken.
1: FSME-Impfung sollte drin sein.
0: Naja, also wir bereiten uns auf jeden Fall mal so langsam vor. Wir packen unsere Sachen, unsere Tasche. Wir lassen uns nochmal impfen, wenn es sein muss.
1: In nicht mal 2 Wochen geht's los für uns. Danach sind Benji und Tina dran und ihr müsst uns helfen bei der Vorbereitung.
0: Dasding.de, schreibt's rein. Wo sollen wir hin?
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0: nächste Challenge ist: Findet eine Band und veranstaltet ein Wohnzimmerkonzert bei jemandem zu Hause.
1: Ja, gar kein Problem.
2: Oder locker.
1: Hallo.
0: Ihr habt 2 Stunden.
2: What? Oh mein Gott.
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5: Hey, guten Morgen, ich bin Sevilay Sace. Kein Insta, Roblox oder TikTok mehr für Kinder und Jugendliche. Dafür sind 84% bei der aktuellen HR-Fragt-Umfrage. Jeder Sechste hat angegeben, schon mal negative Online-Erfahrungen gemacht zu haben. HR-Reporterin Marion Kucheni.
6: Beleidigungen, Drohungen, Hasskommentare und Mobbing gehören dabei zu den häufigsten Formen digitaler Gewalt. Bei den jüngeren Befragten unter 50 Jahren werden verstärkt auch Cyberstalking und sexualisierte Kommentare als Gewaltformen angegeben. Die Ergebnisse unserer Befragungen sind nicht repräsentativ, aber wegen der hohen Beteiligung trotzdem aussagekräftig.
5: 2 Angriffe auf die Stromversorgung innerhalb von 2 Tagen. Deshalb wird jetzt über Konsequenzen diskutiert. Nordrhein-Westfalens Innenminister Reul sagt, die Betreiber von Kraftwerken sollen zum Beispiel mehr Videoüberwachung machen. In Hessen sind deswegen jetzt auch mehr Polizeistreifen unterwegs. In Norwegen haben die Behörden ein russisches Kreuzfahrtschiff beschlagnahmt. Hintergrund: Russland muss einem ukrainischen Energiekonzern rund 3,6 Milliarden Euro zahlen, weil das russische Militär vor einigen Jahren die Krim besetzt hat, die bis dahin zur Ukraine gehört hat. Dieses Geld ist bisher aber nicht angekommen. Und auf dem Schiff können nach Spiegelinformationen 48 Leute mitreisen. Spannung im Kontrollraum der ESA in Darmstadt. Grund: eine Raumsonde, die inzwischen 207 Millionen Kilometer von der Erde entfernt ist. Sie soll den Merkur erforschen, konkret sein Magnetfeld. Die Sonde ist gerade dabei, auf dem Planeten anzukommen, nach 8 Jahren Reise durchs All. Und das Wetter für euch ist heute zweigeteilt. Im Norden bewölkt, im Süden kommt vormittags wenigstens noch die Sonne raus. Das alles bei 26 Grad max.
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1: Mit William und Sophie um kurz nach 7. Hallo.
2: Hallo, hallo. Heute können wir ein bisschen dankbar sein, dass wir hier überhaupt jetzt zusammensitzen. Ich flitze hier ja immer den Berg hoch zur Arbeit so ein bisschen. Also natürlich nur maximal 7 Kilometer pro Stunde.
1: Hab's heute Morgen gemerkt.
2: Ja.
1: Junge, Junge, da sind wir fast ineinander reingekracht, gell?
2: Ja, ich bin nämlich hochgeflitzt und ich habe nicht damit gerechnet, dass da jetzt ein William auch zu spät ist und da aus der Ausfahrt
1: rausgeht. Bam, hab ich sie fast mitgenommen. Aber Leute, ich habe ihr Lichthube gegeben. Ihr könnt es euch nicht vorstellen.
2: Das hat er wirklich.
1: Ich habe fast die Faust zum Fenster rausgestreckt und habe Raudi geschrien.
2: Ja, und so ein bisschen die Hand vorm Gesicht hin und her gewischt und mir dieses Zeichen gegeben.
1: Ja.
2: Ihr kennt es.
1: Ja, leck mir doch am Arsch.
2: Ja, genau. Und jetzt sind wir aber wieder Freunde, sitzen hier und sagen guten Morgen.
1: Ja. Ich glaube, der ein oder andere hätte sich vielleicht gewünscht, dass wir nicht hier sind.
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0: Das Ding ist hier. Und Miley Cyrus, ja, die trägt jetzt denselben Nachnamen wie Adele, Beyoncé oder Pashanim, nämlich kein.
1: Du bist ja ein Witzbold heute Morgen, meine Güte. Ja, sie hat Cyrus gestrichen. Auf Insta heißt sie nämlich jetzt nur noch Miley.
0: Was da genau abgeht, ob das neue Musik kommt oder sowas, ob sie damit irgendwas ankündigen will, das weiß man noch nicht. Aber die viel wichtigere Frage ist ja wohl, wo ist ihr Nachname Cyrus einfach hin?
1: So, wir haben da jetzt einfach mal eine Namensschwester gesucht und gefunden. Janina Cyrus.
0: Also Cyrus.
1: Cyrus, man schreibt sie genau gleich. Sie kommt aus Köln.
0: Heißt, Miley ist Familie von dir?
2: Also das wäre ja interessant. Ich glaube nicht. Und wenn, dann auch nicht von mir. Denn ich habe mir den Namen nur angeeignet. Das ist der Name von meinem Mann.
1: Ah, okay. Also es ist die Familie von deinem Mann, oder?
2: Ja. Ja, das wäre toll. Das würde mir wahrscheinlich so manche Möglichkeiten eröffnen.
0: Kannst du dir vorstellen, warum sie den abgegeben hat?
2: So vom Klang vom Namen kann ich es mir nicht vorstellen. Vielleicht hat sie ja familiäre Probleme, weshalb sie den Namen nicht länger tragen möchte. Ansonsten, ich liebe meinen Nachnamen.
1: Warum?
2: Ich finde, der klingt wunderschön und er schreibt sich auch sehr schön. Und ich liebe die Familie von meinem Mann.
1: Oh.
0: Also auch die Familie von Miley.
2: Ja, damit dann bestimmt.
0: Ist eine nette Familie.
1: Also die Miley sollte sich nochmal überlegen, laut dir.
0: Ja, hallo.
2: Auf jeden Fall. Ich finde, er passt auch toll zu ihr. Also ich würde ihn behalten.
1: Dann geben wir das so weiter.
0: Dein Wort in Mileys Ohr.
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0: Das Ding ist hier.
1: Gleich für euch, Moving to the Sun, Ugel.
0: Und die Frage ist ja wohl heute Morgen, mit welchem Boot moven wir in Richtung Sonne? Oh. Weil wir sind wie diese weirde Werbeanzeige heute Morgen, die immer so random aufploppt. Sag mir deinen Monat und ich sag dir, welches Boot du bist.
1: Es gibt Anzeichen, dass der liebe Herr William hier gegenüber von mir vor Showbeginn zu lange mit dem Handy auf dem Klo
0: saß. Und
1: auf TikTok unterwegs war. Aber wir haben Bock da drauf. Schickt uns euren Geburtsmonat und wir gucken halt nach auf dem Slider, welches Boot ihr seid.
0: Sorry, es ist hier wirklich ganz niederschwellig hier heute Morgen. Aber Alina aus Lörrach, die will es auch wissen. Hat uns geschrieben an die 01721010951. Wann hast du Geburtstag?
2: Im Januar.
0: So, dann gucke ich doch hier direkt, weil das ist ja direkt das erste Bild. Was habt ihr alle für ein Glück?
1: Wow.
0: Auch das, eine wunderschöne Yacht. Ich glaube, es ist sogar dreistöckig.
1: So ein Dampfer würde ich schon fast sagen. Nee.
0: Dampfer. Nee. Doch. Dampfer? Also das ist so fett. Ich glaube, das hat mindestens 25 Meter. Alina.
1: Glaube ich auch. Und vorne drauf eine richtige Couchlandschaft.
2: Nicht schlecht.
0: Oder wo wird's damit bei dir hingehen? Warst du dieses Jahr schon im Urlaub?
2: Nee, aber ich gehe nächste Woche. Also das wird gerade passen. Ich könnte gerade mitnehmen.
1: Wohin gehst du?
2: Nach Ibiza.
1: Oh, wow.
0: Also mit dem Boot. Da kannst du dich in die Bucht von Ibiza legen und warten, bis dir die Carmen Geis auf dem Nachbarsboot rüberwindet. Wirklich, da musst du dich nicht verstecken.
2: Ja, perfekt.

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0: Lalala, es geht weiter mit neuer Musik bei Destiny. Guten Morgen.
1: Hallo, hallo. Ja, wir haben hier gleich Nico Santos. Und Hot Take, Nico Santos, deutsche Justin Bieber.
0: Warum?
1: Ja, warte, hör mal. If I was your boyfriend,
0: I never let you go. Das ist wahrscheinlich ein Justin Bieber-Song, ne?
1: Das ist in der Tat ein sehr bekannter, berühmter Justin Bieber-Song.
0: Hätte er jetzt Baby, Baby gesungen, dann hätte ich das gecheckt.
1: Also das ist quasi das gleiche Level.
0: Echt?
1: Ja.
0: Wow, schäme ich mich.
1: Ja, wirklich, du kannst dich schämen.
0: I'm so sorry. Ich bin kein Bieberaner. Entschuldigung. Oder wie sagt
1: Belieber.
0: Ja, genau.
1: Wirklich, gut. Ich mache jetzt gleich. Also wenn ich es könnte, würde ich das Mikrofon von dir ausmachen.

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1: Hey, guten Morgen, ich bin Sevilay Sarcı. Beleidigungen, Hasskommentare oder Mobbing. Bei der aktuellen HR-Fragt-Umfrage hat jeder Sechste gesagt, dass er so etwas schon mal selbst online erlebt hat. Das Meinungsbarometer des Hessischen Rundfunks hat auch nach einem Social-Media-Verbot für Kinder und Jugendliche gefragt. 84% sind dafür. Diese Ergebnisse sind nicht repräsentativ, aber weil so viele Leute mitmachen, aussagekräftig. Zwei Angriffe kurz hintereinander auf unsere Infrastruktur. Geht gar nicht, sagen die Verantwortlichen.

0: NRW-Innenminister Reul fordert jetzt, dass die Betreiber von Kraftwerken oder Umspannwerken selbst mehr tun müssen. Etwa mehr Videoüberwachung. Zehntausende Leute demonstrieren in Spanien gestern Abend. Sie fordern eine andere Migrationspolitik von ihrer Regierung und dass die spanische Exklave Ceuta mehr unterstützt werden soll. ARD-Korrespondentin Franka Welz.
1: Sie kritisierten den Umgang der Regierung mit der humanitären Krise in der Stadt, in die Ende Juli mehr als 70.000 Migranten gelangt waren. Die Teilnehmerzahlen variieren. In Madrid sollen laut Zentralregierung 50.000 Menschen auf die Straße gegangen sein. Im südspanischen Andalusien beteiligten sich nach Polizeiangaben rund 160.000 Menschen an den Kundgebungen, unter anderem in Malaga, Sevilla oder Córdoba.
0: Spannung in Darmstadt bei der ESA. Heute ist der entscheidende Tag der Merkur-Mission. Konkret sieht es so aus, eine Raumsonde soll heute nach 8 Jahren Reise durchs All abgekoppelt werden und den Rest alleine zum Merkur fliegen. Dort soll dann das Magnetfeld des Planeten erforscht werden. Und dort wird es tagsüber bis zu 460 Grad heiß. Und das Wetter für euch? Bei uns wird es nur 20 bis 26 Grad warm, bei vielen Wolken und etwas Regen.
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3: Mit William und Sophie, guten Morgen.
4: Und heute können wir schon sagen, dass morgen Wochenende ist.
3: Es Hurra. Ist Donnerstag.
4: Wie lange haben wir auf den Donnerstag gewartet und wie lange warten wir schon auf den Freitag? Oder Weekend gibt's gleich von Medusa und Khaled.
3: Und davor gönnen wir uns ja erstmal die Nina Chuba mit, wenn das Liebe ist.
4: Guten Morgen, Leute.

0: Was geht bei euch ab?
1: Was geht ab?
0: Bei euch daheim in der Hut wollen wir wissen.
1: Und zeig es uns. Baden-Württemberg, Rheinland-Pfalz, Hessen und Saarland. Wir sind ja seit ein paar Monaten eins bei das Ding.
0: Ja, und dieses Eins dürfen wir uns bald ganz genau, wir zwei hier,
1: ja,
0: und Benji und Tina, wir dürfen es uns bald ganz genau angucken. Wir kommen nämlich diesen Monat noch in eure Städte, in eure Dörfer, in eure Spots. Ihr entscheidet, wo es für uns hingeht. Müssen wir auch so ein paar Challenges machen und so. Auf dasding.de, da könnt ihr so ein bisschen Promo für eure Hood machen. Also macht es jetzt mal.
1: Ja, wirklich, Leute, in welche Dorfkneipe sollen wir kommen? Welcher Imbiss ist eure, in eurer Stadt der geilste? Wo sollen wir cornern? Was müssen wir unbedingt gesehen haben? Julia aus Schwäbisch Hall hat schon mal angefangen.
2: Ihr solltet auf jeden Fall mal nach Schwäbisch Hall kommen und euch den schönen Marktplatz anschauen, die schönen Fachwerkhäuser, ins tolle Wirtmuseum gehen, unsere guten Biere ein bisschen probieren, euch da durchkosten, vielleicht zu einem American Football Spiel kommen und sonst einfach die Stadt genießen mit den ganzen Bars und den ganzen Cafés, die wir haben, von den Fachwerkhäusern. Das ist richtig toll.
1: Oh mein Gott. Jetzt habe ich einen persönlichen Wunsch.
0: Ja, willst das du ist, noch schwer
1: Oh mein Gott. Ja, Leute.
0: Weil du die ganzen, die Boys beim American Football angucken willst.
1: Ich habe einen großen, großen Wunsch. Bitte, bitte Cheerleader und Cheerleaderinnen, schreibt auf dasding.de. Auf meiner Bucketlist stand schon immer, dass ich mal cheerleaden will. Bitte, ich möchte cheerleaden als Challenge bekommen. Bitte schreibt es auf dasding.de.
0: Cheerleaden, okay, gut, Sophie. Wir haben es verstanden. Schickt unsere Geheimtipps auf dasding.de. Es ist ganz egal, ob es das 100-Einwohner-Dorf ist, eure Cheerleader-Crew oder die geilste Bar in eurer Stadt.
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0: guten Morgen an diesem Donnerstagmorgen.
1: Das ist ein Mitschnipslied.
0: Da wird mitgeschnipst.
1: Ein klassischer Schnipser.
0: Mitgetanzt.
1: Doja Cat, Paint the Town Red.
0: Und
1: haben wir gehört.
0: Beim nächsten, das ist ein bisschen more epic. Ich weiß nicht, was wir da machen. Joe ist das End of Beginning.
1: Da werde ich ganz laut mitsingen.

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0: hier.
1: Hello, hello.
2: Guten Morgen.
0: Und wenn ihr jetzt gerade vielleicht in Frankfurt in die Bahn einsteigt, dann klopft da mal beim Bahnfahrer an die Scheibe kurz und vielleicht gebt ihr ihm einen netten Kuss auf die Wange. Ist das eine Idee?
1: Ja, oder er sagt einfach Danke. Weil
0: ja, das geht auch.
1: Frankfurter Öffis auf die Eins. Das sagt jetzt zumindest eine Untersuchung von der Agora Verkehrswende. Da geht es um die besten Öffis in Deutschland.
0: Ja, da wurde gecheckt, wie häufig was fährt, wie weit Haltestellen auseinander sind und so weiter. Und nach Frankfurt kommen dann ganz dicht auch Stuttgart, Karlsruhe und Darmstadt. Also das Dingviertel.
1: Gut vertreten.
0: Sehr gut vertreten.
1: Aber wieso ist Frankfurt Erster? Fragen wir hier die Frankfurter Icon, den Bahnbabbo, so heißt er. Der war 36 Jahre lang Straßenbahnfahrer und hat so einen Kultstatus in Frankfurt.
0: Ja, wahrscheinlich wegen der Sonnenbrille und Bodybuilder-Aussehen und so. Ja, ja.
1: Bahnbabbo, wieso läuft's bei euch in Frankfurt, obwohl du schon in Rente bist?
3: Wir haben natürlich große Schwierigkeiten gehabt die letzten Jahre, sage ich mal, über viele Abgänge natürlich. Der Bahnbabbo ist auch nicht mehr da. Und dann haben wir eine große Rekrutierungsmaßnahme gemacht, sodass wir wahrscheinlich wieder ganz vorne sind. Ja.
0: Das heißt, es sind ganz viele neue Bahnbabbos und Bahnbabobinis ausgebildet worden.
3: Ja, das würde ich mir mal so wünschen. Wir haben ja unter anderem auch einen sehr schönen Kinoclip gemacht. Da spiele ich auch eine kleine tragende Rolle.
0: Also wenn sich einer fragt, woran haltet ihr legen? Es hat an Bahnbabbos Gesicht gelegen.
3: Naja.
0: Aber es gibt jetzt auch Orte, wo ÖPNV-mäßig also wirklich gar nichts geht. Wie zum Beispiel Lendershausen oder Grebenhain in das Dingviertel. Was muss da passieren?
3: Ja, ich denke, wir müssen gerade im ländlichen Bereich, müssen wir es schaffen, das Angebot zu steigern und zu erhöhen.
0: Oder halt einfach den Bahnbabbo-Werbeclip im Ganzen das Dingviertel. Dann funktioniert es
4: so. Zum Beispiel. Liebt euch. 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
1: Hey, guten Morgen, ich bin Sevilay Sace. Tagelang kein Strom mehr oder keine Heizung, das hat Berlin Anfang des Jahres erlebt, nach einem Anschlag aufs Stromnetz. Und jetzt gab es wieder zwei Fälle von Sabotage an unserer Infrastruktur. Und die Politik diskutiert wieder über einen besseren Schutz. Jetzt sollen sich auch die Betreiber einbringen. Aus dem News-Team Jana Schwarzer.
2: Nordrhein-Westfalens Innenminister Reul sagte gestern Abend im ZDF, nicht überall könnten Polizisten stehen, deshalb müsse es zum Beispiel mehr Videoüberwachung geben. Die Frage sei aber, ob die Öffentlichkeit dem zustimme und den Betreibern mehr Rechte gebe. Die Präsidentin des Bundesverbandes Erneuerbare Energien, Heinen Esser, hat außerdem vorgeschlagen, ein Backup-System für Notfälle im Stromnetz auszuarbeiten.
1: Kann ein Social-Media-Verbot helfen, Kinder online besser zu schützen? In einer Umfrage für das Meinungsbarometer HR fragt, haben 84% mit Ja geantwortet. Jeder Sechste hat außerdem angegeben, online schon Erfahrungen mit Hatern und Mobbern gemacht zu haben. Diese Ergebnisse sind nicht repräsentativ, aber weil so viele Leute mitmachen, aussagekräftig. In Norwegen haben die Behörden ein russisches Kreuzfahrtschiff beschlagnahmt. Hintergrund: Russland schuldet einem ukrainischen Energiekonzern noch rund 3,6 Milliarden Euro, weil das russische Militär vor einigen Jahren die ukrainische Krim besetzt hat. Dieses Geld ist aber noch nicht überwiesen. 8 Jahre Reise durchs All und 1,7 Milliarden Euro Kosten. Heute ist der entscheidende Tag der Merkur-Mission. Geht was schief, muss die Europäische Weltraumorganisation ESA in Darmstadt ran. Konkret sieht so aus, eine Raumsonde wird heute abgekoppelt und soll den Merkur erforschen. Dort wird's tagsüber übrigens bis zu 460 Grad heiß. So heiß wird's bei uns heute nicht. Bis zu 26 Grad sind drin, bei vielen Wolken und bisschen Regen.
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3: Es ist kurz nach 8 und ihr hört William und Sophie im Radio. Hallo.
4: Hallo und William, du bist ja wohl der beste Mitmoderator der Welt.
3: Ja, das wissen
4: der
3: wir ja.
4: Der allerbeste.
3: Ich will jetzt gar nicht so tun. Aber warum denn?
4: Weil du es akzeptierst, dass ich hier jeden Morgen das stinkigste Essen esse auf der Welt.
3: Ach ja.
4: Und du muckst nicht, du beschwerst dich nicht und das finde ich wirklich großartig. Nee. Du andere, die würden den Raum verlassen.
3: Ja, was gibt's heute?
4: Heute gibt es Pizzareste von gestern. Und da ist Fettknoblauch drauf.
3: Ich bin da nicht so empfindlich. Ich denke mir, weißt du, wenn sie isst, dann ist sie ruhig. Wenn ihr jetzt auch gerade am Essen seid, Leute, und ihr habt vielleicht Zeit, was zu gucken nebenbei, wir haben den perfekten Tipp, den perfekten Doku-Tipp nebenbei. Gibt's hier nach zwei Songs.
4: Wir starten rein mit Dracula.
3: Guten Morgen.

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1: Und hier gibt es einen Serviervorschlag aus dem Das Ding Studio. Links schön den fetten Toast mit einer Scheibe Käse. Rechts auf dem Tablet irgendwas angucken.
0: Oh.
1: Wenn man die Zeit hat morgens, das sind das beste Leben.
0: Das ist wirklich der beste Morgen. Und wir haben da eine Idee, was ihr zum Frühstück anschauen könnt.
2: Mama, kannst du still sein bitte? Ich muss hier was für meine Doku machen. Die hat so gut angefangen, bis du alles durcheinander gemacht hast.
3: Hassi?
2: Doch, das hast du.
0: Hassi, ich liebe den. Das ist ein Content Creator und Autor. Und er hat jetzt eine Doku gemacht. Deutschland, ich küsse dein Herz, ist ab heute neu draußen in der ARD Mediathek. Und würde ich jetzt frühstücken, da würde ich mir das ja so reinziehen. Ich würde es lieben. Der hat so einen trockenen Humor und zeigt nie so krasse Emotionen, der Tassi.
1: Ja, und es wird witzig, weil er macht in der Doku mit seiner Tante Zeynep einen Roadtrip durch Deutschland. Und da probiert er, ihr so ein bisschen Deutschland halt irgendwie näher zu bringen. Kann man sich schon vorstellen, dass es bestimmt witzig wird. Also ein bisschen auch gerade wie bei uns eigentlich, ne? Hier mit der ganzen Kenn-Deine-Viertel-Action.
0: Ja, da sind wir ja auch unterwegs, zumindest durch Baden-Württemberg, Rheinland-Pfalz, Hessen und Saarland. Und vielleicht können wir was von ihm mitnehmen. Tassim hat nämlich einen Tipp gegeben, wie wir am besten Leute anquatschen, vielleicht für eine Challenge.
4: Ja, eine Kostümierung. Wir waren ja auch in Bayern. Und da, also für den Kontext, ich bin Kurde aus Oldenburg mit meiner kurdischen Tante Zeynep und uns sieht man selten in bayerischer Tracht und das war natürlich ein Eyecatcher. Zieht euch irgendwas an, womit die Leute nicht rechnen und dann kommen die auf euch zu.
1: Also müssen wir uns noch irgendwo eine Verkleidung organisieren für Kenn dein Viertel in 2 Wochen und ihr guckt euch Deutschland, ich küsse dein Herz an.
0: Ab heute.

0: Dinge, die ich morgens nicht im Radio hören möchte, wenn ich privat den Radio anmachen. Ist gut, dass wir es hier in der Hand haben. Einmal sowas wie, ist es jetzt der oder ist es die Nutella?
1: Oh Gott.
0: Dann auch gerne nicht die Frage, esst ihr Nutella ohne oder mit Butter? Das ist tot. Es ist durch,
1: Leute. Das machen wir nicht mehr. Wir haben jetzt aber auch ein viel, viel größeres Problem. Tatsächlich.
0: Ja, ist so.
1: Denn jetzt kommt die Stiftung Warentest ums Eck und sagt, ja, Nutella ist nicht mehr auf der 1. Also es ist nicht die beste Nuss-Nougat-Creme.
0: Sowas.
1: Sie haben 18 Stück getestet und Nutella landet nur auf Platz 3.
0: Charlotte von Stiftung Warentest hat gecheckt, welche Nuss-Nougat-Cremes geiler sind.
2: Es gibt zwei Produkte, die genauso gut oder besser im Geschmack und Geruch und im Mundgefühl abschneiden als Nutella selbst. Das eine ist ein Produkt von einer kleinen Manufaktur mit sehr hohem Haselnussgehalt. Direkt dahinter folgt dann eines der günstigsten Produkte, das ist Nuskati von Aldi.
0: Also Manufaktur klingt immer schweineteuer.
1: Total.
0: Deshalb gar nicht schlecht, dass auch der Discounter auftaucht. Geil und billig. Mhm. Super.
1: Auf Platz 1 sogar. Und wir haben uns schon immer gefragt, wie wird das Ganze überhaupt getestet, Charlotte?
2: Die wurden pur verkostet, also einfach nur so direkt gelöffelt. Und zusätzlich haben wir auch nochmal die Streichfähigkeit auf Mischbrotscheiben getestet.
1: Ja, also pur ein Löffel Nuss-Nougat-Creme rein in meinen Mund. Geil. Ja,
0: Sophie also morgen nicht mehr hier im Radio, sondern daheim mit einem Löffel Nutella. Nee, bei Stiftung Warentest. Ja. Bewirb dich dann. Na, morgen so.
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0: Oh, Natascha Bedingfield, hab ich mich gefreut.
1: Das passt zu dir, mein Freund, das passt zu dir.
2: So eine gute Laune hier.
0: Das Ding ist hier am Donnerstagmorgen.
1: 0172 10 10 951 mit William und Sophie und euch.
3: Ja, Grüße, hier ist Jakob aus Ulm. Und bei uns auf der Baustelle hören wir gern Pascha nehmen, weil es ist einfach Sommer, es ist warm, wenn die Sonne knallt. Macht es einfach ein bisschen erträglicher, würde ich behaupten.
0: Paschanim auf der Baustelle also.
1: Oh ja, die Sonne ist draußen.
0: Geil.
1: Und Paschanim haben wir auch im Gepäck.
0: Ja, warm ist es noch nicht so. Aber wie gesagt, Paschanim können wir bieten. Und dann werden sich da jetzt gleich ein paar Kollegen freuen.
1: Ja, liebe Grüße an den Jakob und seine Leute. Augenblick ist es hier ganz neu.
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8: Hey, guten Morgen, ich bin Sevilay Sace. Erster krasser Stromausfall in Berlin Anfang des Jahres. Vorgestern dann wieder zwei Sabotagefälle an unserer Infrastruktur. Das Bundesinnenministerium will jetzt die Betreiber ins Boot holen, um solche Anschläge in Zukunft zu verhindern. Sie sollen ihre Kraftwerke und Anlagen besser überwachen, etwa mit Kameras. NRW-Innenminister Reul meint, nicht überall könnten Polizisten stehen. Kann ein Social-Media-Verbot helfen, Kinder online besser zu schützen? Im Meinungsbarometer HR fragt, haben 84% mit Ja geantwortet. Jeder Sechste hat außerdem angegeben, online schon Erfahrungen mit Hatern und Mobbern gemacht zu haben. Die Ergebnisse sind nicht repräsentativ, aber weil so viele Leute mitmachen, aussagekräftig. Zehntausende Leute demonstrieren in Spanien gestern Abend. Sie fordern eine andere Migrationspolitik und dass die spanische Exklave Ceuta mehr unterstützt werden soll. ARD-Korrespondentin Franka Welz.
9: Sie kritisierten den Umgang der Regierung mit der humanitären Krise in der Stadt, in die Ende Juli mehr als 70.000 Migranten gelangt waren. Die Teilnehmerzahlen variieren. In Madrid sollen laut Zentralregierung 50.000 Menschen auf die Straße gegangen sein. Im südspanischen Andalusien beteiligten sich nach Polizeiangaben rund 160.000 Menschen an den Kundgebungen, unter anderem in Malaga, Sevilla oder Córdoba.
8: 8 Jahre Reise durchs All und 1,7 Milliarden.

0: Milliarden Euro kosten. Heute ist der entscheidende Tag der Merkur-Mission der Europäischen Weltraumorganisation in Darmstadt. Eine Raumsonde wird abgekoppelt, um den Merkur zu erforschen. Dort wird es tagsüber bis zu 460 Grad heiß übrigens. So heiß wird es bei uns nicht, nur 20 bis 26 Grad. Bei vielen Wolken ab und zu Regen und bisschen Sonne.
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2: So, Mikro machen wir auch an, dann kann's losgehen.
3: Ja, guten Morgen mit William und Sophie hier.
2: Und Olivia Dien, die hat ihr Mikro auch an.

0: Morgen.
1: Oh, es ist wirklich ein guter Morgen, weil ich liebe das ja wohl, ne? Morgens so schön auf dem Klo sitzen.
0: Man muss halt mal, gell? Ja.
1: Aber dann liebe ich es vor allem auch so TikToks mir währenddessen anzugucken, so Bilder rein. Mhm. Ich liebe dein Monat ist gleich dein XY.
0: Ah ja.
1: Welchen
0: Star man hört oder
1: zum
0: so.
1: Zum Beispiel. Und heute Morgen habe ich gelernt, welches Boot ich bin. Das fand ich ja hochspannend.
0: Also es ist ja der Geburtsmonat August in deinem Falle.
1: Ja, genau. Ich zeig dir mal. Ich will auf alle Fälle gleich wissen, was du für ein Boot bist. Ich zeig dir das, aber ich zeig dir schon mal mein Boot.
0: Darf ich kurz raten? Es ist eine Luxusjacht, weil so kennen wir doch den William.
1: I wish. Es ist so ein ganz, so ein kleines Popelboot.
0: Oh, süß.
1: Da passt wahrscheinlich ein halber Fuß von mir rein.
0: Ein kleines Fischerboot und man sieht den Rettungsring, der ist fast so groß wie das Boot.
1: Es ist aber wirklich sehr winzig. Und du hast ja Geburtstag im April.
0: Ja.
1: Und was denkst denn du, was du für ein Boot hast?
0: Also ich bin ein Segelboot. In meinem Kopf bin ich ein Segelboot. Zwei Master, mindestens. Oh mein Gott, das ist das ranzigste Boot. Es ist ein Ruderboot und da sitzen zwei Skelette drauf.
1: Das ist einfach so eine alte Nussschale. Ja.
0: Ja, also danke dafür.
1: Es tut mir leid, es sollte jetzt kein Downer sein oder so. Aber ich finde gerade, ist so viel Negatives auf der Welt. Ich möchte auch euch verlesen, was für ein Boot ihr seid.
0: Oh mein Gott.
1: Oder 0172 10 10 951. Ich sag die Nummer nochmal, weil das wollt ihr nicht verpassen. 0172 10 10 951. Schickt mir mal euren Geburtsmonat und dann gucken wir hier zusammen, was ihr für ein Boot ihr seid.
0: Hammer.
1: Will man wissen, oder?
0: Oder? Yo, what's going on, man? This is Drake.

0: Ja, ja.
1: Hallo.
0: Man könnte meinen, die nervigste Frage, die ihr euch heute gestellt habt, ist vielleicht, was ziehe ich heute an? Falsch. Mhm. Die wichtigste Frage heute ist, welches Boot bin ich?
1: Das ist wirklich dein Geburtsmonat, dein Boot. Ist so ein TikTok-Slider, den hast du dir da heute Morgen auf dem Klo reingezogen und damit eine riesige Aktion hier gestartet. Wir sagen schon den ganzen Morgen, welches Boot ihr seid.
0: Sonja aus Stuttgart will es zum Beispiel auch wissen. Genau. Die hat sich gemeldet an die 0172 10 10 9 5 1. Wie sieht es bei dir aus so generell? Wirst du schnell seekrank?
2: Habe ich noch nicht so wirklich ausprobiert. Okay. So kleinere Bootfahrten ja, aber sonst.
0: Ja, dann werden wir jetzt erfahren, ob du eher ein kleineres Boot bist für eine kleinere Bootsfahrt.
1: Da schaukelt's mehr.
0: Oder ob du eine fette Yacht oder ein Tanker oder sowas bist. Wann hast du denn Geburtstag, Sonja?
2: Am 1. März.
1: Okay, dann gucken wir uns doch mal im März an.
0: Oh, Sonja.
1: Du bist eine doppelstöckige Yacht mit hinten drauf Paliegestühlen.
0: Ja, Junge, aber da kannst du dich richtig hinfetzen.
2: Ja, das wär's jetzt.
0: Oh, Hammer. Wieso haben alle so viel Glück außer uns? Ich check's nicht.
1: Ja.
0: Wir sind die Einzigen, die irgendwie in so Gammelbooten unterwegs sind. Wo würdest du jetzt mit deiner Yacht hintuckern?
2: Wahrscheinlich irgendwo Italien, die Küsten entlang oder so.
1: Ja, das klingt traumhaft.
0: Mit dem Boot könntest du es auf alle Fälle machen.
1: Und, weißt du was, auf das Boot würden wir auch noch mit draufpassen, William. Nimmst du uns mit, Sonja?
2: Ja, natürlich. Gute Stimmung garantiert.
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1: Into the Wild heißt es bei uns bald.
2: Viertel.
0: Ja, aber ist ja so.
1: Und zeig es uns.
0: Wir werden ja in die Wildnis geschickt, ne? Raus mit uns, raus.
1: Ja, beziehungsweise gut, wir müssen jetzt auch nicht übertreiben. Irgendwo ins das Dingviertel, Baden-Württemberg,
0: also,
1: Hessen, Rheinland-Pfalz und Saarland.
0: Sag ich doch.
1: Sein?
0: I mean Homberg-Efze. Ich hoffe, ich sag's richtig. Oder in Hessen ist es. Oder Bad Ems jetzt in Rheinland-Pfalz. Horb am Neckar in Baden-Württemberg. Oder hier Blieskastel im Saarland. Also für mich klingt es schon ein bisschen wildnisähnlich zumindest.
1: Ihr dürft uns mal schreiben auf dasding.de, wo wir hinkommen sollen. In welche Hometown, in welches Dorf, wo auch immer.
0: Ja.
1: Sportverein, wir sind willkommen. Wir kommen
0: Promo
1: wirklich.
0: Machen.
1: Ja.
0: Und jetzt müsste aber die Frage, wie bereiten wir uns da richtig vor? Ich glaube ja, ich muss noch meinen Impfpass einmal checken, dass wir da auch alles haben, wenn wir in die Wildnis gehen.
1: Gut, es ist jetzt nicht der Regenwald, aber es ist nie eine schlechte Idee, sage ich mal.
0: Wir wissen nicht, was im Odenwald in Hessen da so rumfleucht, ne?
1: Naja, ja, ich würde sagen, Wanderschuhe, damit sind wir gut gerüstet.
0: FSME-Impfung.
1: Regenjacke.
0: Zeckenzange.
1: Feschbarbrot.
0: Ja, wir sind gespannt, wie das wird auf alle Fälle. Erst sind wir zwei unterwegs, und zwar in 2 Wochen, da sind wir schon unterwegs. Und dann danach Benji und Tina aus der Das Ding Good Morning Show.
1: Ja, und ihr dürft mitentscheiden, wo wir halt hinkommen, auf dasding.de. Ihr dürft gemein sein, ihr dürft cool sein. Ich würde ja gerne cheerleaden. Ich sag's jetzt einfach jedes Mal, wenn wir über Kenn dein Viertel reden.
0: Alles rein da.
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1: Hey, guten Morgen, ich bin Sevilay Sarce. Tagelang kein Strom mehr oder keine Heizung, das hat Berlin Anfang des Jahres erlebt, nach einem Anschlag aufs Stromnetz. Und jetzt gab es wieder zwei Fälle von Sabotage an unserer Infrastruktur. Und die Politik diskutiert wieder über einen besseren Schutz. Jetzt sollen sich auch die Betreiber einbringen. Aus dem News-Team Jana Schwarzer.
2: Nordrhein-Westfalens Innenminister Reul sagte gestern Abend im ZDF, nicht überall könnten Polizisten stehen, deshalb müsse es zum Beispiel mehr Videoüberwachung geben. Die Frage sei aber, ob die Öffentlichkeit dem zustimme und den Betreibern mehr Rechte gebe. Die Präsidentin des Bundesverbandes Erneuerbare Energien, Heinen Esser, hat außerdem vorgeschlagen, ein Backup-System für Notfälle im Stromnetz auszuarbeiten.
1: Gewalt zu Hause erleben in Hessen nach wie vor viele Menschen. Das Landeskriminalamt meldet, dass es letztes Jahr rund 13.000 Fälle gab. Das sind etwas mehr als noch 2024. Für dieses Jahr liegen zwar noch keine offiziellen Zahlen vor, sie seien aber ähnlich hoch. 80% der Opfer sind laut LKA weiblich. Ende des Jahres könnte es weltweit besonders heftige Umweltkatastrophen geben. Der Grund? Das Klimaphänomen El Niño, das Wetter stark beeinflusst. Und das könnte nach Berechnungen der Weltorganisation für Meteorologie diesmal besonders stark ausfallen. Roter Teppich und viele Stars in Venedig. Dort sind die Filmfestspiele eröffnet worden. Der Star des Abends war Hollywood-Legende George Clooney. Er bekam den Preis für sein Lebenswerk. Die Spiele in Venedig gehen 1,5 Wochen. Am Ende gibt's den Goldenen Löwen für den besten Film. Und das Wetter für euch ist heute zweigeteilt. Im Norden bewölkt, im Süden kommt vormittags wenigstens noch die Sonne raus. Es kann auch mal regnen bei bis zu 26 Grad.
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4: Ey, Sophie und William sind für euch am Start. Schönen Donnerstag euch.
5: Ey, und du, Sophie, musst hier ganz genau beobachten, weil die Hörer sehen mich ja nicht, aber du sitzt mir ja doch sehr nah gegenüber.
4: Ja.
5: Du musst ganz genau beobachten, wie sich hier was bei mir verhält, ob sich irgendwas verändert in der nächsten Stunde.
4: Ja, okay.
5: Weil
4: warum?
5: Ich war ja gerade, während ein bisschen länger Musik lief, in der Nachbarküche von unserer Nachbarsredaktion.
4: Ja.
5: Die hatten da so einen Kasten stehen, so einen Kanister mit so einem Hähnchen vorne dran. Und ich habe gesagt, das wird ja wohl gefiltertes Wasser sein.
4: Also stand da nichts drauf?
5: Nee, stand nichts drauf. Und habe ich meinen großen Schluck rausgezogen.
4: Und wie hat's geschmeckt?
5: Eigentlich okay, aber ich habe halt Angst, dass die da irgendwelche Versuche machen. Keine Ahnung, was die bei SWR 3 da machen. Vielleicht machen die irgendwas wie, können wir Klowasser trinken, nachdem wir es 24 Stunden gefiltert haben?
4: Ich wünsche es mir

0: Miley Cyrus. Ja, wir haben sie im Kopf. Wir wissen alle, wer sie ist. Die hat jetzt denselben Nachnamen wie Adele, Beyoncé und Pashanim, nämlich einfach keinen. Da ist nichts mehr.
1: Das ist ja ein witziger Witz, William. Naja, sie hat auf jeden Fall Cyrus gestrichen, weil sie auf Insta jetzt nur noch Miley heißt, weil es kommt ein neues Album. Das hat sie gestern angekündigt. Buzz Persuades heißt es. Das ist das 10. Album und es kommt einfach schon am 18. September. Das heißt, angekündigt und wir müssen gar nicht mehr lang warten.
0: Ja, das ist crazy. Aber die viel wichtigere Frage ist ja eigentlich, wo ist ihr Nachname Cyrus denn dann bitte hin? Wir haben tatsächlich keine Kosten und Mühen gescheut, um jemanden mit demselben Nachnamen zu finden.
1: Janina!
0: Ist es Familie, die Miley?
2: Also das wäre ja interessant. Ich glaube nicht. Und wenn, dann auch nicht von mir, denn ich habe mir den Namen nur angeeignet. Das ist der Name von meinem Mann.
1: Ah, okay. Also es ist die Familie von deinem Mann, oder?
2: Ja. Ja, das wäre toll. Das würde mir wahrscheinlich so manche Möglichkeiten eröffnen.
0: Kannst du dir vorstellen, warum sie den abgegeben hat?
2: So vom Klang vom Namen kann ich es mir nicht vorstellen. Vielleicht hat sie ja familiäre Probleme, weshalb sie den Namen nicht länger tragen möchte. Ansonsten, ich liebe meinen Nachnamen.
1: Warum?
2: Ich finde, der klingt wunderschön und er schreibt sich auch sehr schön. Und ich liebe die Familie von meinem Mann.
1: Oh.
0: Also auch die Familie von Miley.
2: Ja, damit dann bestimmt.
0: Ist eine nette Familie.
1: Also die Miley sollte sich nochmal überlegen, laut dir.
0: Ja, hallo.
2: Auf jeden Fall. Ich finde, er passt auch toll zu dir. Also ich würde ihn behalten.
1: Dann geben wir das so weiter.
0: Dein Wort in Mileys Ohr. Und hier jetzt die Familie quasi im Radio. Midnight Sky, Miley Cyrus.
1: Hallo.
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0: Guten Morgen, 9.15 Uhr haben wir es.
1: Und wenn ihr da jetzt gerade vielleicht in Frankfurt in die Bahn einsteigt, dann hoffentlich kommt genau Hintergrundmusik, Nummer eins. Und zweitens, dann klopft ihr mal beim Fahrer an die Scheibe dran und vielleicht gebt ihr dem ein Küsschen auf die Wange.
0: Oh, ja, nee, oder ihr sagt einfach Danke. Weil
1: auch das geht, ja.
0: Frankfurter Öffis auf die Eins, sagt zumindest eine Untersuchung von der Agora Verkehrswende. Da geht es um die besten Öffis in Deutschland.
1: Ja, und zwar haben sie sich da mal angeschaut, wie häufig was fährt, wie weit sind die Haltestellen auseinander und so weiter. Und nach Frankfurt kommen in der Liste auch ganz dicht Stuttgart, Karlsruhe und Darmstadt. Also das Denkviertel.
0: Ja, Slay,
1: Chapeau.
0: Slay.
1: Sehr gut, ja.
0: Aber wieso Frankfurt Erster? Fragen wir hier die Frankfurter Icon, den Bahnbabbo. Der war 36 Jahre lang Straßenbahnfahrer und hat wirklich so richtig Kultstatus in Frankfurt.
1: Bahnbabbo, wieso läuft's bei euch in Frankfurt, obwohl du eigentlich ja schon in Rente bist?
2: Wir haben natürlich große Schwierigkeiten gehabt die letzten Jahre, sage ich mal, über viele Abgänge natürlich. Der Bahnbabbo ist auch nicht mehr da und dann haben wir eine große Rekrutierungsmaßnahme gemacht, sodass wir wahrscheinlich wieder ganz vorne sind. Ja.
1: Das heißt, es sind ganz viele neue Bahnbabbos und Bahnbabobinis ausgebildet worden.
2: Ja, das würde ich mir mal so wünschen. Wir haben ja unter anderem auch einen sehr schönen Kinoclip gemacht. Da spiele ich auch eine kleine tragende Rolle.
1: Also wenn sich einer fragt, woran haltet ihr legen, es hat an Bahnbabbos Gesicht gelegen.
2: Naja.
1: Aber es gibt jetzt auch Orte, wo ÖPNV-mäßig also wirklich gar nichts geht, wie zum Beispiel Lendershausen oder Grebenhain im Das-Ding-Viertel. Was muss da passieren?
2: Ja, ich denke, wir müssen gerade im ländlichen Bereich, müssen wir es schaffen, das Angebot zu steigern, zu erhöhen.
1: Oder halt einfach den Bahnbabbo-Werbeclip im ganzen Das-Ding-Viertel, dann funktioniert das
2: so. Zum Beispiel.

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0: 9:22 Uhr. Wir bekommen hier gleich Chiago verschwommen.
1: Der ist ganz neu in der Dusting-Playlist. Er könnte prinzipiell aber auch anders heißen, habe ich gerade überlegt. Weil, also, wenn Chiaugli, wollte ich sagen. Ich habe es mit dem Namen August. Vorhin schon. Tupac. Ja, das ist alles Ragebait, Leute. Ja. Chiaugli. Chiago. Also, wenn der viel Kreuzworträtsel spielen wird in seiner Freizeit, wie so eine Nonna, dann wird er es wissen, weil es gibt einige Synonyme für verschwommen.
0: Ja, zum Beispiel.
1: Das werde ich dir jetzt hier nicht so einfach sagen. Moment, ich habe hier, sag mal, verschwommen mit 6 Buchstaben. Hast du eine Idee?
0: Also, unscharf.
1: Der erste ist,
0: das wären zu viele Buchstaben.
1: Sehr gut, das ist direkt das nächste gewesen. Ich sag mal, der Anfangsbuchstabe ist D. Nee, gut, dann ist es zu schwer. Dann machen wir verschwommen mit...
0: Ja, aber löst doch kurz auf halt.
1: Achso, diffus, ja. Verschwommen mit 8 Buchstaben, aber nicht unscharf. Nebulös.
0: Ja.
1: Nebulös ist ein Wort, haben wir heute Morgen gelernt.
0: Das würde Chiaugli bestimmt verwenden.
1: Ja, nebulös. Ganz neu bei das Ding.
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0: Der war ganz neu in der Das Ding-Playlist. Chiago verschwommen.
1: Oder auch, Moment, nicht nur nebulös, ich kann auch anders. Unklar, vage, trüb, dunkel, undeutlich, unschärfe, nebelhaft. Wenn ihr das nächste Mal Kreuzworträtsel macht, so ein bisschen Grandma-Maxing.
0: Ja.
1: Wisst ihr Bescheid. Wenn da verschwommen steht, habt ihr einige Optionen.
0: Ja, oder Chiago geben wir die weiter, weil der ist ja auch King of Wortspiele.
1: So, und jetzt gibt's den King of...
0: Love Me Not, Revan Lenay, Rex Orange County. Gibt's hier bei Das Ding.

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3: Hey, guten Morgen, ich bin Sevilay Sace. Anschläge auf die Infrastruktur, von denen gab es in letzter Zeit einige. Erst der krasse Stromausfall in Berlin Anfang des Jahres, vorgestern dann wieder zwei Sabotagefälle und jetzt melden die Behörden in Bayern, dass es einen Anschlagsversuch gegen ein Rüstungsunternehmen gab in München. Als Konsequenz will das Bundesinnenministerium jetzt die Betreiber ins Boot holen. Sie sollen ihre Kraftwerke und Anlagen besser überwachen, etwa mit Kameras. Um mehr Sicherheit für unsere Infrastruktur geht es auch bei einem Treffen von Deutschland, Frankreich und Polen in Weimar heute. Thema sind laut Auswärtigem Amt auch hybride Bedrohungen durch Russland, etwa durch Sabotage, Drohnenangriffe und Desinformation. Wieder schwerer E-Scooter-Unfall in Hessen. Die Polizei meldet, dass gestern eine 36-Jährige mit dem E-Scooter in der Hanauer Innenstadt unterwegs war. An einem Zebrastreifen wurde sie dann von einem Auto angefahren und schwer verletzt. Die Polizei sucht jetzt Zeugen, die den Unfall beobachtet haben. Ende des Jahres könnte es in einigen Bereichen der Erde besonders heftige Umweltkatastrophen geben. Davon geht die Weltorganisation für Meteorologie aus. Grund: das Wetterphänomen El Niño. ARD-Korrespondentin Sandra Bigger.
4: El Niño ist ein natürliches Klimaphänomen, das etwa alle 2 bis 7 Jahre auftritt und weltweit zu Wetterveränderungen führen kann. Besonders betroffen sein könnten die Küstenregionen von Peru, Ecuador und Nordchile, wo Überschwemmungen drohen. In Australien und Teilen Asiens dagegen steige das Risiko für Dürren und Waldbrände.
3: Und das Wetter für euch von El Niño ist bei uns noch nichts zu spüren. Im Norden ganz normal bewölkt, im Süden vormittags noch bisschen Sonne. Es kann auch mal regnen, das alles gibt's bei 20 bis 26 Grad.
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6: Und hier jetzt All I Know, Rudimental und Khalid.

0: Hallo, was geht ab bei euch?
1: Das wollen wir wissen.
2: Und zeig es uns.
0: Ja, Baden-Württemberg, Rheinland-Pfalz, Hessen und das Saarland. Wir sind ja seit ein paar Monaten eins.
1: Und dieses Eins wollen wir uns hier ganz genau angucken, diesen September noch. Weil wir werden in euren Städten, in euren Dörfern, in euren Ortschaften, da werden wir unterwegs sein und werden uns da mal umgucken, was da so abgeht.
0: Richtig, genau. In welcher Dorfkneipe sollen wir sein? Welcher Imbiss ist krass? Julia aus Schwäbisch Hall, die hat schon mal angefangen und uns mal so ein bisschen was von ihrer Hut erzählt.
3: Ihr solltet auf jeden Fall mal nach Schwäbisch Hall kommen und euch den schönen Marktplatz anschauen, die schönen Fachwerkhäuser, ins tolle Wirtmuseum gehen, unsere guten Biere ein bisschen probieren, euch da durchkosten, vielleicht zu einem American Football Spiel kommen und sonst einfach die Stadt genießen mit den ganzen Bars und den ganzen Cafés, die wir haben vor den Fachwerkhäusern. Das ist richtig toll.
0: Ja, das klingt toll. Moment mal, American Football, da sind die Cheerleader nicht weit.
1: Achso, ich dachte, willst du dir die Boys da angucken?
0: Nein, ich möchte unbedingt.
1: Du willst mitmachen?
0: Ich will mitmachen. Das steht auf meiner Bucketliste schon so lange. Ich würde unbedingt gerne cheerleaden. Bitte, Leute, auf dasding.de, falls ihr ein Cheerleading-Team seid im Viertel. Ich komme vorbei,
1: das
0: wenn ihr das da eintragt. Ich
1: möchte dahin. Kein Wunschkonzert, Sophie.
0: Ich versuch's.
1: Am Ende nehmen uns die Leute hops und schicken jetzt mich zum Cheerleading.
0: Oh nein, ich werde so neidisch.
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0: Wow, sag ich auch gleich.
1: Du singst mir zu oft mit in letzter Zeit.
0: Das tut mir leid, das hassen wir ja, ne? Ja. Leute, die im Radio singen, das mögen wir ja gar nicht.
1: Das war Post Malone. Und hier in den Startlöchern, da steht schon die Sarah, die übernimmt ab 10.
0: Sie sitzt hier schon und wartet, bis sie ran darf. Wir wünschen euch einen ganz tollen Donnerstag.
1: Genau, wir sagen ciao, wir sind William und Sophie. Ich wünsche euch vor allem auch, dass der letzte Blitzer, den ihr gefahren seid, dass der einfach nie ankommt. Der geht verloren, ihr habt nur gedacht, der wurde geblitzt, kommt
0: das
1: nicht an.
0: Das ist ein sehr guter Wunsch. Ich wünsche euch heute einfach, dass ihr am besten eine rutschfeste Badematte vor der Dusche liegen habt oder so.
1: Ja.
0: Dass ihr nicht denselben Fehler habt wie ich heute Morgen. Alter, ich habe heute Morgen wirklich wie so eine Oma, die jedes halbe Jahr kurz Aufmerksamkeit braucht, habe ich gedacht, ich muss mich im Bad aufs Maul legen vor Frühschichtbeginn. Irgendwas stimmt da nicht.
1: Ja, ja, er klackt schon den ganzen Morgen. Die Rippe tut weh.
0: Ja, wenn ich morgen hier nicht sitze, dann liege ich neben eurer Oma wahrscheinlich im Krankenhaus.
2: Ja, Digga, kann sein. 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
5: Hey, ich bin Savilay Sarce. Wieder ein Anschlagsversuch auf unsere Infrastruktur. Diesmal war ein Rüstungskonzern in München dran. Das melden die bayerischen Behörden. Sie ermitteln wegen eines politischen Hintergrunds. Erst in den letzten zwei Tagen gab es Sabotagefälle in Brandenburg und in Köln auf Stromanlagen. Deswegen will das Bundesinnenministerium jetzt die Betreiber ins Boot holen. Sie sollen ihre Kraftwerke und Anlagen besser überwachen, etwa mit Kameras. Spannung im Kontrollraum der ESA in Darmstadt. Grund: eine Raumsonde, die inzwischen 207 Millionen Kilometer von der Erde entfernt ist, soll ab heute den Merkur erforschen, konkret sein Magnetfeld. Die Sonde ist gerade dabei, auf dem Planeten anzukommen, nach 8 Jahren Reise durchs All. Gewalt zu Hause erleben in Hessen nach wie vor viele Menschen. Das meldet das Landeskriminalamt. Letztes Jahr gab es rund 13.000 gemeldete Fälle. Aus dem News-Team Marco Schleicher.
6: Dieses Jahr sieht es so aus, als ob sich an den Zahlen nichts ändern wird. Konkrete Zahlen gibt es aber noch nicht. 2024 gab es noch rund 11.800 Fälle von häuslicher Gewalt. Die meisten Opfer seien weiblich, nämlich 80%. Aber auch 20% der Männer erleben zu Hause Gewalt. Die Ermittler haben fast alle angezeigten Taten aufgeklärt. Trotzdem gehen sie davon aus, dass viele gar nicht erst gemeldet werden.
5: Ende des Jahres könnte es weltweit besonders heftige Umweltkatastrophen geben. Der Grund: das Klimaphänomen El Niño, das das Wetter stark beeinflusst. Und das könnte nach Berechnungen der Weltorganisation für Meteorologie diesmal besonders stark ausfallen. Und das Wetter für euch: von El Niño ist bei uns noch nichts zu spüren. Im Norden ganz normal bewölkt, im Süden vormittags noch bisschen Sonne. Es kann auch mal regnen bei bis zu 26 Grad.
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4: Haben wir schon wieder Donnerstag? Das kann ich doch gar nicht glauben. 2:02 haben wir Mr. Belt und Wetzel mit It's Not Right, But It's Okay. Da gute Laune für euren Start in diesen Donnerstag hier gleich. Vor jetzt Alex Warren mit Fever Dream. Ach so, und ich bin Sarah. Hi.
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0: Finch. Zusammen mit Green hier für euch bei Das Ding. Und wie deutsch willst du sein? Bad Nauheim so? Ja, da gibt's jetzt nämlich einen Blitzer für euren Müll. Also Bad Nauheim, halt so eine richtige Sonntags-Kaffeekuchen-Kurstadt. Sorry. Und da soll es eben schön bleiben. Colin Haus und das Ding-Team. Wie funktioniert das aber bitte?
1: Naja, also ab sofort gibt es einen festen Müllblitzer und dann nach und nach auch immer mehr mobile, die also an verschiedenen Stellen in der Stadt stehen. Ne? Aber keine Sorge, es geht jetzt nicht um so kleine Sachen wie jetzt in Anführungsstrichen nur den Kaugummi auf die Straße spucken oder so, sondern es geht eben um die Leute, die denken, ne, eine Wertstoffsammelstelle ist auch ein kostenloser Sperrmüllplatz. Mhm. Weil genau da steht zum Beispiel so ein fester KI-Blitzer in Bad Nauheim. Und der soll erkennen, wenn da jemand eben seinen halben Haushalt daneben abstellt.
0: Okay. Ja, und die Dinger blitzen dann aber wirklich diese Menschen.
1: Ja, genau. Hä? Die KI erkennt nämlich, wenn da jemand was wegwirft. Aber, das ist wichtig, die Blitzer machen nur die Fotos. Ne? Und echte Menschen werten die dann aus. Und wenn die dann sehen, aha, die Sarah, die hat ja ihr Gerümpel abgeladen, ja, dann wird's teuer, da kann es schon mal über 1000 Euro Strafe geben.
0: Also mich wird da keiner sehen, sowas mache ich nicht. Aber ich kann
1: bin
0: auf jeden Fall
1: auf
0: sagen,
1: dich.
0: Danke. Deutscher wird's heute nicht mehr, ne? Also nee.

19 Minuten nach 10 haben wir an diesem Donnerstag und manche Berufe, die stellen wir uns ja wirklich easier vor, als sie sind. Also bis wir sie dann selbst machen und dann checken, ach du heilige Piep. Nee, also das ist ja, oh Hilfe, das ist ja ganz doll anstrengend. Topic zum Beispiel, der dachte das übers Produzent und DJ sein. Damals, also der dachte halt, ja gut, die drücken einfach auf Play und dann ist Ende. Bis er jetzt selbst damit angefangen hat und sieht, wie viel Arbeit in so einem Beat oder vor allem in so einem ganzen Song steckt. Auch jetzt in seinem neuen Topic mit Lucky Ones habe ich jetzt hier für euch bei das Ding. Und was ich sagen kann, also ich mache das jetzt. Also einfach nur auf Play drücken. 3, 2, 1.

0: Bad Nauheim, da steht jetzt ein Blitzer, der blitzt, wenn Leute ihren Müll nicht richtig trennen. Also unsere Politiker, die hat es da wohl erwischt.
1: Trennen Sie Müll?
2: Nein.
3: Was?
2: Nein.
4: Trennen. Ja, machen wir mal weiter.
5: Ich bin da tatsächlich extrem schlecht drin. So.
1: Was? Sie sind schlecht im Mülltrennen?
5: Es gibt zu Hause immer Ärger, weil mein Mann sagt, ich habe eine Trefferquote von 100% für den falschen Müll.
0: Das haben sie in einem Interview von der Heute-Show gedroppt. Und oh, oh, oh, das würde in anderen Ländern auf jeden Fall ganz schön teuer werden. Was da so die Müllregeln sind, das klingt jetzt auch ein bisschen nach Beleidigung. Was für eine Müllregel. Aber was da so für Strafen sind, wenn man seinen Müll nicht richtig entsorgt, das checken wir gleich in den nächsten 10 Minuten.

0: Hi am Donnerstag. Ihr hört das Ding und da reden wir heute aber ganz schön viel Müll. Über Müll natürlich. Weil in Bad Nauheim, da gibt es jetzt einen Müllblitzer. Der checkt an manchen Stellen, ob der illegale oder verbotene Müll abgelegt wird. Und dann muss der eben eine Strafe zahlen. Aber es gibt es ja nicht nur in Deutschland, ne? So Müllverbote oder auch Strafen, wenn wir was nicht richtig machen. Nico aus dem Ding-Team hilft uns mal so ein bisschen beim Geld sparen.
1: Richtig teuer wird's in Bella Italia. Kleiner Müll wie Zigaretten, Taschentücher oder Plastikflaschen kosten euch ab 1.188 Euro Strafe. Ein ganzer Müllsack oder illegal entsorgte Haushaltsgegenstände kosten bis zu 18.000 Euro. Schlimmer aber Kaugummis in Singapur. Die dürft ihr nicht mal mit ins Land bringen. Auf die Straße spucken kann beim ersten Mal bis zu 1.400 Euro kosten. Wer häufiger erwischt wird, kann dazu verurteilt werden, die Straße zu putzen. Dann doch lieber ins Gefängnis. Da könnt ihr in Südafrika hinkommen, wenn ihr dünne Plastiktüten benutzt. Kennt ihr vielleicht für Obst und Gemüse im Supermarkt? Die Herstellung, der Handel oder die unzulässige Nutzung geben eine Gefängnisstrafe von bis zu 10 Jahren oder man muss bis zu 260.000 Euro latzen.

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Summer mit 12 to 12. Stimmt gar nicht ganz. Also stimmt eigentlich überhaupt nicht. 9 Minuten vor 11 haben wir an diesem Donnerstag. Ihr hört das Ding. Und jetzt habe ich Calvin Harris mit Blessings für euch. Habt einen tollen Vormittag.

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1: Hey, ich bin Sevilay Sace. Seit 8 Jahren ist die Raumsonde BP Colombo auf dem Weg zum Merkur und inzwischen mehr als 207 Millionen Kilometer von der Erde entfernt. Heute ist entscheidend für die Mission. HR-Reporterin Marit Tessin.
2: Heute wird das Transportmodul von den beiden Forschungssonden abgetrennt. Die Phase der Mission ist kritisch, denn falls etwas schief geht, muss das Team der ESA von der Erde aus eingreifen. Nach der Aktion geht die Reise der Sonde aber noch weiter. Erst im April 2027 können die wissenschaftlichen Messungen beginnen. Die Kosten der Mission belaufen sich auf rund 1,8 Milliarden Euro.
1: Wieder ein Anschlagsversuch auf unsere Infrastruktur. Diesmal war ein Rüstungskonzern in München dran, das melden die bayerischen Behörden. Sie ermitteln wegen eines politischen Hintergrunds. Erst in den letzten 2 Tagen gab es Sabotagefälle in Brandenburg und in Köln auf Stromanlagen. Deswegen will das Bundesinnenministerium jetzt die Betreiber ins Boot holen. Sie sollen ihre Kraftwerke und Anlagen besser überwachen, etwa mit Kameras. Um mehr Sicherheit für unsere Infrastruktur geht's gleich auch bei einem Treffen von Deutschland, Frankreich und Polen in Weimar. Thema sind laut Auswärtigem Amt auch hybride Bedrohungen durch Russland, etwa durch Sabotage, Drohnenangriffe und Fake News. Der Blick an die Zapfsäule tut gerade richtig weh. Laut ADAC ist der Sprit so teuer wie nie. E10 hat gestern pro Liter durchschnittlich 2,21 Euro gekostet. Das ist gut 1 Cent mehr als beim bisherigen Rekord im Frühjahr 2022 nach Beginn des Ukraine-Kriegs. Grund für den neuen Rekord sind die neuen Angriffe im Iran-Krieg. Und das Wetter für euch. Der Himmel ist grau, die Sonne hat's schwer heute und im Norden kann auch mal ein Schauer runterkommen. Das alles bei Werten bis zu 26 Grad.
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3: Hallo, ich bin Sarah, habt einen schönen Donnerstag.
4: Das

Serotonin. Ja, natürlich. Doch, da kann man schon mal klatschen, ne? Wenn Frankfurt auf Platz 1 landet. Also nicht in der Bundesliga-Tabelle. Ja, ich weiß, schwieriges Thema. Aber auf Platz 1 der Öffis im deutschlandweiten Vergleich. Frankfurt auf Platz 1 zeigt die Agora-Verkehrswende im Viertel. Ja, bei uns hier im Das Ding Viertel sieht es allgemein gut aus. Stuttgart, Karlsruhe und Darmstadt kommen nämlich kurz danach. Also da geht es eben darum, wie gut das Netz ausgebaut ist. Nicht wie pünktlich Busse und Bahnen sind. Aber das heißt dann eben in der Studie auch, fast 6 Millionen Menschen in Deutschland sind schlecht, und zwar richtig schlecht, an die Öffis angebunden. Und da gibt es bestimmt auch einige von euch, oder? Also wie lange wartet ihr denn so auf den Bus? Oder fährt bei euch überhaupt eine Bahn? Wenn ja, wann denn die letzte? 0172 1010 951. Wie seid ihr denn an die Öffis angebunden? Schickt mal eine WhatsApp an die 0172 1010 951.

0: Also die kommen ganz schön rum. Uiuiuiuiui. Also die Chainsmokers, die haben es schon gemacht mit Halsey, BTS, Kygo, Bebe Rexha, Coldplay. Oh, wow. Und jetzt auch noch mit ihm.
1: Weil ich bin nachts wach, Baby, ich weiß, du hast
0: das. Also das ist Mako. Den kennt ihr von dem Song. Nachts wach zusammen mit Mixu und McLeod. Und ich meine natürlich musikalisch haben sie es jetzt auch mit Mako gemacht. Die Chainsmokers zusammen mit ihm und in- und auswendig. Gibt's jetzt hier für euch.
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0: Frankfurt, Stuttgart, Karlsruhe und Darmstadt. Ganz oben auf der Liste bei den Städten, in denen man easy mit den Öffis von A nach B kommt. Aber wie sieht's bei euch aus? 0172 10 10 951. Wie ist es in eurem Ort mit den Öffis? 0172 10 10 951. Wie lange wartet ihr denn so auf den Bus? Oder fährt bei euch überhaupt eine Bahn? Hier ist das Ding. Am Donnerstag.
1: Jo.

Song kennen wir natürlich alle, zumindest auch, wenn wir die Fußball-Weltmeisterschaft angeguckt haben. Der offizielle WM-Song von Shakira und Burna Boy. Und jetzt habe ich Sigma für euch mit Nobody to Love. Hierbei das Ding. 3 Minuten nach 11:30.

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Angel mit Jamaican Bam Bam und er ist für mich ja Mr. Ibiza, der König von Ibiza oder so, würde ich mal sagen. Ah, guck mal, und er hier ist Mr. Know-It-All. Das ist Teddy Swims für euch. So heißt nämlich der Song jetzt. Hier für euch bei

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3: Hallo, ich bin Maren Weil. Eigentlich sollte das eigene Zuhause ein sicherer Ort sein, aber viele Menschen erleben dort Gewalt, Misshandlung oder Terror. Die Zahlen von häuslicher Gewalt bleiben auch bei uns in Hessen weiter hoch. Aus dem News-Team Marco Schleicher.
4: Auch dieses Jahr sieht es so aus, als ob sich an den Zahlen nichts ändern wird. Konkrete Zahlen gibt es aber noch nicht. 2024 gab es noch rund 11.800 Fälle von häuslicher Gewalt. Die meisten Opfer seien weiblich, nämlich 80%. Aber auch 20% der Männer erleben zu Hause Gewalt. Die Ermittler haben fast alle angezeigten Taten aufgeklärt. Trotzdem gehen sie davon aus, dass viele gar nicht erst gemeldet werden.
3: Die deutsche Wirtschaft steht offenbar vor einem Comeback. Nach dem Institut für Wirtschaftsforschung hat auch das IFO-Institut seine Konjunkturprognose erhöht. Die Wirtschaftsexperten rechnen in diesem Jahr jetzt mit einem Wirtschaftswachstum von 1,4%, 0,6 Prozentpunkte mehr als bisher. Und auch im nächsten Jahr könnte das Bruttoinlandsprodukt steigen um 1,2%. Ende des Jahres könnte es in einigen Bereichen der Erde besonders heftige Umweltkatastrophen geben. Davon geht die Weltorganisation für Meteorologie aus. Grund sei das Wetterphänomen El Niño. ARD-Korrespondentin Sandra Bieger.
5: El Niño ist ein natürliches Klimaphänomen, das etwa alle 2 bis 7 Jahre auftritt und weltweit zu Wetterveränderungen führen kann. Besonders betroffen sein könnten die Küstenregionen von Peru, Ecuador und Nordchile, wo Überschwemmungen drohen. In Australien und Teilen Asiens dagegen steige das Risiko für Dürren und Waldbrände. Welche Auswirkungen das Klimaphänomen in den kommenden Monaten auf Deutschland und Europa haben könnte, dazu liegen noch keine gesicherten Erkenntnisse vor.
3: Seit fast 8 Jahren ist die Raumsonde BepiColombo Colombo auf dem Weg zum Merkur und inzwischen mehr als 207 Millionen Kilometer von der Erde entfernt. Heute steht bei der Weltraumorganisation ESA in Darmstadt ein wichtiger Schritt an. Die Raumsonde soll von ihrem Transportmodul abgetrennt werden. Wenn dabei etwas schief geht, muss die ESA eingreifen. In London sind bald selbstfahrende Taxis unterwegs. 2 Fahrdienstleiter führen den Transport ohne Fahrer jetzt Schritt für Schritt ein. In der ersten Phase sitzt aus Sicherheitsgründen aber noch ein Mensch hinter dem Steuer. Selbstfahrende Taxis gibt es bisher vor allem in den USA und China. London ist nach Zagreb erst die 2. europäische Stadt, in der das angeboten wird. Und mehr aktuelle News aus Hessen gibt's immer auch auf hessenschau.de. Und jetzt schauen wir noch kurz aufs Wetter. Heute haben wir von allem etwas, mal Sonne, mal Wolken, auch ab und zu ein paar Schauer bei Werten bis 26 Grad. Schauer kann es auch in der Nacht noch geben. Morgen wird es dann aber insgesamt sonniger und trocken und warm bis 30 Grad.
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6: Hallo, ich bin Sarah und ich hoffe, ihr habt einen ganz, ganz tollen Donnerstag bisher. 12:03 haben wir jetzt und gleich gibt's hier Doja Cat zusammen mit SZA und Kiss Me More. Vor jetzt Joe mit End of Beginning. Also, wir machen es uns chillig, oder? Ja!

0: Medusa zusammen mit Kanit und Weekend am Donnerstag. 11:11 haben wir jetzt. Und die Bushaltestelle bei euch im Ort, ist die eher zum Rumhängen oder kommt da auch ein Bus? Also in Frankfurt, Stuttgart, Karlsruhe und Darmstadt sind die Anbindungen ja super von den Öffis. Zeigt eine neue Studie von der Agora Verkehrswende. Und ich weiß, ja, irgendjemand gerade lacht ganz laut. Also wir machen mal den Reality-Check. Wie lange wartet ihr denn im Schnitt auf die Öffis? Minuten, Stunden, Tage oder fährt überhaupt was? 0172 1010 951. Niki aus Sonntheim hört uns in Bayern. Sag du doch mal, wie oft bist du denn diese Woche schon mit den Öffis gefahren?
1: Gar nicht. Ich fahre immer mit dem Auto.
0: Oh nein, weil du einfach denkst, du hast keinen Bock auf die Öffis, oder?
1: Nee, weil ich halt einfach auf dem Auto angewiesen bin, weil ich wohne auf so einem kleinen Kuhdorf. Da fährt auch ein Bus, ich glaube, einmal am Tag oder so.
0: Und wenn jetzt aber bei dir ein Bus oder eine Bahn fahren würde, würdest du dann sagen, okay, dann steige ich um? Oder sagst du, nee, ich bleib weiterhin beim Auto lieber?
1: Also mittlerweile muss ich sagen, ich komme aus einer Großstadt. Also ich komme aus Halle bei Leipzig.
0: Ja.
1: Und da bin ich nur Straßenbahn und Bus gefahren. Ich habe es geliebt. Und da ich aber dann nach Bayern gezogen bin, musste ich auf ein Auto umsteigen. Und das war anfangs sehr schwer für mich. Und ich fand es eigentlich fast besser, jeden Tag irgendwie die Öffis zu nutzen, weil irgendwie ist man dann doch ein bisschen mehr unter Menschen. Aber von der Flexibilität her liebe ich mein Autofahren.
0: Ja gut, das verstehe ich auch, weil sonst muss man dann auch warten und dann warten und warten,
1: genau,
0: weil dann immer
1: genau.
0: noch kein Bus kommt.
1: Genau.
0: 0172 1010 951. Ist es bei euch so wie bei Niki oder vielleicht ein bisschen besser? Wie lange wartet ihr denn im Schnitt so auf Bus oder Bahn?

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0: Also nee, damit ist er alleine.
1: Also Mathe war tatsächlich immer nicht mein Lieblingsfach, aber das, was mich am meisten gereizt hat, weil ich irgendwie, keine Ahnung, ich hatte einfach Spaß.
0: Oder? Sagt irgendjemand im Das Denkviertel, ja, Mathe, toll. Ich denke nicht. Also wenn doch, dann sagt bitte Bescheid. Ich würde schon gerne mal wissen, was an Mathe irgendwie toll ist oder was euch begeistert oder so. Kamerad war das eben. Und ich dachte, sein Lieblingsfach damals war safe Musik, hallo? Aber gut, ja, dann Mathe. Hier singt er jetzt zum Glück nicht über Gleichungen, sondern über Liebe. Love Sober. Jetzt für euch.
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0: Das Kamerad mit Love Sober hier für euch bei Das Ding. Und ich bin Sarah und wir kennen uns ja jetzt hier schon ein bisschen, würde ich mal sagen. Deshalb, wenn ich jetzt sage, auf diesen Mann, der jetzt als nächstes kommt, freue ich mich sehr, sehr, sehr. Wen meine ich? Ja, er hier.
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hoffe, ihr habt gerade ein ganz, ganz tolles Mittagessen. Irgendwelche geilen Nudeln, die ihr euch reinhauen könnt an diesem Donnerstagmittag. Das wollte ich schon sagen, Nachmittag. Nee, 12.33 Uhr ist noch kein Nachmittag. IAS mit Replay. Jetzt hier für euch bei das Ding. Scheiße.

0: Das ist Taylor Swift natürlich für euch bei Das Ding. Und das erste Video, das euch heute auf Insta angezeigt wurde. Na, wisst ihr es noch? Was war das? Also ich weiß es noch ganz genau, weil ich habe mich schon wieder kaputt gelacht über ihn hier.
1: Mama, kannst du still sein bitte? Ich muss hier was für meine Doku machen. Die hat so gut angefangen, bis du alles durcheinander gebracht hast.
2: Tassi?
1: Doch, das hast du.
0: Ich liebe ihn und seine Mama. Das ist Tassi, den kennt ihr safe als Tador auf Insta oder TikTok. Habt das safe schon mal gesehen, seine Mama immer mit dem Garten und so. Ach Gott, das liebe ich sehr, das ist saulustig. Und von ihm oder auch mit ihm gibt es jetzt eine Doku für euch in der ARD-Mediathek. Die heißt Deutschland, ich küsse dein Herz. Ab heute ganz neu für euch. Also große Empfehlung für vielleicht nach der Arbeit oder jetzt in der Mittagspause auch. Weil nehmt euch die Zeit. Komm, ich erlaub's euch. Er geht um den Roadtrip mit seiner Tante, die er vorher gar nicht gekannt hat. Unter anderem auch hier bei uns im Viertel tatsächlich. Die zwei, die gehen nämlich zu dem Spiel der Eintracht in Frankfurt. Und warum ihr Deutschland, ich küsse dein Herz mit Tassim gucken solltet, das sagt er euch jetzt einfach mal selbst.
3: Hallo ihr Lieben, hier ist Tassim Durgun und ich bin sehr froh, dass es ein TV-Format in Deutschland gibt, wo eine kurdische Dame Sichtbarkeit kriegt und vor allen Dingen, wo sie zusammen mit ihrem Neffen durch ganz Deutschland reisen kann und wo die kuriosesten Dinge passieren wie Hobbyhorsing-Turniere oder Minigolfen mit Klaas Häufer Umlauf oder ich bin cools auch Späti-Verkäufer mit Kurt Krömer oder mit Scheele und Abdi im Stadion und. Vielleicht haben wir sogar ein Musikvideo mit Summer Jam gedreht. Falls ihr all das nicht verpassen wollt, dann schaut rein in die ARD-Mediathek bei Deutschland, ich küsse dein Herz.
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0: Hello am Donnerstag.
1: 9:09 haben wir und jetzt gibt's hier Tiffany Harris für euch mit Vertigo. Das bedeutet ja so ein bisschen Schwindel haben. Also ich hoffe nicht, dass euch heute irgendwas hier zum Schwindeln, zum Schwanken irgendwie bringt. Vielleicht ein kleines Spaßgetränk nach Feierabend. Das wäre dann okay. Tiffany Harris mit Vertigo jetzt hier für euch bei das Ding. 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
6: Hallo, ich bin Maren Weil. Seit Jahrzehnten gibt es einen Rechtsstreit zwischen dem Frankfurter Hip-Hop-Produzenten Moses Pelham und der Elektroband Kraftwerk. Es geht darum, dass Pelham ein Sample, also einen kurzen Schnipsel aus einem Kraftwerk-Song, für einen eigenen Song benutzt hat, ohne Erlaubnis. Der Bundesgerichtshof hat Pelham jetzt teilweise Recht gegeben und sagt, seit einer Gesetzesänderung im Jahr 2021 ist das Sampling in diesem Fall erlaubt. ARD-Reporter Max Bauer.
7: Die Nutzung des Rhythmusschnipsels von Kraftwerk ist eine künstlerische Auseinandersetzung, weil ein Stück elektronische Musik in ein anderes Genre, den Hip-Hop, hinübergeführt wird. Über den historischen Fall Kraftwerk gegen Pelham hinaus ist die heutige Entscheidung des Bundesgerichtshofs wichtig, denn Sampling dürfte für Musikproduzenten in vielen Fällen nun viel leichter zu rechtfertigen sein.
6: In Hessen gibt es viele Fälle von häuslicher Gewalt. 13.000 waren es laut Landeskriminalamt alleine im letzten Jahr. Es geht davon aus, dass die Zahlen dieses Jahr ähnlich hoch sind. In 80% der Fälle waren Opfer die Frauen. Außerdem geht das LKA von einer hohen Dunkelziffer aus. Versuchter Brandanschlag in München. Betroffen war die Baustelle eines Technologieunternehmens, das auch Verteidigungs- und Sicherheitstechnik herstellt. Das Bayerische Landeskriminalamt vermutet einen politischen Hintergrund. HR-Reporterin Birgit Frank.
8: Der Konzern Rohde & Schwarz selbst reagiert zurückhaltend. Eine Firmensprecherin betont auf BR-Anfrage, das Betriebsgelände selbst sei von dem Vorfall nicht betroffen. Der Konzern war schon früher von Attacken betroffen. Im Jahr 2021 hatten Unbekannte im Umfeld von Rohde & Schwarz eine Stromleitung angezündet, die offen in einer Baugrube gelegen hatte. Die damalige Tat ist bis heute nicht aufgeklärt. Sie hatte zu einem Stromausfall für 20.000 Haushalte im Münchner Osten geführt.
6: Personalnotstand in Arztpraxen und Kliniken. Das ist vor allem auf dem Land ein Problem. Jetzt soll es für Ärzte, Hebammen und Apotheker aus dem Ausland aber leichter werden, einen Job in Deutschland zu bekommen. Wie der Spiegel berichtet, will das Bundesgesundheitsministerium bürokratische Hürden abbauen. Dazu gehört zum Beispiel, dass Jobnachweise auch in Englisch akzeptiert werden. Und es soll leichter werden, eine laufende medizinische Ausbildung in Deutschland zu beenden. Der Boom von E-Autos in Deutschland hält weiter an. Im August sind nach Angaben des Kraftfahrtbundesamtes wieder 69.000 reine Elektroautos zugelassen worden. Das ist ein Plus von 75% im Vergleich zum Jahr davor. Und das war unser News-Update. Kurzer Blick aufs Wetter. Heute kriegen wir alles ein bisschen Sonne, immer wieder Wolken, aber auch Schauer, das Ganze bei bis 26 Grad. Schauer kann es auch heute Nacht noch geben. Morgen wird es dann aber wieder sonniger und auch trockener, bis 30 Grad dann.
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9: 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Mit mir, Sarah. Habt einen tollen Donnerstag.

0: Nach eins haben wir an diesem Donnerstag. Und es gibt eine kleine Testfrage. Bei einem Tennismatch, wenn ihr da im Publikum sitzt, wo guckt ihr da hin? A, aufs Feld oder B, aufs Handy, damit wir ein schönes Foto bekommen? Also hallo, wir müssen schon zugeben. Schon auch mal B, oder? Ja gut, das passt den Leuten bei den US Open jetzt aktuell aber leider gar nicht. Vor allem, wenn da Influencer im Stadion sind und die halt die ganze Zeit da an diesem Handy hängen. Aber trotzdem, die werden ja eigentlich dafür sogar eingeladen. Tim aus dem Das Ding-Team, was ist da los?
1: Der Verband sagt, er will dadurch jüngeres Publikum erreichen, den Sport auch bei der Jugend bekannt und interessant machen. Und er sagt, die enorme Social-Media-Präsenz kurbelt das Sponsoring, den Verkauf von Merchandise an, sorgt also für mehr Einnahmen, was wiederum dem Turnier und den Spielerinnen und Spielern über Preisgelder zugutekommt.
0: Ja, also.
1: Demgegenüber steht der mittlerweile wirklich enorme und heftige Unmut der traditionellen Tennisfans in New York. Denn die sagen, die US Open verkommen zu einer reinen Kulisse für Selbstdarstellung.
0: Oh.
1: Zudem sagen sie, die Influencer hätten weder Interesse noch Ahnung, noch ein Gespür für den Sport.
0: Ja gut, aber warum ist dieser Hate dann da jetzt so krass?
1: Tatsächlich ist es jetzt auch schon zu mehreren Vorfällen während Matches mit Creatern gekommen. So musste zum Beispiel am Montag ein Match im großen Ash Stadium kurz unterbrochen werden, weil gleich eine ganze Gruppe von Influencern auf der Tribüne, ausgeleuchtet mit einem richtig grellen Ringlicht, ein Tanzvideo für TikTok aufnahm während der Ballwechsel. Und das störte die Spielerinnen so sehr auf dem Platz, dass der Schiedsrichter unterbrechen und die Gruppe über die Stadionlautsprecher ermahnen musste.
0: Ja gut, also ich bin mir sehr sicher, da sind wir uns einig. So eine Story oder zwei posten, drei, vier, fünf vielleicht auch bei den US Open. Das ist nice. Aber filmen wir uns bei einem TikTok-Tanz, während Leute da Tennis spielen?
2: Das ist eine wundervolle Frage. Da gibt es eine einfache Antwort. Nein.

Also die Frau, die ich jetzt für euch habe, die ist ja auch Schauspielerin. Das ist Paula Hartmann, die hat ja zum Beispiel auch bei Der Nanny mitgespielt. Aber ich muss ehrlich sagen, diese Frau, die muss mal jemand casten für so einen Fantasy-Film. Für mich ist Paula wirklich wie so eine Elfe. Also die hat irgendwie so ein Elfensein. So in Herr der Ringe zum Beispiel. Wäre die super, so die Frau von Legolas zum Beispiel. Ist doch so ein Elbenprinz, oder? Ja, ich finde, die passt da dazu. Und ich meine es als Kompliment. Also die Elfen- oder auch Elbenfrau Paula Hartmann, die habe ich jetzt hier für euch. Ganz neu bei Das Ding. Mit 2 Punkten.

Also ich bin ja manchmal wirklich froh, dass diese Song-Titel, so heißt es, englisch sind. Weil der jetzt zum Beispiel von James Hype wäre sonst auf Deutsch Wasserfälle. Finde ich jetzt irgendwie nicht so spannend. Waterfalls klingt viel cooler. Und jetzt hier von Post Malone, es wäre Kreise. Nee, da lieber Circles. Jetzt hier für euch, weil das Ding...

Summer Jam. Zusammen mit Billa Joe hier für euch bei Das Ding. Und Billa Joe hat ja gerade eben gesungen. Obwohl du hier sein solltest, seit einer Stunde, keine Ahnung. Und da sage ich, also ja, das kann ich auch nicht leiden, ne? Also wenn jemand eine Stunde zu spät kommt, da ist Maximum. Also sorry, dann sag mir Bescheid oder so. Aber eine Stunde zu spät, Leute, bin ich das crazy. Also, kleiner Tipp für euch, wenn ihr um zwei irgendwo sein solltet, habt ihr jetzt noch eine halbe Stunde. Nee, stimmt gar nicht. 27 Minuten. Schon 3 Minuten nach halb zwei. Also wenn ihr um zwei irgendwo sein solltet, dann jetzt langsam mal hier Schuhe anziehen, Jacke anziehen und dann los mit euch. Licky Lee mit I Follow Rivers. Gibt's jetzt für euch hier bei Das Ding.

0: Ihr hört das Ding an diesem Donnerstag. 13.42 Uhr jetzt.
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0: 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September, da heißt es hier. Ja, wo sind sie denn, unsere Good Morning Show? Das wissen sie leider selbst nicht. Benji, Tina und William und Sophie, die werden irgendwo im Das Ding-Viertel ausgesetzt. Und dann, ja, müssen die mal zurück ins Studio finden. Und klar, also die könnten sich jetzt einfach ins Auto setzen, den Bus nehmen, den Zug von Bad Karlshafen, hier ganz nördlich im Das Ding-Viertel, einfach zurückfahren, direkter Weg ins Studio. Aber nö, also so easy ist es jetzt auch nicht. Die bekommen auf ihrem Weg nämlich Challenges. Und genau dafür brauchen sie sogar euch. Ihr könnt ihnen helfen, schnell wieder zurückzukommen. Und vor allem könnt ihr uns jetzt auch schon sagen, wo sie überhaupt hinkommen sollen. Egal ob Norden, Osten, Süden, Westen, hier im Das Ding-Viertel. Gebt uns jetzt Bescheid auf dasding.de und vielleicht kommt unsere Good Morning Show dann schon in euer Dorf, euren Ort oder eure Stadt.
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Hello an diesem Donnerstag, obwohl ich jetzt eigentlich dann eher Goodbye sagen sollte. Weil für mich war es das heute. Ich wünsche euch noch einen ganz, ganz tollen Donnerstag. Ich bin Sarah. Morgen hören wir uns wieder ab 10. Doch, morgen ist erst Freitag. Jetzt dachte ich gerade schon, es ist Wochenende. Da bin ich nämlich nicht da. Aber morgen wieder. Doch, ab 10. Freue ich mich sehr, wenn ihr dabei seid. Jetzt gibt's Eli Oaks mit Borderline noch für euch hier bei Das Ding. Schönen Nachmittag. Oh.

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1: Hallo, ich bin Maren Weil. Im Dauerstreit zwischen der Elektroband Kraftwerk und dem Frankfurter Hip-Hop-Produzenten Moses Pelham ist ein weiteres Urteil gefallen. Es geht um Sampling, also um einen Schnipsel aus einem Kraftwerk-Song, den Pelham ohne Erlaubnis für ein anderes Lied verwendet hat. Der Bundesgerichtshof hat Pelham jetzt teilweise Recht gegeben. ARD-Reporter Max Bauer.
2: Zuletzt hatte im April der Europäische Gerichtshof in Luxemburg in einer Grundsatzentscheidung die Hürden für das Sampling deutlich gesenkt. Voraussetzung: Ein Musiker setzt sich mit dem Ursprungswerk künstlerisch auseinander und das ist auch erkennbar. Der BGH sagt, für die Zeit seit 2021, seit es die Regelung im deutschen Recht gibt, bekommt Moses Pelham Recht.
1: Immer weniger Jugendliche und junge Erwachsene unter 25 Jahren trinken regelmäßig Alkohol. Das ist bei einer Studie des Bundesinstituts für öffentliche Gesundheit herausgekommen. Darin steht, rund 35% der jungen Männer und rund 14% der jungen Frauen trinken mindestens einmal pro Woche. Ein Problem sei aber, dass vor allem junge Männer ab und zu immer noch bis zum Rausch trinken. Schnelles Urteil nach einem Vorfall in einem ICE von Frankfurt nach Mannheim. Ein Wohnungsloser war am Dienstag beim Schwarzfahren erwischt worden. Als der Mann danach durch den Zug lief, hat er laut Polizei plötzlich seine Tasche mit Flaschen in das Gesicht eines Zweijährigen geschlagen. Das Kind wurde leicht verletzt. Jetzt wurde der Mann in einem Schnellverfahren verurteilt zu 7 Monaten Haft. Extreme Hitze, Dürre und Überschwemmungen. Solche Wetterextreme können in den kommenden Monaten einige Teile der Welt treffen, warnt die Weltwetterorganisation. Grund ist das Wetterphänomen El Niño. Die Temperaturen in Teilen des Pazifiks seien jetzt schon besonders hoch. Vor allem Australien, Asien und Afrika dürften betroffen sein. Wiesen und Bäume zur Erholung und für den Hitzeschutz. Im Schönhofviertel im Westen von Frankfurt ist heute ein großer Park eingeweiht worden. In dem Neubaugebiet sollen bald mehr als 4000 Menschen leben. HR-Reporter Daniel Majic.
3: Der Park soll so etwas wie das grüne Herz des neuen Viertels werden. Kleine Hügel und Sitzgelegenheiten sowie ein Spielbereich laden zum Verweilen ein. Rund 180 besonders klimaresiliente Bäume sollen auch in künftigen Hitzesommern Schatten spenden und das Viertel runterkühlen. Ein wichtiger Beitrag zur Klimaanpassung, wie Frankfurts Oberbürgermeister Josef sagt. Freigegeben ist jetzt der östliche Teil der Parkanlage. Der Rest soll nächstes Jahr folgen.
1: Und mehr aktuelle News aus Hessen gibt's immer auch auf hessenschau.de. Ein kurzer Blick noch aufs Wetter. Am Nachmittag kriegen wir von allem etwas. Mal kommt die Sonne raus. Es gibt aber auch viele Wolken und immer wieder Schauer bei bis zu 26 Grad. Morgen wird's insgesamt sonniger und trockener und heiß. Bis 30 Grad kriegen wir wieder.
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0: Hallo ihr Lieben, Timo und Peppi hier und gleich kriegt ihr noch Bruno Mars von uns, ne? 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
0: Ah, Tassim, ihr wart unter anderem im Frankfurter Waldstadion. Ne? Du sagst, war ein wilder Tag?
2: Weil so viel auf einmal passiert ist. Erstens, das war mein erstes Mal Fußballstadion, dann auch noch mit meiner kurdischen Tante und dann auch noch mit Chelo und Abdi und dann auch noch mit Lothar Matthäus, der kurz da einen Auftritt hatte. Also ich war schon auf diversen Konzerten und anderen Events mit ganz, ganz vielen Menschen, aber ich habe selten so eine Energie gespürt wie in diesem Stadion. Das ist krass.
1: Und was hast du so von Hessen mitgenommen? Also was bleibt dir da in Erinnerung?
2: Die Leute sind direkt, die kommen auf den Punkt, die labern nicht viel. Was ich leider nicht mitgenommen habe, da kann ich dir eine ganz explizite Antwort geben. Einmal grüne Soße essen. Und eigentlich stand das auf meiner Bucketlist. So gute Salzkartoffeln mit Ei und grüne Soße und ich habe das voll verpasst.
1: Dann kommst du auf jeden Fall nochmal vorbei und Peppe und ich, wir machen das dann für dich.
0: Ja, wir zaubern dir das dann auch gleich.
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0: Euer Donnerstagnachmittag. Mit das Ding. Hallöchen.
1: Ja, der erste Herbstsong ist mittlerweile schon da. Der ist direkt in die Das Ding-Playlist reingerutscht. You know where to find. Oder das fühlt man doch voll, oder? Der Song, der schmeckt nach Kürbissuppe.
0: Schmeckt nach Kürbis und nach Kastanien und nach Maronen und so ein bisschen Kuscheldecke auf der Couch mit so einem Lieblingstee. Brennnessel vielleicht, ne?
1: Tequila.
0: Nein. Oh. Tequila doch nicht.
1: Lieblingstequila.
0: Tiffany Iris mit Find Me neu fürs Viertel.

0: Oh, ja, aus Lionel Messi, ihr habt es mitbekommen. Messi wird Lionel Tschüssi. Ja, der sagt auch Ciao Kakao in der argentinischen Nationalmannschaft, hat auch angekündigt Rücktritt, bla bla bla bla bla. Und dafür wird jetzt tatsächlich...
1: Applaus, es ist ja immer Lionel Messi, ne? Aber dass die wirklich in allen Ligen, bei den Frauen und den Männern in Argentinien das Spiel unterbrechen, um eine Minute lang zu klatschen, Leute, der ist noch nicht aus der Welt, ganz ehrlich.
0: Aber, naja, aber guck mal, der hat eine krasse Karriere. Ja. Jahrelang. Wenn wir jetzt für deine Karriere bei das Ding klatschen würden.
1: Ja. Dann mach mal. Ich will's bitte hören. Mach
0: ich doch.
1: Jetzt, aber bitte ein bisschen länger. Also, das verdient ja wohl mehrere Klatscher.
0: Entschuldigung, also.
1: Timo.
0: Klatscht du für sich selbst auch noch.

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0: komplett lost sein hat wirklich noch nie so viel Sinn gemacht wie jetzt. Und zeig es uns. Wir setzen Sophie, William, Tina und Benji aus der Good Morning Show irgendwo aus im Dustingviertel.
1: Ja, also irgendwo in Baden-Württemberg, vielleicht aber auch in Hessen, Rheinland-Pfalz, ist es vielleicht das Saarland. Und von dort kommen sie dann mit eurer Hilfe wirklich schnellstmöglich wieder zurück ins Dustingstudio nach Baden-Baden.
0: Ein Problem bei allen vier Bundesländern könnte aber die Sprache sein. Viele Dialekte haben wir ja auch bei uns, ne?
1: Ja, und es gibt ja auch so schöne Wörter einfach im Dialekt. Ne? Also Max zum Beispiel aus dem Dusting-Team hat ein Lieblings-Hessisch-Wort.
2: Das Knärzje, das ist so das Endstück quasi vom Brot.
1: Das Knärzje halt.
0: Das Knärzje. Knärzje. Ja, ganz. Wo soll es denn sonst wo wie heißen, verstehe ich jetzt
1: also
0: nicht.
1: Also unsere Kollegin Marie, die hat eben gerade schon gesagt, im Saarland heißt es Knießje.
0: Knießje?
1: Ja.
0: Nee,
1: ich kenne es auch nur als Knärzje.
0: Knärzje.
1: Oder Knörzchen.
0: Das ist das Wahre. Okay, also eine Challenge mit Dialekten könnte wohl echt eine Hürde sein bei uns.
1: Klickt gerne mal rein, dasding.de. Wo ins Dasding-Viertel schicken wir unsere Dasding Good Morning Show hin.
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1: Hallo, ich bin Maren Weil. Hat es in Rossbach im Wetteraukreis einen Brandanschlag gegeben? Das Feuer war gestern auf dem Gelände des Baustoffherstellers Heidelberg Materials im Ortsteil Rottheim ausgebrochen. Unter anderem sind dabei mehrere Betonmischer zerstört worden. Jetzt ist laut Ermittlern ein Bekennerschreiben im Internet aufgetaucht. HR-Reporterin Eva Rössler.
2: Die Polizei bestätigt aktuell nicht, ob das Schreiben echt ist. Darin wird Heidelberg Materials unter anderem vorgeworfen, illegalen Rohstoffabbau im Westjordanland mit einer israelischen Tochterfirma zu betreiben. Der Konzern bestreitet das. Der beschriebene Standort sei seit 2023 stillgelegt. Ob es wirklich ein Brandanschlag war, kann die Polizei erst sagen, wenn die Ermittlungen abgeschlossen sind.
1: Teilerfolg für den Frankfurter Hip-Hop-Produzenten Moses Pelham. Er streitet sich seit Jahrzehnten mit der Elektroband Kraftwerk über ein Sample, also einen Musikschnipsel, den er ohne Erlaubnis in seinem Song benutzt hat. Jetzt hat der Bundesgerichtshof entschieden, seit einer Gesetzesänderung 2021 ist das Sampling in diesem Fall erlaubt. Auffällige Werte bei der Briefwahl. Das Thema beschäftigt die Politik in Frankfurt seit der Kommunalwahl dort. Der Hessische Landtag hat heute darüber beraten, ob das Wahlrecht in seiner jetzigen Form wirklich sicher ist. HR-Reporter Frank Angermund.
3: Die FDP fordert eine Identitätsprüfung, wenn Briefwahlunterlagen beantragt werden, und die AfD will die Briefwahl nur in begründeten Ausnahmefällen erlauben. SPD, Grüne und CDU haben die Briefwahl verteidigt. Auffälligkeiten seien noch kein Beweis für Manipulationen. Und Innenminister Poseck will die Ermittlungen der Frankfurter Staatsanwaltschaft abwarten und dann entscheiden, ob das Wahlrecht eventuell angepasst werden muss.
1: Keine guten Nachrichten für Autofahrer. Der Benzinpreis ist wieder deutlich gestiegen. E10 hat gestern laut ADAC im Durchschnitt 2,21 Euro gekostet. Das ist ein neuer Rekordwert. Experten erklären das mit den Folgen des Iran-Kriegs. Allerdings sagt der ADAC auch, ganz alleine damit kann man die Preise an den Tankstellen nicht begründen, denn der Rohölpreis war auch schon mal höher als jetzt. Im Kanu hat er zweimal olympisches Gold geholt. Jetzt geht's in die Politik. Ronald Rauer wird neuer Staatsminister für Sport im Bundeskanzleramt. Das hat Bundeskanzler Merz mitgeteilt. Der ehemalige Spitzensportler kümmert sich damit jetzt zum Beispiel um die Sportförderung, um Großveranstaltungen und auch um das Thema Ehrenamt. Und mehr vom Sport aus Hessen gibt's immer auch auf hessenschau.de. Und jetzt noch ein kurzer Blick aufs Wetter. Heute gibt's von allem etwas Sonne, Wolken, bisschen Regen. Der bleibt auch in der Nacht. Morgen, da wird's aber dann insgesamt wieder sonniger und trockener und es wird richtig sommerlich heiß nochmal. Wir kriegen dann bis 30 Grad.
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1: Timo und Peppi hier, hallo. Sag mal, habt ihr euch in der Mittagspause auch gefetzt heute?
6: Wenn ja, wir auch.
1: Ja, muss ja, weil Leute, bei uns gab es Nuggets heute Mittag. Und da ist ja wohl klar, welche Soße es gibt. Es gibt ja nur eine, das wisst ihr ja auch, ne?
6: Es ist, also man muss schon sagen, es ist eine große Diskussion immer darüber,
1: ne,
6: welche Soße man nennt. Ja. Du sagst, es kann nur eine geben. Sollen wir auf drei sagen, welche es gibt?
1: Ja, lass mal.
6: Okay.
1: Drei, oh, nee, warte. Eins, zwei, drei.
6: Curry.
1: Barbecue. Nein.
6: Hä, Currysoße.
1: Es muss Barbecue sein.
6: Okay, wenn du das Richtige jetzt sagst, ich habe ja hier noch 18 Stück, 18 Nuggets.
1: Aber noch ein bisschen Barbecue ist da auch noch. Probier mal.
6: Wenn du die richtige Soße sagst, die es dazu gibt, dann bekommst du eins. Eins, zwei, drei, Curry.
1: Barbecue. Ich habe eh nicht mehr so viel Hunger.

0: Das Ding ist hier gleich mit Benno, Love You Anyway für euch.
1: Bin ich eigentlich ein Arsch?
0: Das auf jeden Fall.
1: Sag mal.
0: Das bist du.
1: Die Frage ist, bin ich ein Arsch, wenn ich eine Geschenke-Wunschliste erstelle? Ganz ehrlich, ich habe ja meinen Geburtstag. Schickt mal eure Meinung rein per WhatsApp an die 0172 10 10 951. Ich brauche auf jeden Fall mal euren Support.
0: Vielleicht solltest du aber auch dazu sagen, dass du das gemacht hast für deinen Geburtstag am Samstag. Also ja. Peppi hat in so einer WhatsApp-Gruppe einfach reingeschrieben, ey, ich will das, das, das und das am besten sofort. Das will ich eh haben, schenkt das mir noch auf jeden Fall.
1: Sag mal,
0: das kann ich auch gebrauchen. Und wenn ihr mir das nicht schenkt, dann seid ihr nie wieder mit mir befreundet.
1: Das war nicht so. Vielleicht, weil du einfach nur nicht in der Gruppe bist. Du hast mir ja abgesagt.
0: Ja.
1: mich haben Leute darum gebeten, Timo. Okay, sie haben gesagt, was wünschst du dir denn? Und dann dachte ich mir so, komm, weißt du, erleichtere ich ihnen das Leben und schicke denen einfach mal eine Liste mit den Sachen, die ich auch wirklich brauche.
0: Schlauer Gedanke, aber dann ist gar keine Überraschung mehr für dich dann. Weil dann weißt du jetzt schon was du bekommst. Auch nicht so schlau, ne?
1: Ja, ich hoffe mir einfach von ein paar Leuten, dass sie sich noch irgendwas Kleines dazu denken.
0: Natürlich, also doppeltes Geschenk. 0172 10 10 951, was sagt ihr? Ist Peppi ein Arsch und auch noch dreist?
1: Sag mal.
0: WhatsApp 0172 10 10 951.
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0: und sein Track Loser. Du fühlst das ja auch sehr, Peppi, nach dem, was du wieder erzählt hast.
1: Ey, heute Morgen hatte ich auch so einen kranken Loser-Moment. Leute, ich war im Supermarkt, war einkaufen, so ein richtig fetter Wagen voll mit Sachen. Und dann hat meine Karte einfach nicht funktioniert. Ja.
0: Peinlich!
1: Peinlich.
0: Aber ich glaube, sowas hat mir. Also, ich meine, was bei dir im Leben gerade passiert, das wollen wir gar nicht tauschen damit. Was wir, ne? Deine Freunde mögen die nicht mehr, weil du den vorschreibst, weil sie dir ja schenken sollen. Jetzt noch dann die Karte gesperrt im Supermarkt.
1: Ja, da könnt wirklich.
0: Aber ich glaube, man kann das fühlen. So im Supermarkt, du stehst davor und denkst dir so, warum geht das denn nicht?
1: Tja, hat sich Tame Impala wahrscheinlich auch schon mal drüber gedacht und hat ein Lied darüber geschrieben. Loser, bekommt ihr jetzt?
2: Hello, this is Tame Impala.

0: Leute, habt ihr schon mal eine Geschenkeliste rausgeschickt an eure Freunde?
1: So unverschämt wie du, meinst du? Oder generell einfach nur, ich wünsche mir mal etwas zum Geburtstag?
0: Nein, zum Geburtstag.
1: Weil Peppy hat ja wirklich explizit jeden Artikel genannt und aufgezählt, den sie gerne zu ihrem Geburtstag jetzt am Samstag hätte. Großes Problem, macht man das? Ist man dann ein Arsch? Das ist die Frage heute.
0: Das ist so frech. Claudio aus Speyer hat sich mal reingemeldet. Was ist dann deine Meinung?
2: Ich finde es überhaupt nicht schlimm, wenn man eine Geburtstagsliste mit Wünschen herumschickt. Denn so ist es doch gesichert, dass man nicht irgendeinen Müll bekommt oder irgendwas, was auf dem Flohmarkt verkauft wird oder irgend sowas. Und ob man das jetzt verschickt oder direkt sagt,

0: Ein Stinke-Duschset. Ein Gutschein für einen Online-Shop, wo man gefühlt noch nie einkaufen war. Ja, das ist so Zeug, das man zum Geburtstag geschenkt kriegt, wenn man eben nicht klipp und klar sagt, was man will.
1: Peppi hat eine WhatsApp-Gruppe gegründet für ihren Geburtstag.
0: Klar.
1: Hat dann direkt einfach eine Liste reingeschickt mit allen Geschenkewünschen, die sie so hat in ihrem Leben.
0: Weil ich gefragt worden bin. Und komischerweise wurde mir hier irgendwie versucht, durch die Blume zu sagen, dass das irgendwie weird gewesen sein soll.
1: Nee, das war gar nicht durch die Blume, das hat man dir einfach direkt gesagt. Einfach direkt ausgesprochen, krass,
0: ja,
1: wie unverschämt.
0: Gut. Und ich dachte, da brauche ich ein bisschen Support. 0172 10 10 951. Findet ihr das arschig? Jetzt mal wirklich. Daniel aus Norderstadt hat sich reingemeldet.
2: Ich finde das Thema sehr interessant, weil ich das gestern mit Freunden hatte.
0: Mhm.
2: Irgendwie ist das so, dass die Leute immer mehr heutzutage haben möchten. Und es kann nicht genug werden so.
0: Daniel, ich habe auch in den Chat geschrieben, es reicht, wenn ihr kommt. Aber ich habe von 5 Leuten eine Nachricht bekommen. Was wünschst du dir? Was möchtest du? Ja, wie soll ich denn da reagieren?
2: Warum sagst du nicht, was du für Interessen hast, was dir gefällt? Also so Anreize geben, so in welche Richtung es gehen könnte, statt direkt zu sagen, was du haben möchtest, damit du noch sowas wie eine Überraschung hast. So.
0: Du hast noch nie eine Liste rausgeschickt an deine Freunde, Daniel.
2: Das hat man mal so für den Weihnachtsmann gemacht, aber deine Freunde sind ja nicht der Weihnachtsmann, oder?
1: Nicht der Weihnachtsmann.
0: Aber die sind Gäste meiner Party und bringen ja mal ein Schnittchen mit oder mal ein Geschenk. Auch wenn es nicht so teure Geschenke sind, dann sagst du, ich bin auch eine Ärschin.
2: Nö, also ich finde, es geht einfach so um die Menge, sag ich mal. Ich persönlich unternehme lieber was mit Leuten, statt dass sie mich mit irgendwas zuschenken.
1: Die Liste ist vor allem ewig bei der Peppi.
0: Oha, jetzt übertreibst du 4 Sachen drauf oder so. Vielleicht seht ihr das ja anders, Leute. 0172 10 10 951. Meldet euch mal rein und sagt mir, ob ich wirklich so assi bin, wie alle sagen.
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0: Happy und Timo hier um 15:55 zusammen mit Shakira und Dai Dai.
1: Hello ihr Lieben, und wir haben so ein bisschen Sommer jetzt nochmal, oder? So ein paar Sommer-Vibes sind da schon. Kalabria, das klingt auch schon nach Sommer.
0: Das klingt nach Sommer.
1: Da zwiebeln wir doch direkt eine Paella rein.

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7: Maren Weil. Nach dem Feuer in Rossbach beim Baustoffhersteller Heidelberg Materials laufen die Ermittlungen. Unter anderem hatten in dem Betrieb im Wetteraukreis gestern mehrere Betonmischer gebrannt. Laut Polizei zeigen nun erste Untersuchungen, es könnte ein Brandanschlag gewesen sein. HR-Reporterin Eva Rössler.
8: Außerdem ist im Internet ein Bekennerschreiben aufgetaucht. In dem Schreiben wird Heidelberg Materials unter anderem vorgeworfen, illegalen Rohstoffabbau im Westjordanland mit einer israelischen Tochterfirma zu betreiben. Der Konzern bestreitet das. Der beschriebene Standort sei seit 2023 stillgelegt. Ob es wirklich ein Brandanschlag war, kann die Polizei erst sagen, wenn die Ermittlungen abgeschlossen sind. Der Schaden rund 800.000 Euro.
7: Auch 8 Tage nach der heftigen Sturzflut in Nepal und Tibet finden die Einsatzkräfte noch viele Tote. Inzwischen sprechen die Behörden von mehr als 1.270 Opfern. Mehr als 5.000 Menschen werden noch vermisst, die meisten in Nepal. Die Vereinten Nationen sagen, dass es im Moment sehr schwierig ist, die Menschen im Katastrophengebiet zu versorgen. In vielen Orten fehlen Lebensmittel, Medikamente und Trinkwasser. Die Helfer kommen aber nicht durch, weil so viel zerstört ist. Die Polizei hat eine Waldbesetzung im Stadtwald von Langen geräumt. Aktivisten haben dort seit Mitte Mai dagegen protestiert, dass ein weiterer Teil des Waldes gerodet wird. HR-Reporterin Nina Michalk.
9: Der Einsatz ging ganz geordnet und ruhig über die Bühne, heißt es von der Polizei. Es seien mehrere Dutzend Polizisten vor Ort gewesen, die 6 Aktivistinnen und Aktivisten mit Hubbühnen von den Bäumen geholt haben. Die Waldbesetzer haben seit Mitte Mai gegen die ökologischen Folgen der Rodung protestiert. Grund: der ehemalige Bannwald, also ein Wald, der mal erhalten werden sollte, wird im nächsten Jahr für den Kiesabbau abgeholzt.
7: Wie geht es weiter im Tarifstreit zwischen der Lufthansa und der Flugbegleitergewerkschaft UFO? Beide Seiten sagen, dass sie nächste Woche wieder miteinander reden wollen. Zuletzt hatten die Flugbegleiter im April 2 Tage lang gestreikt. Ein Streitpunkt sind die Arbeitsbedingungen. Die Gewerkschaft wirft der Lufthansa vor, neue Tochter-Airlines zu gründen, um sich nicht an den vereinbarten Tarif zu halten. Der Boom von E-Autos in Deutschland hält weiter an. Im August sind nach Angaben des Kraftfahrtbundesamtes wieder 69.000 reine Elektroautos zugelassen worden. Das ist ein Plus von 75% im Vergleich zum Jahr davor. Und das war unser News-Update. Ein kurzer Blick jetzt noch aufs Wetter. Heute Nachmittag sind viele Wolken am Himmel. Hier und da kann es auch Schauer geben bei bis zu 26 Grad. Regen gibt es vereinzelt auch noch in der Nacht. Morgen wird es aber insgesamt trockener, auch wieder sonniger und dann bis zu 30 Grad warm.
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6: Happy Donnerstagnachmittag, ihr Lieben. Peppi und Timo hier.
5: Und wir haben die wahrscheinlich witzigste Story jetzt für euren Feierabend.
6: Wirklich, Timo ist hier die ganze Zeit schon am Umlachen. Sachen so,
5: weil
6: willst du mal nicht verraten.
5: Auch einfach komisch aussieht. In England gibt es einen Hof mit Eseln. Mhm. Und die ziehen den Schlafanzughosen an, damit sie an den Beinen, also nicht von Insekten gestochen werden. In Frankreich ist das auch, also so ganz professionell. Culotte heißt das.
6: Ja.
5: Aber das sind ja bei den Schlafanzügen, gerade ich schicke dir ganz kurz schnell das Bild, wie das aussieht.
6: Jetzt will ich es aber sehen, jetzt hast
5: ja,
6: du mich aber hier.
5: Klick mal bitte
6: so,
5: drauf.
6: Bild gesendet, Timo. Schade, das lebt.
5: Oh. Es ist ein UFO-Schlafanzug. Guck mal, das sind doch die Planeten.
6: Wie süß sehen die aus, das. Vorderbeine und Hinterbeine.
5: Das ist richtig süß, oder?
6: Was ist da drauf? Sind das Toaster?
5: Nee. Ja, ich weiß, ich dachte, das wären Planeten oder sowas.
6: Das ist Planeten,
5: ist, oh
6: Gott.
5: Hat auch schon einen Namen.
6: Wie?
5: Das habe ich dem gegeben, den Namen.
6: Wie denn? Oh Gott, ich habe Angst. Was kommt jetzt?
5: Das sind ja Schlafanzüge bei Eseln, also sind das ja wohl Pygmy-Armas. Naja.
6: Okay. Ja, nächster Song. Ja.

0: Gleich hört ihr noch Swim von BTS bei uns um 16.12 Uhr.
1: Ich möchte nichts mehr sagen jetzt.
0: Du, jetzt bist du auf einmal ganz leise,
1: ich
0: gell?
1: Ich darf ja anscheinend auch nichts mehr sagen.
0: Ja, woran könnte das wohl liegen? Wir haben eine Nachricht reinbekommen, nachdem du vorhin einen ganz, ganz tollen Witz gerissen hast. Welcher war das nochmal?
1: Das war, dass Esel einen Schlafanzug tragen. Mhm. Und das sind Pütschi-I-Amas.
0: Pütschi-I-Amas. Darüber wurde sich genau beschwert. In der Redaktion gab es Applaus und Sprachnachrichten mit, das ist der lustigste Witz aller Zeiten. Jetzt gucken wir mal, weil der Fabian hat sich reingemeldet und er hat uns geschrieben, wieso wird seit der Fusion mit vier Bundesländern eigentlich so viel Quatsch und unlustige Witze in der Moderation geredet? Das ist ja nicht auszuhalten. Mich habt ihr damit leider verloren. Timo, was stellst du denn an, Sammer? Willst du, dass wir unsere Jobs verlieren?
1: Du, ich habe mir die Konkurrenz mal angehört. Der ist ruckzuck wieder zurück bei uns.
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0: In einer Castingshow mitmachen und dann famer werden als die Gewinner ist schon bitter, aber Adela ist auf dem guten Weg dahin.
1: Sie hat ja auch bei dieser Show Dream Academy mitgemacht. Ne? Also da ist doch Cat's Eye noch da rauskommt, diese Girls Group.
0: Mhm.
1: Für Adela hat es leider nicht gereicht, aber hat sie gesagt, bin ich nicht dabei, mache ich mein eigenes
0: Brauch
1: Ding.
0: Ich nicht,
1: und das macht sie jetzt
0: will
1: auch.
0: Ich nicht. Und bei ihrem neuen Track Ain't in L.A. darf sie das auch gerne machen, das alleine durchziehen Ding. Ne? Pop mit einem fetten Bass. Mit einem fetten Bass. Wir sind ja Ain't in L.A. Und drunter kennen wir uns jetzt auf der Das Ding Playlist.
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0: Also ich glaube, es ist schon von sehr, sehr vielen so ein Traum, mal zu sagen, ey, ich würde gerne mal so einen Roadtrip machen.
1: Ja.
0: Krass, oder?
1: Hat jeder
0: eigentlich
1: schon mal
0: so gefragt. Nicht immer mit einem Ziel vielleicht. Man weiß nicht, wo man rauskommt. Die meisten machen auch so eine Bucketlist dafür, ne? Keine Ahnung, wandern, bis die Füße wehtun, aus dem, keine Ahnung, Trevi-Brunnen trinken.
1: Klar,
0: und
1: natürlich.
0: Content Creator Tassim so.
2: Ich will heute so immer gut jodeln können, dass ich nicht abgeschoben werden kann.
3: Okay. Also, jau,
2: jau, jau.
1: Ja, klar. Deutschland, ich küsse dein Herz. Jetzt neu in der ARD Mediathek. Da ist Herr Tassim und seine Tante Zeynep unterwegs. Die machen einen Roadtrip quer durchs Land, Leute.
0: Jetzt muss man dazu sagen, er ist jetzt nicht der emotionalste, wenn man ihn kennt von Instagram oder von TikTok. Eine Person hat ihn auf dem Trip aber komplett gebrochen bei seinen Emotionen. Erzählt er uns gleich hier bei Das Ding.

0: Also das Wetter passt ja eigentlich ganz gut, oder? Für die Couch heute Abend. Da haben wir ein bisschen was zu lachen für euch für Feierabend.
1: Auf jeden Fall. Neue Serie in der ARD-Mediathek mit Content-Creator Tassim. Deutschland, ich küsse doch dein Herz. Also das heißt, ich küsse dein Herz. Das sage ich aber nur. Ich küsse doch dein Herz. Naja, auf jeden Fall. Da macht er mit seiner Tante Zeynep einen Roadtrip und trifft einfach sau viele Leute und Promis.
0: Tassim, wer dir jetzt folgt, ne, bei Social Media, der weiß ja auch, jetzt bist du nicht so der emotionalste Mensch. Sieht man dich denn in der Show auch mal, naja, so ein bisschen aus dir rauskommen?
2: Voll. Es gab eine Situation, das ist in der dritten Folge, da sind Tante Zeynep und ich in Bayern am Schliersee und da verirren wir uns kurz und landen in irgendeinem Waldabschnitt und wir wissen nicht, wo oben und unten ist und wir treffen auf Tristan. Tristan ist ein Pilz-Influencer, das heißt, er ist Fanatiker, was die Pilzwelt angeht und ich weiß nicht, warum er es war. Hatte mit Klaas zu tun, ich hatte mit Ikimel zu tun, mit Kurt Krömer, die alle unglaublich witzig sind, aber es war Tristan und seine Affinität für verdammte Pilze, die mich gebrochen hat.
1: Ey, allein schon der Trailer macht so Bock, ne? Also auf der Couch reinziehen geht heute klar in der ARD-Mediathek. Deutschland, ich küsse dein Herz.

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1: Hallo, ich bin Maren Weil. Zwei mutmaßliche Anschläge auf die Stromversorgung in Brandenburg und Nordrhein-Westfalen, die haben in den letzten Tagen für Schlagzeilen gesorgt. Das sind keine Einzelfälle, zeigen Zahlen des Bundeskriminalamts über die NDR, WDR und Süddeutsche Zeitung berichten. ARD-Reporter Andreas Braun.
2: In dem Lagebild ist die Rede von schon 165 Sabotageverdachtsfällen in diesem Jahr. Außerdem sollen die Polizeien in Bund und Ländern mehr als 100 Straftaten mit Bezug zu Spionage festgestellt haben. In 26 weiteren Delikten wird sogar Agententätigkeit zu Sabotagezwecken vermutet.
1: Im Wetteraukreis beschäftigt ein Feuer bei einem Baustoffhersteller die Ermittler. Sie untersuchen, ob es sich um einen Brandanschlag gehandelt hat. Nach dem Vorfall in Rossbach ist ein Bekennerschreiben aufgetaucht. Die Verfasser werfen dem Betrieb vor, im Westjordanland illegal Rohstoffe abgebaut zu haben. Das weist das Unternehmen zurück. Was tun gegen den Personalmangel im Gesundheitssystem? Das Bundesgesundheitsministerium will nach einem Spiegelbericht dafür sorgen, dass Ärzte, Apotheker und Hebammen aus dem Ausland schneller in Deutschland arbeiten können. Aus dem News-Team Anna Brockdorf.
3: Eine Verordnung dazu soll laut Spiegel im November in Kraft treten. Sie sieht vor, dass ausländische Abschlüsse leichter anerkannt werden. Dazu sollen Behörden auch englische Dokumente akzeptieren und die Verfahren digitalisieren. Wer seine Ausbildung im Ausland begonnen hat, soll sie unter bestimmten Voraussetzungen auch in Deutschland fortsetzen können.
1: Immer weniger Jugendliche und junge Erwachsene unter 25 Jahren trinken regelmäßig Alkohol. Das ist bei einer Studie des Bundesinstituts für öffentliche Gesundheit herausgekommen. Darin steht, rund 35% der jungen Männer und rund 14% der jungen Frauen trinken mindestens einmal pro Woche. Einige von ihnen trinken laut der Studie aber auch immer wieder extrem viel. Die Europäische Weltraumagentur ESA in Darmstadt feiert einen wichtigen Meilenstein auf ihrer Merkur-Mission. Die Raumsonde BP Colombo ist nach 8 Jahren am Merkur angekommen. Heute sind 2 Forschungssonden abgetrennt worden, die Daten sammeln sollen. HR-Reporterin Marit Tissa.
4: Es gab einen erlösenden Applaus im Kontrollraum in Darmstadt. Ein Sprecher der ESA hat mir gesagt, dass man aus den Daten, die der Satellit gesendet hat, sehr, sehr schön sehen konnte, dass das Transportmodul sich wirklich mechanisch gut abgelöst hat. Es folgen dann jetzt in den nächsten Monaten noch weitere kritische Manöver, bis im April 2027 die wissenschaftlichen Messungen beginnen können.
1: Und mehr aktuelle News aus Hessen gibt's auf hessenschau.de. Und kurzer Blick noch aufs Wetter. Heute Abend und auch in der Nacht kann es hier und da noch einen Schauer geben. Morgen aber wieder mehr Sonne und dann auch heiß. Bis 30 Grad kriegen wir dann.
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7: Mit Peppi.
8: Und Timo.
7: Timo ist auch dabei. Hallöchen, Popöchen. Was?
8: Wow.
7: Wir hatten dich jemand so begrüßt.
8: Auch, Hallöchen, Popöchen. Willst du jetzt verschiedene Ideen für Hallos haben oder was?
7: Ja, hau mal raus.
8: Hey.
7: Hey, hi.
8: Hi. Grüß Gott.
7: Gude.
8: Servus.
7: Moin.
8: Ah, stimmt ja, krass. Du kannst ja moin so gut.
7: Moin, moin.
8: Ich weiß nicht, was mir noch einfällt. Synonyme für Hallo.
7: Ja, weiß ich jetzt auch nicht. Ja.
8: Ich weiß es wirklich nicht.
7: Okay, ich hab was. Wir spielen jetzt einfach.
8: Magnetic von Bowser. Und
7: ja.
8: Wir halten einfach mal so richtig schön unsere Fresse.

0: Giant Rooks. Und gleich bekommt ihr noch Bad Bunny. Aber erstmal, wenn ihr euch mal gefragt habt, so richtig schlechte Laune, wo bekommt man die her? Ja, einfach Kommentarspalten auf Insta und TikTok öffnen. Da ist die Laune direkt am Boden.
1: Dauerthema halt auch, ne? Einfach Hass im Netz. Voll. In der Umfrage zu Hate im Netz vom Hessischen Rundfunk kam jetzt raus, 66% der Befragten haben halt einfach schon mal Hate-Kommentare abbekommen und jeder vierte sogar schon mal bedroht worden oder Opfer von einem Shitstorm gewesen.
0: Das ist wirklich so
1: das
0: crazy.
1: Das ist krass.
0: Aber Frage ist, was machen wir denn, wenn uns das passiert? Celi aus dem Ding-Team hat Tipps.
2: Okay, ist vielleicht naheliegend, aber erstmal den Hater melden. Das machen laut der Umfrage auch 2/3. Und für einen mentalen Selbstschutz blocken. Vor allem, wenn es immer dieselbe Person ist, dann kann die Person nämlich auch die Postings nicht mehr sehen.
1: Und welche Steps gibt's noch?
2: Erstmal ganz wichtig, Beweise sammeln, also Screenshots von den Hate-Kommis machen und dann Hilfe suchen. Zum Beispiel bei der gemeinnützigen Organisation HateAid. Die zeigen einem Möglichkeiten, wie man mit der Situation umgehen kann. Ja, und dann ist noch ein Step, zum Beispiel eine Anzeige bei der Polizei. Das Gute ist, in Baden-Württemberg, Rheinland-Pfalz und in Hessen geht das Ganze einfach online bei den sogenannten Online-Wachen. Da könnt ihr einfach alles eintragen, wenn ihr euch zum Beispiel auch den Weg zur örtlichen Polizeiwache gerade nicht so zutraut.
0: Also Leute, auch wenn es vielleicht erstmal ein bisschen schwerfällt, Hass auf jeden Fall nicht aushalten. Hilfe ist da.
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0: Leute, können wir mal festhalten, wie geil ist bitte der neue Song von Sido?
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0: Denkt da jetzt auch wahrscheinlich genau das Gleiche, ne?
2: Da gehen direkt die Arme hoch, so richtig oldschool Hip-Hop. Ey, wirklich, wir haben uns das vorhin angehört und dachten uns so, endlich ist er zurück.
0: Und also ich finde auch so ein bisschen Back to the Roots von der Musik her. Also ich meine, Sido hat ja mal irgendwann zwischendurch so Schwiegermutter-Lieblingsmusik gemacht. Ne? jetzt ist der Sound eher so ein bisschen schon wieder Richtung Agro-Berlin.
2: Ja gut, der Text ist jetzt nicht so super agro, aber immerhin hat er im Video wieder eine Maske an. Ne? Und ja, ist er, heißt der Song. Und macht einfach nur Bock. Kriegt ihr jetzt bei Das Ding?
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0: Das Ding gleich mit geilem Song von Tampa City, Self-Aware für euch.
1: Und ich habe ja gerade was gelesen wieder. Lustigste ja, Ausrede für ein... Ich kann nicht rechnen, aber lesen kann
0: ja,
1: ich.
0: Ja, was denn?
1: Also die lustigste Ausrede wirklich für einen Strafzettel. Da ist ein Typ in Österreich, muss man dazu sagen, 190 km/h über die Autobahn gebrettert. Ist ja in hier, obwohl
0: ja,
1: da
0: ist nicht so viel erlaubt in Österreich.
1: 80,
0: ja.
1: Erlaubt war und die Polizei hat ihn angehalten. Was ist denn da los? Seine Ausrede war, ja, hä, irgendwie muss ich das Auto ja auch trocken kriegen nach der Waschanlage.
0: Geil. Ey, geil. So spontan musst du aber erstmal ja, antworten können.
1: Aber, ja, okay, aber vielleicht meinte der Gute es auch einfach ernst.
0: Wahrscheinlich.
1: Meinst du?
0: Ich weiß nicht, was hättest du gesagt, wenn du erwischt worden wärst?
1: Keine Ahnung, so ein Problem kriegen wir ja hier auch nicht, ne? Weil unbegrenzt trocken.
0: Ah, okay, wir haben halt, wir können ja so schnell fahren, wie wir wollen.
1: So, ja. So, dat. Ja.
0: Ah ja.
1: Schlau muss man sein in Österreich.

0: Also im Saarland, ne? Mhm. Da kennt ja jeder jeden. So, korrekt. In Schwaben, da sind so alle super spießig und außer Frankfurt hat Hessen jetzt nicht wirklich was zu bieten. Wir checken aber mal, ob das wirklich stimmt.
1: Und zeig es uns. Lasst uns zusammen das Dingviertel mal wirklich kennenlernen. Hessen, Rheinland-Pfalz, das Saarland und Baden-Württemberg. So riesig ist das Viertel. So geil ist es doch auch, oder?
0: Ja, und wir packen unsere Hosts aus der Das Ding Good Morning Show irgendwo mitten rein zu euch ins Viertel. Und ihr helft mit, den richtigen Weg zu finden. Jetzt hatte ich die Frage, wo sollen wir unbedingt mal hinkommen? Alicia schlägt ein ganz bestimmtes Ziel vor.
2: Ich empfehle euch, nach Speyer zu kommen fürs Altstadtfest im September. Direkt in der schönen Altstadt von Speyer am Dom. Das Fest ist auf der Straße, teilweise in den einzelnen Höfen von den Häusern in der Altstadt. Es sind Bühnen aufgebaut, Stände und es ist super schön.
3: Na guck mal, da lernen ja sogar wir was dazu. Speyer kann wohl mehr als Technikmuseum und Dom.
0: Ja, in Speyer das Brezelfest, da war ich schon mal.
3: Nein.
0: Doch, das Spätzelfest, das Spätzel.
3: Das Spätzelfest?
0: Das Spätzelfest.
3: Das war super.
0: Nein. Das Brezelfest.
3: Ja, da wissen wir Bescheid. Das Spätzel und das Brezelfest. Geht zu Speyer, erzählt uns auf das Ding.de, wo wir unbedingt zu euch ins Viertel kommen müssen.
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1: Hallo, ich bin Maren Weil. Temperaturen weit über 30 Grad. Spätestens in diesem Hitzesommer haben wir gemerkt, dass es in vielen öffentlichen Gebäuden in Hessen keine Klimaanlagen gibt. Die Landesregierung hat in einer Landtagsdebatte jetzt aber konkrete Maßnahmen für mehr Hitzeschutz versprochen. Aus Wiesbaden, HR-Reporter Luca Kissel.
2: Umweltminister Jung hat überraschend angekündigt, dass in den nächsten 3 Jahren 10 Millionen Euro für Klimaanlagen in Kitas und Pflegeeinrichtungen bereitgestellt werden sollen. Damit sollen mehr als 15.000 Geräte angeschafft werden. Der Minister will damit vor allem die schützen, die am stärksten von Auswirkungen extremer Hitze betroffen sind. Zusätzliches Geld gibt es dafür aber nicht. Stattdessen will das Land bereits vorhandene Mittel umschichten. Den Grünen geht das nicht weit genug.
1: In den letzten Tagen hatte es 2 mutmaßliche Anschläge auf die Energieversorgung in Brandenburg und Nordrhein-Westfalen gegeben. Jetzt zeigen neue Zahlen des Bundeskriminalamts, das sind keine Einzelfälle. NDR, WDR und Süddeutsche Zeitung berichten, dass es in diesem Jahr schon mehr als 160 mögliche Sabotagefälle gegeben hat. Dazu kommen noch rund 100 Verdachtsfälle von Spionage. Sollten die deutschen Autobauer staatliche Hilfen bekommen, um durch die Krise zu kommen? 2 Drittel der Befragten im ARD-Deutschland-Trend sind dafür. Genauso viele fänden es gut, wenn E-Autos nur dann gefördert werden, wenn die Produktion der Fahrzeuge in weiten Teilen in der EU stattfindet. Eine Vertragsstrafe in Millionenhöhe. Darum ging es heute vor einem Gericht in Wiesbaden im Streit um ein neues Müllheizkraftwerk. Jetzt steht fest, die Stadt Wiesbaden geht leer aus. HR-Reporterin Birgitta Sölling.
3: Das Unternehmen Knettenbrech und Gurdulig entsorgt den Wiesbadener Hausmüll und sollte dafür bis 2021 eine moderne Müllverbrennungsanlage bauen. Die Anlage ist bis heute nicht regulär in Betrieb. Laut Vertrag wären dafür 25.000 Euro Strafe pro Woche fällig, inzwischen über 6 Millionen Euro. Nach Ansicht des Gerichts ist diese Klausel jedoch unwirksam, weil sie keine Höchstgrenze festlegt. Es hat die Klage deshalb heute abgewiesen.
1: Rekordsummen im Fußballtransfersommer. Der Weltverband FIFA sagt, dass die Vereine in diesem Sommer mehr als 8,5 Milliarden Euro für Neuzugänge ausgegeben haben. So viel wie noch nie. Auch im Frauenfußball gab es eine neue Rekordsumme auf dem Transfermarkt mit 24,7 Millionen Euro. Sind die Beträge im Vergleich zu den Männern aber überschaubar. Und mehr vom Sport aus Hessen gibt's auf hessenschau.de. Ein kurzer Blick jetzt noch aufs Wetter. Es sind viele Wolken am Himmel. Es kann auch noch ab und zu Regen geben, aber morgen wird sonniger und auch wieder warm, dann bis 30 Grad.
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4: Schönen Abend euch. Ich bin Coralie. Hi. Ja, Taylor Swift hat geheiratet, aber wie eigentlich? Dafür, dass da gefühlt jeder war, den sie jemals getroffen hat, wissen wir wirklich wenig. Bis jetzt. Travis Kelce hat den Tee gespillt oder eher tröpfeln lassen. Egal wie, wir wissen jetzt mehr. Ihr gleich auch nach 3 Songs hier bei Das Ding. Jetzt starten wir rein mit Lady Gaga, The Dead Dance.

0: Ja, wir Swifties haben uns gerade so langsam von der Hochzeit im Juli erholt. Für manche wichtiger als die eigene und die Geburt des ersten Kindes zusammen. Und Travis Kelce jetzt so, nee, da wird nicht an was anderes gedacht. Der hat jetzt in seinem Podcast das allererste Mal selbst über die Hochzeit gesprochen und endlich gesagt, warum genau im Madison Square Garden.
1: It was just so magical, man.
2: Es war einfach so magisch. Taylor und ich sind so dankbar für alle, die da waren. Danke an alle vom Madison Square Garden, die uns das möglich gemacht haben. Wir wollten es an einem Ort machen, an dem wir eine ehrliche und intime Atmosphäre haben. Ganz ohne Ablenkung. Wir wollten dieses private Gefühl.
0: Ja, ob eine Hochzeit mit über 1000 Gästen in der berühmtesten Arena der Welt so intim und privat ist, darüber lässt sich streiten. Aber die zwei können sich's wahrscheinlich überall schön machen lassen. Obwohl, so ganz Freifahrt haben selbst die beiden nicht.
2: Ich wünschte, es hätte noch länger gehen können. Es ging alles ganz schnell.
3: Ja, die haben uns rausgeschmissen. Einfach rausgeschmissen.
2: Ja, als sie dann aufgehört haben, Drinks zu servieren, sind dann alle so langsam gegangen.
0: Naja. Wenn sie nicht rausgekickt worden wären, so feierten sie noch heute weiter.
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0: schönen Abend euch. Ornithophobie? Nee, das ist nicht die Angst vorm Ornanieren, sondern die Angst vor Vögeln. Und wenn ihr das habt, dann besser nicht das Musikvideo zu dem Song hier reinziehen. Sleep von The Kid LAROI. Der sitzt am Anfang vom Video mit einer Taube auf der Schulter an einem Fenster und starrt gedankenverloren raus. Weiß ist die Taube, also schön auf Frieden und so. Und er klingt in jedem Fall friedlich. Stabiler Feierabendsong ist es. Und Sleep als Titel passt schon auch, weil ein bisschen sleepy werden wir beim Hören. Aber noch nicht wegpennen jetzt. Wir haben noch einen sehr guten Abend vor uns. Sleep von The Kid LAROI kriegt ihr jetzt.
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0: Schön ist es bei uns im Viertel. Hier geht sogar Urlaubsfeeling. Saarschleife sieht aus wie der Grand Canyon. Statt Côte d'Azur geht's ab an den Bodensee. Und so richtig tropical kann es auch in der Baibachklamm in Rheinland-Pfalz werden. Was sind eure Vorschläge?
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0: 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Kann bei euch in Baden-Württemberg sein, in Rheinland-Pfalz, Hessen oder im Saarland. 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Aber wo müssen sie unbedingt hin? Ein Vorschlag kommt schon mal aus Hessen.
2: Ja, hi, ich bin der Jonas aus Dreieich. Und bei uns ist es wirklich sehr schön, weil wir haben eine sehr schöne Altstadt mit einer schönen alten Burgruine, in der im Mai auch immer die Hanna Kerb stattfindet, wo man auch guten Apfelwein oder auch mal eine Schlammbowle genießen kann. Außerdem haben wir ein architektonisches Meisterwerk mit der Stangenpyramide auf der Hub. Ja, es ist eine Pyramide aus Holzpfahlern mit Messingelementen, durch die man in der Mitte einen wunderschönen Blick auf Frankfurt genießen kann.
0: Aha, also Jonas, vielleicht kommen wir zu dir nach Dreieich bei Frankfurt. Wenn ihr Bock habt, dass unsere Good Morning Show eure Hut abcheckt, schreibt uns das auf dasding.de.
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2: Schönen Abend euch. Ich bin Coralie. Hi. Streamer Mali spielt das hier an. Und das ganze Internet geht crash out, wie so ein kleiner Moment einen riesigen Hype auslöst und einen über 20 Jahre alten Song wieder in die Charts schmeißt, klären wir gleich mit Mele aus der Das Ding Musikredaktion. Jetzt gibt's für euch erstmal Sucker Punch, Masterpiece für euch. Schönen

0: Haben wir einfach alle keinen Bock auf aktuelle Musik? Oder warum gehen gerade so viele todesalte Songs viral wie der hier? Not gonna lie, bei Karaoke ballert er immer noch, aber das war's auch lang noch nicht. Mele aus dem Dusting Musikteam. Was geht denn da gerade bei Wir sind Helden?
1: Es ist Nostalgie pur. Wenn ihr jetzt keine Ahnung habt, wer das sein soll, Wir sind Helden ist eine deutsche Band aus den Early 2000ern. Die haben eigentlich 2012 Feierabend gemacht und jetzt gehen sie unfassbar steil in den offiziellen deutschen Single-Charts auf Platz 12,
0: crazy.
1: In den deutschen Streaming-Charts. Es ist crazy, da sind sie sogar auf Platz 2 mit einem Song, der 2005 rausgekommen ist, von Hier an Blind.
0: Einfach diesen alten Sound zurück.
1: Ja, und das alles nur, weil der Streamer Mali den Song seiner Community gezeigt hat. Er hat einfach in einem Stream den Track angemacht, ihn halt ultra abgefeiert, weil er ist auch einfach ein Banger. Mhm. Und jetzt ist der Song in den Charts.
0: Krass, wie viel Macht so ein Streamer dann einfach hat.
1: Ja, das oder es war einfach Magie, das sagt nämlich die Frontsängerin von Wir sind Helden, Judith Holofernes. Sie meint, sie hat den Song damals geschrieben, als sie gar nicht wusste, was die Zukunft für sie bringt. Und turns out, jetzt ist sie einfach wieder an einem ähnlichen Punkt. Und sie meint aber, sie kann die Message von Hier an Blind selbst jetzt sehr gut gebrauchen.
0: Rein in die Zukunft, auch wenn es Angst macht. Gönnen wir uns jetzt diesen magischen Track von Hier an Blind. Wir sind Helden aus dem Jahr 2005 bei Dusting.

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0: nochmal Danke sagen.
1: An Off Campus. Was eine Serie. Gute Klischee-Love-Story, viele schöne Menschen und wahnsinnig tolle Musikauswahl. Deren offizielle Playlist ist bei mir auf Dauerschleife. Den hier habe ich aber schon vorher geliebt. Audrey Horbert mit Sumi. Girly Pop at its best. Verklag mich doch. Ja, ich werde gerne gewollt. Sumi gibt's jetzt für euch bei Dusting.

Guten Abend euch hier bei Dusting. Ich bin Coralie. Während wir hier zusammen entspannt den Abend maxen, maxen manche Männer im Internet schon wieder was ganz anderes. Ja, ich kann nicht mehr. Es geht mal wieder darum, möglichst männlich zu sein. Vielleicht bringt der hier euch also perfekt in Stimmung. Big Dogs für euch bei Dusting.

0: Looks-Maxing, Sleep-Maxing und jetzt Stink-Maxing?
1: Ich habe aufgehört, Parfüm zu benutzen und ich habe mehr Komplimente auf meinen ekligen Zwiebeltestosteron-Geruch bekommen als jemals zuvor. 2026 machen wir alle Pheromon-Maxing.
0: Männer auf TikTok duschen nicht mehr und nennen es Pheromon-Maxing, weil die wollen ihren echten männlichen Geruch zur Geltung bringen und sagen, da springen die Frauen aber voll drauf an. Fabienne aus dem Dusting-Team, du Arme, bist mal heute in diese ganze Stinkwelt eingetaucht.
2: Ja, also erstmal, Pheromone sind chemische Signalstoffe. Bei Tieren senden die zum Beispiel nachweislich Informationen, um anderen zu zeigen, hallo, hier bin ich bin paarungsbereit. Bei Menschen ist das aber ein bisschen komplizierter. So ein menschliches Sexualpheromon konnte bisher nicht nachgewiesen werden. Und wichtig, Pheromone sind nicht dasselbe wie Körpergeruch.
0: Aha.
2: Ob und wie solche chemischen Signale uns Menschen beeinflussen, das wird noch erforscht.
0: Mhm.
2: Und dieser typische Schweißgeruch entsteht vor allem durch Bakterien auf der Haut. Das sind nicht die Pheromone, die wir da riechen. Die sind nämlich geruchslos.
0: Also ist das einfach mal wieder ein komplett unnötiger Trend.
2: Ja, nicht ganz tatsächlich, weil Körpergeruch kann schon eine Rolle spielen. Viele beziehen sich da auf die Sweaty T-Shirt Studies von 1995. Da hatten Männer nächtelang dasselbe T-Shirt an und Frauen sollten anschließend dann den Geruch bewerten. Da gab es dann Hinweise drauf, dass bestimmte Gerüche bevorzugt wurden. Unter anderem die, die genetisch am besten zu ihnen gepasst haben. Aber das konnte seitdem auch nicht mehr bestätigt werden und wird zum Beispiel auch davon beeinflusst, ob Frauen hormonell verhüten.
0: Ich sag ja, ist nur eine faule Ausrede, um nicht zu duschen. Bitte, duscht euch vorm Date.

0: Atzen singt Chiago und laut ihm auch Atze Jens Spahn. Ihr habt's mitbekommen, Chiago hat in einem Stream vor 2 Wochen so ein bisschen flapsig gesagt.
1: Einfach Jens Spahn mit seinem Freund war da, Digga. Ich schwör, und die haben schlimmste Bretter gezogen. Also wirklich so. Aber wir haben auch mit ihm gelabert und er meinte auch so, seit diese Masken, die er ist schlimm am Bohren. Und er hat auch so Rolli an und so.
0: Da findet CDU-Politiker Jens Spahn nicht so funny und hat Chiago jetzt laut dpa angezeigt. Wie geht's da jetzt weiter? Schreibt Agu bald sein erstes Knastalbum oder was könnte ihm da jetzt rechtlich blühen? Das haben wir uns mal von Medienanwalt Christian Solmecke einordnen lassen.
2: Wenn jemandem fälschlicherweise der Konsum illegaler Betäubungsmittel unterstellt wird, dann handelt es sich um eine unwahre Tatsachenbehauptung, die massiv in das Ansehen einer Person eingreift. Spahn hat dann Anspruch auf Unterlassung, Beseitigung und die Erstattung der Anwaltskosten. Da das Video gelöscht wurde, geht es primär um die Abgabe einer Unterlassungserklärung.
0: Also auf Deutsch erstmal Anwaltskosten und unterschreiben, dass sowas nicht nochmal vorkommt. Chiago hat sich jetzt schon über sein Management geäußert und ist zurückgerudert nach dem Motto, das ist Satire und alles komplett erfunden. Rettet ihn das.
2: Satire darf zwar überspitzen, verzerren und provozieren, allerdings darf sie nicht dazu missbraucht werden, schlichtweg erfundene Tatsachen über reale Personen als bare Münze zu verkaufen. Nachträgliche Hinweise in der Videobeschreibung, die können den entstandenen Schaden zwar abmildern, beseitigen die bereits begangene Rechtsverletzung des Livestreams aber rückwirkend nicht.
0: Also auf Deutsch, es läuft auf eine Geldstrafe hinaus.
2: Ob eine Staatsanwaltschaft hier tatsächlich Anklage erhebt oder das Verfahren am Ende gegen eine Geldauflage eingestellt wird und man da dann möglicherweise Unterlassung oder Schadenersatz fordert. Ja, das bleibt jetzt abzuwarten.
0: Also klingt jetzt erstmal nicht nach Knast für Agu. Und ich habe gerade wieder festgestellt, Jura wäre wirklich nichts für mich gewesen.
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Ali, hi, schönen Abend euch. Ja, langsam geht's aufs Wochenende zu, aber ein bisschen durchhalten ist noch angesagt. Wir tanzen uns durch und zwar zusammen mit Georgia Smith, Dancing. Perfekt für genau diesen Abend.

0: filmreif sind auch die beiden hier.
1: Mama, kannst du still sein bitte? Ich muss hier was für meine Doku machen. Die hat so gut angefangen, bis du alles durcheinander gebracht hast.
2: Darcy?
1: Doch, das hast du.
0: Eins der lustigsten Duos auf ganz TikTok. Creator Tassim kennt ihr vielleicht mit seiner Mutti zusammen. Einfach Zucker und dazu noch ultra lustig. Und von Tassim gibt's jetzt eine Doku. Deutschland, ich küsse dein Herz heißt die. Seit heute in der ARD Mediathek. Da reist er mit seiner Tante Zeynep, die er vorher gar nicht kannte, quer durch Deutschland. Auch durch unser Viertel, das kann ich schon mal verraten. Warum ihr unbedingt einschalten solltet, sagt Tassim euch selbst.
3: Hallo ihr Lieben, hier ist Tassim Durgun und ich bin sehr froh, dass es ein TV-Format in Deutschland gibt, wo eine kurdische Dame Sichtbarkeit kriegt und vor allen Dingen, wo sie zusammen mit ihrem Neffen durch ganz Deutschland reisen kann und wo die kuriosesten Dinge passieren wie Hobbyhorsing-Turniere oder Minigolfen mit Klaas Häufer Umlauf oder ich bin Kools auch Späti-Verkäufer mit Kurt Krömer oder mit Scheele und Abdi im Stadion und. Vielleicht haben wir sogar ein Musikvideo mit Summer Jam gedreht. Falls ihr all das nicht verpassen wollt, dann schaut rein in die ARD-Mediathek bei Deutschland, ich küsse dein Herz.
0: Ihr habt's gehört, ab auf die Couch und Deutschland, ich küsse dein Herz in der ARD-Mediathek anhauen.

guter Groove für den Abend. Darauf können wir uns bei Kendrick Lamar verlassen. Give me some time, I'll come back around. 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Also zusammen mit Dahi und Amber Mark hat er How to Pray rausgehauen. Kleiner Spoiler, es geht nicht wirklich ums Beten. Angebetet werden da nur, naja, Bettaktivitäten. In was für einen Mut der hier euch privat persönlich jetzt bringt. Gut wird er auf jeden Fall sein.

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Bad Bunny Nueva Yol hier bei Dusting. Schönen Abend euch. Ich bin Coralie. Ja, Tour ist vorbei, aber wenigstens hat sie uns dieses Album hier noch gelassen. Petal, Ariana Grande gibt's jetzt für euch bei Dusting.

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0: Hate-Kommentare erfunden.
1: Guck mal, man kann jetzt Audios bei TikTok machen. Die Kommentare.
2: Echt?
0: Ja. Ja, TikTok testet eine neue Kommentarfunktion. Kommentieren mit Sprachnachrichten. Und ganz ehrlich, mit seiner echten Stimme einen richtig fiesen Kommentar ins Internet reinscheißen, kann ich mir nicht vorstellen. Aktuell hört sich's auch eher so an.
3: Was geht ab? Ja, gleich Nachtschicht, keine Lust mehr.
1: Alter, das funktioniert wirklich. Ist das funny, hä?
4: Tag neuer Benzer, einer aus dem Fenster.
1: Hola amigos, was geht?
0: Also aktuell eher noch viel Wundern und Staunen. Da ist man vielleicht wirklich einfach so ein Mikrofonsymbol in der Kommentarzeile. Die neue Funktion wird aber gerade erst schrittweise ausgerollt. Hier in der Redaktion hat es noch keiner. Wir konnten das noch nicht für euch testen. Also kann sein, dass es bei euch auch noch nicht geht. Also ab jetzt nicht nur Text und Bild in den Kommentaren, sondern auch so kleine Gems wie den hier.
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mit mir, Coralie. Hi! So, wenn die Sonne untergegangen ist, kann man schon mal poetisch werden. Der Dumm, der Dumm, der Dumm. Slater und Dance. Jetzt für euch bei Das Ding.

0: Endoskopie. 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

geworkt haben wir ja wohl alle genug für heute. Zum Glück klingt der hier gar nicht nach Arbeit. Work for it heißt der neue Song von Alan Dixon, Fred Lennox, Monte und Lea Black. Der klingt aber nicht nach Arbeit, sondern nach chillig in den Feierabend tanzen. Ihr habt jetzt hoffentlich Chemistry mit eurem Feierabend und genießt ihn. Work for it. Kriegt ihr jetzt bei Das Ding. Schönen Abend euch.

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und Stromae, so eine geile Kombi, so ein schöner Song, Die Fleur, hier bei Das Ding. Ich bin Coralie, es gibt die nächste richtig geile Kombi direkt hinterher, Topic und Carte Blanche.

200 km/h durch eine Kurve brettern können, heißt nicht, dass man woanders auch den richtigen Knopf drücken kann. Hat uns Formel-1-Fahrer Charles Leclerc jetzt bewiesen. Bei einem Ferrari-Event in Mailand hat DJ Peggy Gou ihn zum Soundtrack auf die Bühne geholt und er durfte selber mal ran, klang halt so. Boah, danach waren auf jeden Fall alle wach und haben sich noch mehr auf Peggy Gou gefreut. Die hat's nämlich wirklich drauf. Hören wir jetzt mit Woman bei Dusting.

0: Krise schieben. Die, die direkt Bestie oder Mama anruft und drüber reden will. Und die, die es erstmal mit sich selber ausmacht. Wem erzählt ihr eure Sorgen? Darum geht's heute im Blue Moon. Ruft an und haut raus bei Kollegin Raya Petke. Wie macht ihr das, wenn es euch nicht so super geht? Und wer ist dann für euch da? Ab 22 Uhr geht's los gleich. 0331 70 97 110 ist die Nummer, um eure Story zu erzählen. Geht natürlich wie immer auch anonym. Wir hören uns dann morgen wieder genau hier ab 18 Uhr bei Das Ding. Ich bin Coralie. Schönen Abend euch.
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3: Guten Abend, dobry wieczór und maser cher. Schön, dass ihr wieder am Start seid hier im Blue Moon. 22 bis 0 Uhr. 2 Stunden haben wir Zeit, um uns auszutauschen. Hier könnt ihr abladen, diskutieren, erzählen. Und heute habe ich diese Frage für euch. Wen ruft ihr an, wenn es euch beschissen geht? An wen wendet ihr euch, wenn ihr eine Krise schiebt? 0331 70 97 110. Vielleicht seid ihr auch Leute, die Dinge eher mit sich selbst ausmachen. Wenn ja, erzählt mir doch sehr gerne, wieso. War es bei euch vielleicht die Erziehung oder ist es geschlechterbezogene Prägung? Vielleicht ist auch euer eigenes Gefühl, dass manches privat bleiben sollte. Oder ihr habt euch auch verändert und seid in privaten Problemsituationen für euch geblieben, habt aber irgendwann gelernt, das muss nicht sein, ich kann mich auf jeden Fall auch mitteilen. Erzählt mir davon. An wen wendet ihr euch, wenn es euch scheiße geht? Was gibt euch diese Person? Perspektive, einen Reality-Check, Sicherheit? Wie ist es bei euch? Vielleicht habt ihr ja auch eine konkrete Geschichte gerade im Kopf, als ihr in einer Krisensituation wart, als ihr eine schlechte Message bekommen habt. Vielleicht ging es da um die Schule, um den Ausbildungsplatz oder um Family. An wen denkt ihr in solchen Situationen? Wo sagt ihr, ich muss mich jetzt mit dieser Person austauschen, dann wird's besser? 0331 70 97 110. Unter dieser Nummer könnt ihr euch sehr, sehr gerne melden. Dann sprecht ihr erstmal mit Timo und wenn dann alles entspannt ist, könnt ihr danach irgendwann on air genommen werden und dann unterhalten wir uns. Wenn euch das hier heute ein bisschen zu intens ist und ihr sagt, naja, ist das schon sehr privat, dann ist es auch okay, dann bleibt ihr einfach anonym. Ihr könnt auch einen anderen Namen nennen, whatever feels best. Ihr müsst euch da in gar nichts zwängen. Hauptsache, ihr teilt mit euch, was ihr möchtet. 0331 70 97 110. An wen wendet ihr euch, wenn ihr Sorgen habt? An wen denkt ihr, wenn ihr das Gefühl habt, boah, ich muss jetzt abladen. Wer ist diese Person für euch? Ist es eure Mama? Sehr typisch. So ist es, wie wir natürlich primär erzogen werden, dass diese emotionale Bindung zur Mutter besteht, dass die Mama die empathische ist, was natürlich auch dafür sorgt, dass so Beziehungen zu Vätern nicht ganz so intensiv sind. Aber vielleicht ist das ja auch doch so bei euch und eure erste Bezugsperson ist euer Papa. Oder ihr denkt da konkret an FreundInnen, an eine bestimmte Person aus der Schule, eine bestimmte Person, die euch vielleicht auch professionellen Rat geben kann. Vielleicht wendet ihr euch auch regelmäßig an eure TherapeutInnen. Wer auch immer es ist, lasst es uns wissen. Lasst darüber reden, was so euer Go-To ist, wenn ihr Probleme habt. Was könnt ihr anderen empfehlen? Was ist für euch eine bereichernde Unterhaltung in einer Krisensituation, in einem Moment, in dem man einfach Hilfe braucht? 0331 70 97 110. Ich freue mich, von euch zu hören. Vielleicht könnt ihr andere ja auch mit euren Erfahrungen positiv beeinflussen. Genau, let's see. Meldet euch sehr gerne. Jetzt gibt's erstmal Musik, würde ich sagen. Und ich guck mal, was habe ich hier Schönes mitgebracht. Oh yes, wir starten mit Kendrick und dann hören wir uns gleich wieder.
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0: Kendrick war das für euch hier bei RBB Fritz. Und yes, wir sind im Blue Moon. Auch ganz wichtige Info. 0331 70 97 110. Diese Nummer könnt ihr wählen, wenn ihr Lust habt, hier on air zu gehen und ein bisschen mit mir zu quatschen. Und zwar mit folgender Leitfrage. An wen wendet ihr euch, wenn ihr Schwierigkeiten habt? Wen ruft ihr an, wenn es euch nicht gut geht? An wen wendet ihr euch, wenn ihr das Gefühl habt, alleine kann ich das gerade nicht lösen? Erzählt mir davon. 0331 70 97 110. Und ich begrüße hier an dieser Stelle natürlich auch alle unsere Friends von Das Ding. So, eine Person, die sich schon gemeldet hat, ist Sophie. Ich hole sie mal rein. Hallöchen.
1: Hi.
0: Hi, erstmal schön, dass du dich hier direkt als Erste meldest. So fix. Erzähl mal, was war so dein Gedanke, als du gehört hast, es geht darum, dass wir uns anderen mitteilen in Problemsituationen?
1: Ja, also ich habe tatsächlich gerade um genau 22 Uhr dann eingeschaltet und als ich das gehört habe, musste ich direkt an meine beste Freundin denken.
0: Ah, wie schön.
1: Ja.
0: Okay, und das heißt für dich, no matter what, eine schwierige Situation, sie ist immer deine allererste Ansprechperson oder ist es nur in bestimmten Themenbereichen der Fall?
1: Nee, eigentlich immer. Ich erzähle eigentlich alles.
0: Wow, war das denn immer so bei dir oder ist es etwas, was ich erstmal entwickeln musste?
1: Also tatsächlich früher war es mehr. Und dann irgendwann gar nicht mehr zwischenzeitig.
0: Mit ihr jetzt aber konkret oder bei einer Freundin per se?
1: Nee, generell würde ich sagen.
0: Dass man sich quasi Leuten mitteilt, wenn es einem nicht gut geht, meinst du?
1: Ja.
0: Mhm. Verstehe.
1: Ja, aber inzwischen ist eigentlich wieder.
0: Und was merkst du für einen Unterschied von quasi jetzt zu der Zeit davor, wo du dich Leuten nicht mitgeteilt hast, wenn es dir nicht gut ging?
1: Also ich würde sagen, ich bin einfach generell viel fröhlicher als früher. So, also ich habe auch viel bessere Laune eigentlich.
0: Oh wow, okay. Und was kann sie dir geben? Sagen wir mal, du hast jetzt irgendwas, du rufst sie an. Warum ist genau sie die Richtige dafür?
1: Weil sie hört mir einfach zu und lässt mich ausreden. Und meistens gibt sie mir dann irgendeinen guten Ratschlag, den ich dann befolgen kann. Und danach geht es mir in der Regel viel besser.
0: Mhm. Ist es für dich wichtig, dass quasi das Problem schnell rationalisiert wird und du einen guten Tipp kriegst? Oder würdest du sagen, ich will mich erstmal nur auskotzen?
1: Also, es kommt immer ein bisschen auf die Situation drauf an. Also, was passiert ist zum Beispiel, aber in der Regel habe ich das Problem lieber schnell weg und dann.
0: Mhm. Also, das heißt, erstmal auskotzen und dann schnell eine Lösung überlegen.
1: Ja, genau.
0: Mhm. Weil du kennst das bestimmt auch. Es gibt auch Leute, die einem sagen, ey, ich will das gerade einfach erstmal nur loswerden. Ich brauche gerade keine Logik.
1: Ja.
0: Ja, aber da siehst du dich nicht drin.
1: Nee.
0: Okay. Und magst du nur erzählen, woran es lag, dass du dich eine Zeit lang eben nicht so aktiv mitgeteilt hast, wenn was war?
1: Also ich würde sagen, früher hatte ich ziemlich viele Freunde, denen ich das dann erzählt habe. Und die mich dann dafür verurteilt haben oder es weitererzählt haben oder so. Und deswegen.
0: Ätzend. Ja. Krass. Echt? Also inwiefern ist das denn passiert? Vor allem mit dem Weitererzählen ist ja mega nasty.
1: Ich weiß nicht. Früher hatte ich einfach nicht so gute Freunde und irgendwann habe ich denen halt dann auch nicht mehr so viel vertraut. Deswegen.
0: Verstehe. Und gibt es für dich irgendwelche Tabuthemen, wo du sagst, nee, nicht mal sie sollte das wissen?
1: Boah, schwierig.
0: Weil ich habe zum Beispiel damals so gelernt, Familiensachen sind Familiensachen. Irgendwann hat man sich so ein bisschen auch davon verabschiedet und gedacht, okay, ein paar Sachen, da brauche ich einfach jemanden, mit dem ich das nochmal durchsprechen kann. Aber es war auf jeden Fall auch was ich lernen musste.
1: Ja, also wenn jetzt zum Beispiel so ganz private Familiensachen sind, das erzähle ich dann auch eigentlich ihr nicht, aber in der Regel. Also es sei denn, es sind so ganz, ganz private Themen oder so oder Sachen, die mich nicht betreffen, dann.
0: Mhm.
1: Ja.
0: Okay, verstehe. Und wie ist das mit deiner Family per se? Würdest du jetzt sagen, wenn irgendwas ist, wo du jetzt nicht mit ihr drüber sprichst, könntest du auch gleichermaßen mit jemandem aus deiner Familie reden?
1: Ich würde sagen, mein Bruder.
0: Ah, aber, echt?
1: Mhm. Ja. Aber eigentlich ansonsten.
0: Aber das ist auch eine voll die schöne Sache. Also es ist ja häufig etwas, was eben nicht stattfindet, dass man halt irgendwann, wenn man ein bisschen älter ist, so ab 14, 15, dass man vielleicht dann eben nicht so schnell zu Geschwistern findet, wenn irgendwas ist, sondern ne, eben so ein bisschen emanzipierter sich an seine Freundinnen wendet. Aber voll schön.
1: Ja.
0: Okay, und was würdest du sagen, kann man sich auch gut auf dich verlassen in Problemsituationen?
1: Ja, ich würde schon sagen, aber meistens bin ich, also wenn mich jetzt zum Beispiel jemand anruft, dann gehe ich meistens nicht ran, aber weil ich es nicht höre, aber in der Regel.
0: Weil du es nicht mitbekommst, oder wie?
1: Ja.
0: Wie, also du siehst es einfach nicht?
1: Ja, ich habe mein Handy eigentlich immer auf stumm, deswegen.
0: Ah, okay, checke. Ja, ist bei mir auch ja. So. Aber meistens sieht man ja trotzdem, dass jemand gerade anruft oder angerufen hat, ne? Come on, be honest.
1: Ja. Aber wenn jetzt zum Beispiel eine Person mir was erzählen möchte, dann bin ich eigentlich immer da, würde ich sagen.
0: Okay, na, das ist doch super. Ey, das klingt richtig, richtig schön. Du kannst natürlich auch noch so erzählen, keine Ahnung, was sie besonders gut kann oder so, aber ich glaube, wir haben schon einen ziemlich guten Einblick bekommen.
1: Ja.
0: Okay, Sophie, dann sage ich vielen, vielen lieben Dank an dieser Stelle. Schön, dass du dich gemeldet hast und vor allem auch so mutig warst, als allererste anzurufen. Ne?
1: Ja.
0: Juri, dann wünsche ich dir einen ganz, ganz tollen Abend und pass auf dich auf.
1: Dankeschön.
0: Tschüssi.
1: Tschüss.
0: Sophie war das hier im Blue Moon und wir sprechen heute über Folgendes. Ich möchte von euch wissen, an wen ihr euch wendet, wenn es euch nicht gut geht. Wie ist das so bei euch? Stellt euch vor, ihr bekommt eine beschissene Nachricht. Vielleicht ist ein Familienmitglied krank. Ihr werdet exmatrikuliert, weil ihr zu oft durchgefallen seid. Jemand kündigt euch die Freundschaft. Mit wem möchtet ihr dann sprechen? Wer gibt euch Komfort und wie? Fällt euch vielleicht auch eine konkrete Situation ein, wo ihr sagen würdet, dafür werde ich ihr, them oder ihm für immer dankbar sein? 0331 70 97 110. Da könnt ihr sehr gerne anrufen, wenn ihr hier mitmischen möchtet, wenn ihr eure Erfahrungen teilen wollt. Wendet ihr euch an Mama, an den besten Kumpel, eure Therapeutin, wenn es euch schlecht geht? Habt ihr das Gefühl, anderen diesen Dienst auch gebührend erweisen zu können? Freundschaft, Unterstützung, Liebe, wenn es euren Nächsten nicht gut geht? Was hilft euch in einer Unterhaltung am meisten? Ich selbst neige manchmal so ein bisschen zur Rationalisierung, um der Person so schnell wie möglich zu helfen, habe aber auch gelernt, manchmal muss man einfach nur da sein und die Fresse halten, die Person sich einfach auskotzen lassen. Ja, manchmal muss alles einfach nur ganz raus. Vielleicht wurde das Problem lange mit sich herumgeschleppt und genau. Meine Frage an euch. An wen wendet ihr euch, wenn es euch nicht gut geht? 0331 70 97 110. Erzählt von der Person, warum es genau sie ist, von eurer Dankbarkeit oder auch vom Ausbleiben solcher Situationen, weil ihr Schwierigkeiten habt, euch jemandem anzuvertrauen. Das ist natürlich auch möglich und das wird an dieser Stelle auch nicht verurteilt. Ihr habt die Möglichkeit, all das zu teilen, zu erzählen, wie das bei euch ist. Habt ihr eine gute Vertrauensbasis zu anderen Menschen? Vielleicht habt ihr sie ja auch, sagt aber trotzdem, ich mag nicht alles teilen mit anderen. Oder bei mir kommt es erst nach ein paar Monaten raus, wenn mich diese eine Freundin dann vielleicht auf etwas anspricht. Das kenne ich auch, also auch vor allem von anderen und häufig auch eher so von männlichen Kumpels, wo dann herauskommt, mein Gott, der hat absolute Scheiße durchgemacht und ich erfahre es, wenn es komplett durch ist und man denkt sich, Alter, hättest du mich nicht gebraucht oder irgendwen? Naja, so viel dazu. Meldet euch sehr gerne mit eurem Input zu diesem Thema. Das ist meine Fragestellung heute an euch. An wen wendet ihr euch, wenn es euch nicht gut geht? 0331 70 97 110. Und während ihr hier vielleicht noch ein bisschen Zeit habt, um euren Mut zu sammeln, um ein bisschen nachzudenken, hatte ich mir überlegt, Folgendes noch zu erzählen. Ich habe nämlich einen kleinen Aufruf. Und zwar habe ich nach meinem letzten Blue Moon im August eine Mail bekommen. Das Thema war, das dürfen meine Eltern nicht über mich erfahren. Und Robin hat sich bei mir gemeldet, um nach Benjamin zu fragen. Der hatte nämlich davon erzählt, sich bis heute nicht vor seiner Mutter geoutet zu haben. Und ich lese einfach mal vor. Und zwar folgender Ausschnitt. Ich habe den Blue Moon vom 6.8. zum Thema Was dürfen eure Eltern nicht wissen live gehört und das Gespräch mit Benjamin später sogar noch einmal nachgehört, weil es mir ziemlich im Kopf geblieben ist. Bei vielem, was er über seine Situation und vor allem darüber erzählt hat, warum seine Mutter momentan lieber nichts von seiner Sexualität wissen sollte, habe ich mich erstaunlich stark wiedergefunden. Ich befinde mich selbst in einer sehr ähnlichen Situation und hatte beim Zuhören mehrfach das Gefühl, dass er mir damit ziemlich aus dem Herzen spricht. Dann hat er mir quasi nochmal mitgegeben, dass er sich vielleicht gerne mal mit ihm austauschen würde, dass er ihn auch interessant fand, einfach mal umzuschauen, wie man da vielleicht zusammenfinden könnte. Genau, also Benjamin, falls du das hörst, google gern einfach Raya Petke mit Y, RBB Fritz und klick dann auf mein Profil, um mir eine Mail zu schreiben. Ich darf keine Kontaktdaten weitergeben, darum ist das hier jetzt mein Plan B, vielleicht klappt es ja. Liebe Grüße auf jeden Fall an Robin und Benjamin an dieser Stelle und Solidarität mit allen Queers dieser Welt. Everyone deserves to be free. Ich drücke euch. Okay, und jetzt machen wir weiter. Denn eigentlich wollen wir hier heute über Folgendes sprechen. Wir reden über Sorgen. Und da hat das ja dann eigentlich thematisch auch ganz gut reingepasst beim Thema Outing. Auch das kann natürlich etwas sein, das einen sehr großspurig beschäftigt, was eine lange Sorge ist und wo es sehr viel Vertrauen braucht, um sich mit jemandem auszutauschen, jemanden zu haben, bei dem man sich sicher fühlt. Ich möchte heute quasi die Zeit nutzen, um mich mit euch auszutauschen, warum es so wertvoll ist, mit anderen zu sprechen, wenn man in einer Notsituation ist, was man anderen mitgeben kann, wenn es ihnen eben nicht gut geht. Deswegen wollen wir hier heute zusammenkommen. Meldet euch sehr, sehr gerne 0331 70 97 110. Studio-Message geht natürlich auch. Ist aber natürlich immer schöner, wenn ich eure Stimmen höre, wenn wir uns hier live austauschen. Ansonsten ist es natürlich nur so ein Reagieren auf geschriebene Nachrichten. Da sehe ich aber auch wieder einen ganz lieben Gruß von Carsten. An dieser Stelle fühle ich ganz lieb zurückgegrüßt. Und yes, also, wer ist eure erste Ansprechperson, wenn ihr Sorgen habt? Jetzt hat zum Beispiel Sophie erzählt, für sie ist es ihre beste Freundin. Das war damals nicht so bei ihr. Sie konnte sich eher schwer mitteilen. Heutzutage hat sie sie immer als erste Person im Kopf, wenn etwas sein sollte. Ihr könnt euch hier gerne melden und auch von ähnlichen Erfahrungen berichten. 0331 70 97 110. Sophie hatte ja zum Beispiel auch ihren Bruder genannt und da würde mich auch interessieren, wie die Lage bei euch aussieht. Wie ehrlich könnt ihr zu eurer Familie sein, wenn ihr ein Problem habt? Könnt ihr euch direkt mit Geschwistern oder Eltern austauschen? Habt ihr das Gefühl, da ist so ein Grundverständnis, eine Vertrauensbasis, die es braucht? Oder auch die Tatsache, dass ihr diese Person ernst nehmen könnt, wenn es euch schlecht geht. Vielleicht geht es euch ja auch darum, dass ihr keinen großen Bias fühlen möchtet, wenn was ist. Was es ja auch gibt, ist, dass man seinen Eltern vielleicht manche Dinge nicht sagt, weil man das Gefühl hat, sie werden sich einfach zu viele Sorgen machen. Sie werden mich zu häufig nach Updates fragen. Und das möchte ich eigentlich nicht. Ich möchte das jetzt loswerden und dann darüber sprechen, wenn es wieder relevant ist. Manchen hilft dann ja auch genau an dieser Stelle eine Therapie, weil sie eben nicht mehr Leute in ihrem direkten Umfeld mit aus ihrer Sicht Dingen belasten müssen. Manchmal ist es schön, quasi eine neutrale Instanz zu haben, denen man von eigenen Schwierigkeiten berichten kann. Wie ist das bei euch? 0331 70 97 110. Meldet euch sehr gerne. Und im Fall, falls ihr jetzt denkt, boah, ich habe gar nicht so krassen Deep Talk, den ich gerade anbieten kann, ist das auch nicht schlimm. Es kann auch einfach darum gehen, dass ihr vielleicht ein bisschen Unmut spürt, euch nicht so wohl gefühlt habt nach einem langen Tag und ihr denkt, boah, ich muss das jetzt mal loswerden. Ist das für euch so ein bisschen klassischer, vielleicht die Partnerin, der Partner, wo ihr abends nach Hause kommt und erstmal wird gemeinsam resümiert, wie der Tag war und ihr braucht das und könnt euch euren Alltag gar nicht mehr ohne dieses Gespräch vorstellen. 0331 70 97 110. Meldet euch sehr, sehr gerne. Wer ist eure Nummer 1 Vertrauensperson? Auf wen könnt ihr euch immer verlassen? Wessen Rat ist euch sehr wichtig? Das würde ich gerne von euch erfahren. Es ist Donnerstag, 20 nach 10. Ich weiß nicht, ist das gerade eine Zeit, wo man großartig was anderes zu tun hat? I don't know, heute sind wir ein bisschen schüchtern, habe ich das Gefühl. Aber no sweat, ich bin hier. Bis 12 Uhr können wir uns unterhalten. Vielleicht setze ich eine kleine Zäsur, mache ein bisschen Mucke an. Vielleicht sind da ein paar Leute wieder mehr am Start, die den Song genossen haben und dann Lust haben, was zu erzählen. Vielleicht pumpe ich jetzt einfach mal was Größeres. Und zwar machen wir die gute Britney an. Und dann erzähle ich euch nachher nochmal, worum es hier geht. Meldet euch gerne 0331 70 97 110 hier im Blue Moon. Wir hören uns gleich wieder.

0: Unsere Queen war das, die hier gekocht hat, Britney Spears. Für euch hier bei Fritz und das Ding im Blue Moon. Yes, jetzt haben wir eine kleine musikalische Zäsur gesetzt. Hier noch. Und jetzt wollen wir weiter quatschen, denn heute geht es um euch. Ihr könnt heute Props loswerden. Um welche Person seid ihr sehr dankbar, weil ihr euch mit jedem Problem an sie wenden könnt? Das könnt ihr hier erzählen. Willkommen im Blue Moon. Ich freue mich auf Gespräche mit euch. Heute soll es noch mehr als sonst um euch gehen. Ich möchte von euch wissen, an wen ihr euch wendet, wenn ihr Sorgen habt. 0331 70 97 110. Warum genau diese Person oder diese Personen? Was kann man sich bei diesen Menschen vielleicht abschauen? Und wann in eurem Leben hättet ihr es nicht ohne die Unterstützung anderer geschafft? Habt ihr manchmal die Angst, andere mit euren Problemen zu in Gänsefüßchen belasten? Was meint ihr, woran das liegt? Vielleicht hattet ihr in eurem Leben bereits Schwierigkeiten mit Ängsten, vielleicht auch sozialen Ängsten, die euch davon abgehalten haben, euch an andere zu wenden. Oder aber ihr habt nie richtig gelernt, eure Bedürfnisse zu äußern, Unbehagen zu verbalisieren und versucht euch eigenständig um eure Probleme zu kümmern. 0331 70 97 110. Was meint ihr, woran das liegt? Euch ist sicher bekannt, dass es hier einen immensen Gender Gap gibt. Ich habe das mal nachgeschaut. Das war nämlich einer meiner ersten Gedanken bei dem Thema. Männer nutzen laut einer DEGS 1MH-Studie Hilfe nur halb so oft wie Frauen, wenn sie Unterstützung wegen psychischer oder suchtbezogener Probleme brauchen. Etwa jede zweite Schülerin, aber nur jeder dritte Schüler haben in einer HBSC-Erhebung angegeben, psychische Probleme zu haben. Und an dieser Stelle eine kurze Triggerwarnung. Es geht kurz um Suizid, denn eine große systematische Übersichtsarbeit von 2023 hat 78 qualitative Studien zu männlichem Suizidrisiko und Genesung ausgewertet. Und da gab es wiederkehrende Muster, und zwar emotionaler Schmerz, der verborgen oder runtergespielt wird, Selbstständigkeit, Kontrolle und die Vorstellung, Probleme allein lösen zu müssen, erschweren quasi die Offenlegung und Hilfesuche, Scham sowie die Angst, schwach oder belastend zu wirken. Das fördert den Rückzug und Hilfe wird oft erst in einer akuten Krise gesucht. Tragfähige Beziehungen, praktische und männlichkeitsbewusste Angebote können da natürlich schützen. Wir müssen wirklich bessere Aufklärung, intensivere Bildung bezüglich psychischer Gesundheit an Schulen anstreben und ja auch natürlich so in Elternrollen Kindern klar machen, dass sie keinem Bild gerecht werden müssen. Einen richtigen Mann oder eine richtige Frau gibt es nicht. Mein kleiner Appell an dieser Stelle. So, nun aber nochmal zur Ausgangsfrage. Ich möchte von euch wissen, mit wem ihr sprecht, wenn es euch nicht gut geht. Wer ist für euch diese eine Person, die ihr on dial habt, die ihr anruft, wenn was sein sollte? Ist es für euch eure beste Freundin? Ist es für euch vielleicht eine ältere Person, die schon mehr Lebenserfahrung hat, die euch ein bisschen mehr an die Hand geben kann? Oder ist es für euch eine Person aus der Familie? Manche haben ja auch durchaus eine sehr gute Beziehung zum Beispiel zu den Großeltern und haben das Gefühl, ja, da diese Geborgenheit zu haben, die es an manchen Tagen besonders doll braucht. Unsere Frage hier im Blue Moon heute: Mit wem teilt ihr eure Sorgen? Auf wen könnt ihr euch besonders gut verlassen? 0331 70 97 110. Ich hatte das echt noch nie, dass so wenig Leute sich gemeldet haben. Ist irgendwas mit der Nummer los? Ihr könnt euch auch im Chat melden. Macht das gerne hier in der Fritz-App über die Studio-Message-Funktion. Falls ihr jetzt gerade ein bisschen zu schüchtern seid oder heiser oder sonst was, dann schreibt vielleicht erstmal da. Dann können wir auch darüber kommunizieren. Und dann könnt ihr immer noch anrufen, wenn ihr das Gefühl habt, okay, ich fühle mich jetzt sicher und mir ist danach. Meldet euch gerne 0331 70 97 110. Ich möchte von euch wissen, mit wem ihr euch austauscht, wenn es euch nicht gut geht. Auf wen könnt ihr euch immer verlassen? Habt ihr vielleicht Schwierigkeiten damit, euch zu öffnen? Oder war das bei euch eine langfristige Bewegung? Ihr habt es quasi erst mit den Jahren gelernt, dass man sich durchaus mitteilen kann oder auch soll. Vielleicht fühlt ihr euch in den letzten Jahren viel besser dahingehend, weil ihr gecheckt habt, dass ihr nicht alleine bleiben müsst mit euren Problemen. Meldet euch sehr gerne 0331 70 97 110. Ich überlege jetzt einfach mal, vielleicht kann ich euch ja eine Steilvorlage geben. Häufig ist ja so der Grund, warum man sich nicht mitteilt, Scham. Und wir hatten das Thema schon öfter hier im Blue Moon, denn es ist leider eine Erfahrung, die sehr viele Menschen machen, und zwar Mobbing. Und was ich immer wieder rausgehört habe, ist die Tatsache, dass es Kindern zu peinlich ist, vor den Eltern zuzugeben, dass sie gemobbt werden in der Schule. Und dann wird diese Situation immer schlimmer. Dann manifestiert sich das, dass man sich beschissen fühlt, dass man Angst bekommt, überhaupt noch zur Schule zu gehen. Und ja, man teilt sich dann vielleicht erst mit, wenn man muss, wenn's quasi ja, um die eigene Sicherheit geht. Oder was ganz oft passiert ist, ist, dass die Eltern das dann selbst herausgefunden haben, weil das Kind zerknirscht vorm Handy sitzt. Auch von sowas könnt ihr natürlich berichten. Es kann auch etwas sein, das schon eine ganze Weile zurückliegt. Lasst uns gerne über das Thema Scham sprechen. Lasst uns gerne über auch schwierige Erfahrungen reden, wie zum Beispiel Mobbing, wo euch dann zum Beispiel eine Ansprechperson sehr geholfen hat, wo ihr diesen Kontakt extrem gebraucht habt und das Gefühl hattet, alleine hättet ihr das nicht mitbekommen. Hinbekommen. 0331 70 97 110. Das ist die Nummer 0331 70 97 110. Erzählt mir gern davon. Es können Dinge aus der Schule sein, wie soeben genannt. Es können aber natürlich auch Probleme in der Beziehung sein. Was auch oft passiert ist, dass wir so dieses Loyalitätsgefühl haben und denken, wir dürfen nicht schlecht über PartnerInnen sprechen. Und das ist auf jeden Fall etwas, was dann auch zum Beispiel viele Frauen in Scheißsituationen bringt, in denen sie gefangen sind in einer schlechten Beziehung, weil sie sich nicht trauen, schlecht über den Partner zu sprechen. Vielleicht hat er da auch schon mal was angedroht oder ähnliches. Und da wäre natürlich manchmal eine Unterhaltung völlig rettend gewesen. Es kann auch sein, dass ihr das Gefühl habt, man sollte nicht schlecht über die Family sprechen oder man sollte nicht über Geldprobleme reden. Das ist auf jeden Fall etwas, das sehr viele von uns betrifft. Und auch das ist natürlich absolut schambehaftet. Vielleicht gibt es aber eine Person, bei der ihr euch auch das traut und sagt, mit ihr kann ich mich darüber austauschen. Oder ihr sprecht jetzt konkret darüber, das werde ich nie jemandem erzählen, außer vielleicht hier anonym. Ich traue mich nicht, das öffentlich zu machen. Ich traue mich nicht, mich jemandem mitzuteilen, der mich kennt und sich diese Geschichte über mich merken kann. Wem vertraut ihr euch an, wenn es euch nicht gut geht? 0331 70 97 110. Ihr braucht nicht schüchtern zu sein, wirklich. Wir sind hier ganz lieb und entspannt miteinander. Es kann jede Erfahrung sein, die euch jetzt spontan einfällt. Ihr müsst jetzt nicht konkret in irgendeine Fragestellung passen oder ja, eure Geschichte muss nicht zu den Beispielen passen, die ich bis dato genannt habe. Zählt einfach frei von der Seele, an wen ihr euch wendet, wenn es Probleme gibt. Darum soll es gehen. Ihr könnt Props loswerden, ihr könnt aber auch ein Verlangen artikulieren, dass ihr so eine Person gern hättet. 0331 70 97 110. So, ich sehe Elias und ich hole ihn mal rein. Hello.
1: Guten Abend.
0: Schön, dass du dich meldest in einem Blue Moon, wo irgendwie viele Leute gerade ein bisschen Schiss haben oder wenig Lust. Freue ich mich, ja, dass du dich meldest. Ja, cool, dass du dich meldest. Das ist doch gut. Vielleicht kann das ja Menschen animieren, dass die sich auch gern melden können.
1: Ja, klar, auf jeden Fall.
0: Gut, na dann erzähl mal gerne. Du hörst hier, es geht um das Mitteilen eigener Sorgen. Was war da ja, so dein genau. Gedanke zu?
1: Ja, ich meine, ich habe ja früher auf dem ersten Arbeitsmarkt gearbeitet. Ich bin ja gelernter Tiefbaufahrerbeiter.
0: Tiefbaufahrer?
1: Und Tiefbaufahrerbeiter.
0: Was ist das?
1: Ich war auf dem Bau früher, ja. Ich meine, ich habe Kanäle habe ich mitgelegt und habe Straßenbau mitgemacht und sowas.
0: Ah, okay. Alles klar.
1: Mhm. Ja, und in meine Lehre wurde ich halt geschlagen.
0: Du wurdest geschlagen?
1: Von meinem Ausbilder. Ja, weil ich zu langsam war und ich habe halt immer mehrmals nachgefragt.
0: Was? Was? Was? Du wurdest auf der Arbeit geschlagen?
1: Ja, ich wurde geschlagen.
0: What?
1: Ja.
0: Wie kann man sich das vorstellen? Also du hast irgendwas nachgefragt, das ging ihm auf
1: Ich
0: die
1: hab
0: Nerven
1: mal,
0: und dann?
1: er hat mich gehört, also er hat mir das gesagt, wie ich das machen soll und ich habe es aber nicht gleich mitbekommen. So, das heißt, da habe ich mir überlegt, da frage ich doch noch mal, wie das geht.
0: Ja,
1: Weil ich
0: klar.
1: wollte ja alles richtig machen und da hat er mich geschlagen.
0: Alter, was? Also dann
1: Ja.
0: auch mit der flachen Hand auf dem Kopf ins
1: Nein,
0: Gesicht oder wie?
1: das hat er auch gemacht, aber er hat mich aber auch mit einem Schaufelstiel geschlagen oder mit einer
0: Was?
1: Wasserwaage.
0: Alter, was war das für ein Betrieb? Was ist das?
1: Ja.
0: Auf einer
1: Also.
0: Baustelle? Da waren doch auch andere Leute, oder nicht?
1: Ja, die haben es mitbekommen, aber haben sich nie dazu, na,
0: Entschieden,
1: die haben
0: da
1: das halt
0: einzuschreiten
1: nie,
0: oder so.
1: ja, die haben es nicht gesagt.
0: Alter, ist das abartig. Ist ja krass.
1: Ja,
0: Ja.
1: und dann wurde ich halt immer eingeschüchterter und wollte auch gar nicht mehr aufstehen, Füßen. Dann irgendwann ist es so eskaliert, dass ich dann halt auch mal ausgerastet bin.
0: Oh, erzähl, was ist passiert?
1: Ja, der hat mich wieder mit einem Besenstiel schlagen wollen, weil ich es nicht richtig.

0: da wurde ich dann von Klassenkamerad, der war besoffen und da wurde ich halt sexuell bedrängt halt.
1: Von ihm wurdest du bedrängt.
0: Ja, ganz genau.
1: Oh, okay.
0: Das ist
1: Fuck.
0: aber alles in dem gleichen Jahr passiert.
1: Oh Mann. Okay, und aber die Frage, die ich dann mir natürlich stelle im Rahmen der Sendung ist, konntest du dich jemandem mitteilen?
0: Es ist erst 2 Jahre später passiert.
1: Und jetzt so bei dem ersten, wo, also ich meine, das ist ja furchtbar und
0: Das habe
1: überhaupt.
0: ich nie erzählt, das habe ich nie erzählt.
1: Was?
0: Nee, das habe ich alles in mich reingefressen.
1: Oh Mann, und was hat das mit dir gemacht?
0: Ja, ich bin halt psychisch eingeschlagen. Ich war ja schon, als kleines Kind war ich erschwumpen. Ja, geistig eingeschränkt und halt auch psychisch eingeschränkt. Und das hat dann halt noch mehr dazu beigetragen, dass ich dann den Beruf nicht mehr ausführen konnte. Ich war dann 3 Jahre arbeitslos und seitdem bin ich in der Werkstatt für behinderte Menschen und da habe ich halt meine Gruppenleiterin und die ist so lieb und so herzig und auch meine hier Betreuerin und die haben sich jetzt mir anvertraut. Auch der Sozialdienst, der in der Werkstatt ist, die halten jetzt alle zu mir.
1: Und was haben die gesagt, als du denen erzählt hast, was dir da passiert ist?
0: Ja, scheiße. Das ist unmenschlich. Also ich war an den falschen Ort, war ich halt
1: Aber haben die
0: praktisch
1: nicht
0: zur
1: daran gedacht,
0: falschen.
1: das zu melden oder so? Das kann doch nicht sein, dass da noch andere Leute jetzt arbeiten und vielleicht ähnliche Erfahrungen machen müssen.
0: Ja, der ist ja gar nicht mehr da.
1: Boah, aber der muss
0: Der
1: doch
0: ist
1: zur
0: jetzt in Rente.
1: Rechenschaft gezogen werden. Der soll seine Rente mal nicht genießen. Oder?
0: Ja, auf jeden Fall. Ich meine, ich habe es ja an den Geschäftsleiter gesagt und der hat mir eine Abmahnung erteilt und er hat mich dann von dem Betrieb rausgeekelt und hat dann Lügengeschichten über mich erzählt.
1: Dein
0: Und da war es für mich
1: Ernst?
0: dann, ja, und da war es dann für mich halt erledigt.
1: Alter, ist das eklig.
0: Ich will mit dir nichts mehr zu tun haben.
1: Ja, ich kann das auch verstehen, dass man das irgendwann einfach hinter sich lassen will.
0: Ich habe jetzt neu angefangen und jetzt geht es mir auch deutlich besser. Ich habe immer noch zu kämpfen. Aber
1: Klar.
0: ansonsten geht es mir gut.
1: Das ist wichtig, das ist schön. Boah, aber Abfuck, was für eine Erfahrung. Mann.
0: Ja.
1: Und dann auch über einen längeren Zeitraum, oder?
0: Ich habe es aber trotzdem durchgezogen. Ja, es sind 2 Jahre gewesen. Ich habe es
1: Zwei
0: trotzdem
1: Jahre mit
0: durchgezogen.
1: diesem Typen, der dich
0: Ja.
1: körperlich verletzt hat und psychisch. Bah. Boah, es tut mir richtig leid. Jetzt bin ich auch richtig sauer. Mann, ey, krass. Okay.
0: Das
1: Oh.
0: habe ich eigentlich noch nie in Radios so anvertraut. Ich meine, aber trotzdem gab es schon mal öfters mal solche Senden, die du mal gemacht hast. Und da wollte ich mich schon mal melden. Ich habe mich aber nie getraut.
1: Ah ja, echt? Oh, warte mal ganz,
0: Ja.
1: ganz kurz. Ich muss kurz was durchsagen. Es gibt einen Falschfahrer, ja? Wir sprechen sofort weiter. Achtung, Falschfahrer auf der A66 Frankfurt-Fulda. Zwischen Hanau Nord und Hanauer Kreuz kommt euch ein Falschfahrer entgegen. Fahrt äußerst rechts und überholt nicht. Auf der A66 Frankfurt-Fulda. Zwischen Hanau Nord und Hanauer Kreuz ist ein Falschfahrer unterwegs. Bitte Vorsicht in beiden Richtungen. Okay, Elias, das heißt, also du hast schon öfter gehört, dass ich irgendwie einen Blue Moon habe und heute traust du dich zum ersten Mal anzurufen. Da bin ich schon mal dankbar, das ist doch
0: Ich
1: sehr
0: habe ja schon
1: schön.
0: mal mit Marie Beul habe ich auch schon mal gesprochen.
1: Mit wem?
0: Na, mit der Marie Beul heißt die nicht so,
1: Ah, Marie
0: Marie.
1: Boll, ja, liebe
0: Ja,
1: Grüße an
0: mit
1: der
0: der habe ich auch schon
1: Stelle.
0: mal
1: Die
0: gesprochen.
1: ist ganz toll, mag ich ganz gerne.
0: Ja.
1: Okay, aber heißt das, wie lange hast du das dann in dich reingefressen? 2 Jahre warst du da, musstest das schlucken, keiner hat
0: Genau.
1: sich für dich eingesetzt und wann hast du dann gesagt, ich erzähle das jetzt jemandem?
0: Obwohl ich fertig war mit der Ausbildung, da habe ich dann halt da habe ich ja dann anvertraut. Ich habe hier, wo ich am Sonntag weg musste, ich musste dann wieder zurück ins Internat, dann habe ich auch bei meinen Eltern dann schon mal geheult. Aber ich wusste nicht, wie ich sagen soll, weil das hört sich auch blöd an, wenn ein Junge sexuell belästigt wird oder sowas.
1: Das kann jedem passieren,
0: Das hört
1: natürlich.
0: sich ja erstmal blöd an, aber trotzdem habe ich
1: Nee.
0: es nicht gesagt.
1: Ja, es tut mir leid, ne? Das ist das gesellschaftliche Stigma, was da dann reinspielt. Aber klar, jedem kann das passieren. Jedem. Leider. Ach, also die Menschen suchen sich ja nicht aus, wem sie es dann nicht antun. Also,
0: Nein.
1: ja, oh Mann, ey, das tut mir
0: Es
1: echt
0: war eine
1: leid.
0: scheiß Zeit. Darüber wollte ich nie wieder sprechen, aber jetzt im Radio habe ich es gehört und habe ich mir noch mal getraut.
1: Das ist voll lieb, oder? Nein, nicht lieb. Das ist sehr
0: Ja,
1: schön
0: lieb ist es
1: quasi.
0: nicht, aber es
1: Nee,

0: Schön.
1: Nee, lieb, dass du es quasi uns anvertraust an der Stelle, sagen wir mal so. Aber ja, natürlich, hart überhaupt, das dann jetzt nochmal wahrscheinlich mental durchzugehen. Wie ist das denn danach? Du hast dich dann der Betreuerin, Gruppenleiterin und so weiter, da hast du dich dann anvertraut?
0: Das ist erst in der Werkstatt passiert.
1: Okay.
0: Ich war ja erstmal 3 Jahre zu Hause und habe erstmal alles verarbeitet so. Und dann habe ich mich irgendwann getraut, in die Werkstatt zu gehen.
1: Und aber nachdem du denen das dann erzählt hast und quasi dich so ein bisschen freigemacht hast von dieser Scheißgeschichte, hast du es dann auch geschafft, diese Zeit mit anderen Leuten, mit Freundinnen, Family oder so aufzuarbeiten? Oder hast du gesagt, ja, ich habe es jetzt einmal ausgespuckt, das reicht?
0: Nö, also die wissen alle Bescheid. Meine Familie weiß Bescheid.
1: Ah, also braucht es quasi so einmal so ein Unlock. Einmal musst du es raus
0: genau. Und
1: dann, guck mal, was für ein gutes Zeichen. Also das hatte ich ja vorhin angesprochen, was das mit einem macht, wenn man Probleme immer für sich behält. Und jetzt hast du quasi dieses Beispiel, um darzulegen, dass das quasi
0: ganz
1: so eine Bewegung einfach mit sich gebracht hat, dass du dich öffnen konntest. Voll schön.
0: Ja.
1: Und Carsten schreibt gerade übrigens an dich, dass du hoffentlich bald wieder auf den ersten Arbeitsmarkt zurückkommst, den Absprung hast.
0: Nee, da will ich nicht hin.
1: Ah.
0: Da will ich nicht hin.
1: Echt?
0: Nee, da gehe ich nie wieder hin.
1: Oh wow, okay. Also
0: ich bleibe in der Werkstatt.
1: Das ist dir lieber.
0: Ja, ganz genau. Ich meine, es gibt halt weniger Geld, aber trotzdem, es geht mir einfach besser.
1: So quasi weniger Risiken, würdest du sagen, für dich persönlich. Okay. Ja, dann kann man dir natürlich da auch gar nicht weiter reinreden. Okay.
0: Ja, da gehe ich nie wieder hin.
1: Wow.
0: Keine Chance.
1: Krass, ey. Übel, also es tut mir echt leid. Ich finde es richtig eklig, dass so ein System dann so lange aufrechterhalten werden konnte. Und da muss man echt auch nochmal an Zivilcourage appellieren. Ey, wenn man sieht, dass irgendwer scheiße behandelt wird, auch nur verbal, da haben wir doch dazwischen zu gehen.
0: Ja,
1: ne?
0: Ich meine, ich hätte es auch verhindern können, indem ich gleich gesprochen hätte, aber
1: nein,
0: ich habe gedacht, das wäre normal gewesen.
1: Ja, nee, oh Gott. Ja, aber da brauchst du ja auch die Schuld bei dir nicht zu suchen.
0: Nein, mache ich ja nicht.
1: Ne, aber du bist ja die eingeschüchterte Person gewesen und da waren andere dabei, die es mitgekriegt haben. Also es ist für eine Schweinerei.
0: Ja.
1: Aber schön, dass du es selber jetzt auch so siehst, dass du sagst beim nächsten Mal, wenn mir irgendwas passiert, da teile ich nicht mit.
0: Aber ich muss dir nochmal was sagen, bevor wir Schluss machen. Du bist doch Radia, gell?
1: Ja, genau.
0: Also deine Art, die finde ich hammergeil.
1: Das ist mega lieb. Dankeschön, Elias. Das ist ganz,
0: ja,
1: ganz lieb.
0: Schön.
1: Ach, schön. Okay, mein Lieber, dann vielen, vielen lieben Dank, dass du dich hier mitgeteilt hast, dass du dich getraut hast.
0: Kein Problem.
1: Und vielleicht hören wir uns dann nochmal, wa?
0: Ja, bestimmt, garantiert.
1: Pass auf dich auf und ich bin sehr, sehr froh darüber, dass du den Weg da rausgefunden hast, ehrlich.
0: Na klar.
1: Alrighty then. Dann hab einen ganz tollen Abend.
0: Ebenso und ein schönes Wochenende schon mal.
1: Danke, gleichfalls. Mach's gut.
0: Tschüss.
1: Yo. So, eine krasse Geschichte hier von Elias an dieser Stelle im Blue Moon. Und heute geht es um folgende Frage. Ich möchte von euch wissen, wem vertraut ihr euch an, wenn ihr Probleme habt? Jetzt hatten wir zum Beispiel gehört, dass über Jahre hinweg Elias sich eben niemandem anvertraut hat und mit seinem Problem auf Arbeit allein geblieben ist. Und das hat natürlich dann ordentlich dazu beigetragen, dass er Probleme hatte, mit der Psyche oder Leuten zu vertrauen. Vor allem, wenn es auch noch darum geht, dass schlechtes Verhalten nicht sanktioniert wird, dass andere sich nicht für einen einsetzen. Und die große Hilfe hatte er dann in einer anderen Stelle, wo er angefangen hat zu arbeiten. Und das ist natürlich mega. Und schade, ey, dass es überhaupt so weit kommen muss manchmal, dass wir so auf die Fresse fliegen. Und diese 2 Jahre, die er sich niemandem mitgeteilt hat, die müssen echt ganz, ganz schwer gewogen haben. Ach, ja, vielleicht habt ihr euch ja ein bisschen darin wiedererkannt. Vielleicht wart ihr eine Zeit lang auch lange allein mit euren Problemen, habt euch nicht getraut, mit jemandem zu sprechen oder gedacht, die werden das vielleicht eh nicht verstehen. Wie ist es bei euch? Oder würdet ihr sagen, nee, genau andersrum, das klingt so krass, ich war auch mal in so einer Situation, würde aber sagen, das werde ich nie wieder tun. Für mich ist es richtig heilsam. Vielleicht habt ihr eine ähnliche Erfahrung gemacht wie Elias, aber es ging anders aus, whatever it is, lasst es mich gern wissen. 0331 70 97 110. Es geht heute um euch und eure Ansprechperson, wenn irgendwas bei euch schief läuft, wenn es euch nicht gut geht, wenn ihr einen harten Tag hattet. Das möchte ich heute von euch wissen. An wen wendet ihr euch in schwierigen Situationen? Auf wen könnt ihr euch immer verlassen? Oder auf wen konntet ihr euch, past tense, immer verlassen und dann irgendwann nicht mehr? Vielleicht vermisst ihr ja auch diese eine Person, die für euch diesen Halt dargestellt hat. Vielleicht lebt diese Person nicht mehr und ihr merkt es bis heute in eurem Alltag, wenn irgendwas ist und ihr eigentlich das große Bedürfnis habt, mit ihr zu sprechen. Wie ist es bei euch? 0331 70 97 110. Ich bin sehr gespannt, was ihr so zu erzählen habt. Und freue mich auf jeden Fall immer zu hören, wenn es da jemanden gibt. Aber es ist auch völlig fein, wenn ihr anruft und sagt, ich habe einfach keinen. Das kann auch sein und das ist so im Leben. Es kann eine Phase sein, es kann über Jahre hinweg gehen, aber irgendwann merken wir dann doch, sich mitzuteilen, kann erheblich helfen. Und ja, irgendwo können wir uns ja hier auch alle so ein bisschen gegenseitig inspirieren und unterstützen. Und vielleicht nehmt ihr aus bestimmten Unterhaltungen hier auch ordentlich was mit für euch privat. 0331 70 97 110, meldet euch gerne. Ich mache jetzt erstmal mit Max weiter. Hallöchen.
2: Hey. Hallo.
1: Es ging schnell, sorry. Hi Max, hörst du mich?
2: Ja, ich höre dich.
1: Ja, tut mir leid, es ging ein bisschen schnell. Jetzt sind mehrere Leute in der Pipeline, aber du bist jetzt die erste Person. Bist du ready, um zu quatschen?
2: Ich bin bereit.
1: Okay, cool. Dann, hast du wahrscheinlich schon mitgekriegt, es haben sich schon Leute gemeldet mit unterschiedlichen Stories. Sophie erzählte, sie hat diese eine Person immer und Elias meinte, 2 Jahre gab es keinen für ihn. Und dann hat er erst alles rausgelassen. Wie ist es bei dir?
2: Bei mir ist es so, dass ich am Anfang auch niemanden hatte und dann halt zum Glück eine Freundin kennengelernt habe, wo ich dann mit ihr über alles reden konnte.
1: Okay, und das heißt, ansonsten war es bei dir so, du hast Sachen mit dir selbst ausgemacht. Wie gut hat das funktioniert?
2: Eigentlich gar nicht. Also das war ganz schlimm.
1: Das glaube ich.
2: Es war eigentlich immer heimkommen und dann wollte man eigentlich reden mit anderen Personen, aber es hat eigentlich nie funktioniert.
1: Woran lag das, dass du dich niemandem mitgeteilt hast?
2: Man konnte sich einfach nur nicht öffnen. Das Problem, weil man Angst hatte, dass die anderen lachen darüber.
1: Wow, und ist das halt irgendwie eine Erfahrung, die du vorher gemacht hast und du hattest Angst, dass sich das wiederholt?
2: Ja, ich hatte mal so eine Partnerin, wo man Sachen anvertraut hat, aber die das dann gegen einen verwendet hat. Und das war vielleicht nicht so cool.
1: Wow, also so im Streit dann oder so, oder wie?
2: Richtig, ja. Oder auch einfach Sachen, wo Privatleben man erzählt hat und so und die das dann anderen Freunden weitererzählt hat.
1: Ah! Bah! Das ist ja schrecklich. Ja. Jetzt bist du die zweite Person, die das nennt. Wie krass, das ist ja abartig. Ja. Mann. Oh, okay, das heißt also, du hast dich geöffnet und dann wurde das gegen dich verwendet. Und wie lange hast du dann quasi von dieser Scheiße gezerrt, dass du gesagt hast, ich öffne mich gar nicht mehr?
2: Also das ging so 3 Jahre lang und dann hat man sich irgendwann getrennt. Und dann habe ich gedacht, jetzt muss man mit jemandem drüber reden und dann hat es funktioniert.
1: Wow, okay. Warum sind es bei dir dann immer Frauen gewesen? Also Ex-Partnerin, jetzt sprichst du von einer Freundin. Warum redest du mit Kumpels nicht darüber, was so bei dir los ist?
2: Hey, da habe ich immer das Gefühl, dass es peinlich ist. Wenn man mit irgendeiner Jungs da redet, dann muss man entweder was getrunken haben, also so gerade Männerabend oder so gemacht haben, aber ansonsten ist es mega unangenehm.
1: Findest du? Teilt sich dir dann auch keiner mit von denen?
2: Nee. Also ich glaube, ich kenne keinen Freund von mir, wo es sich jemals geöffnet hat, so in dem Punkt.
1: Wow. Das finde ich so schrecklich. Ich habe das ja vorhin kurz angesprochen, ne? Das ist so furchtbar, weil es sorgt natürlich dann auch dafür, dass sich Männer und Jungs schneller isoliert fühlen und dann natürlich, wenn die irgendwie psychische Probleme haben, dass sich das alles dann viel schneller verschlechtert, ne?
2: Ja.
1: Würdest du dich das denn bei irgendwem trauen? Kannst du dir bei jemandem vorstellen, ach, scheiß drauf, okay, ich versuch's mal und guck, wie das Gespräch wird?
2: Ja, also im Moment macht man das jetzt mit der aktuellen Freundin tatsächlich. Genau. Also da versuche ich nochmal aufs Neue einfach zu öffnen. Und
1: aber bei den Jungs meine ich jetzt einfach erstmal.
2: Achso, bei den Jungs, nee, ja. da geht es leider nicht.
1: Echt? Also du schließt es auch kategorisch aus?
2: Komplett.
1: Boah. Mann, ey, schrecklich. Ey, bitte, bitte redet miteinander, Leute. Das ist ja hart. Gut, ich bin eigentlich gar nicht so schockiert, aber dann irgendwie habe ich immer gehofft, dass sich das bei uns über die Jahre vielleicht ein bisschen wandelt. Aber ja, es klingt halt immer noch so, wie ich das auch schon immer gehört habe. Fuck. Und die Zahlen sprechen ja auch nicht dafür. Naja. Okay, naja, ich hoffe irgendwie dann auch, dass vielleicht mal irgendwann so ein Gespräch mit einem Kumpel zustande kommt und ihr dann eine neue Vertrauensbasis miteinander habt. Weil wenn du mal so überlegst, dann macht das doch auch viele Unterhaltungen aus mit deiner Freundin jetzt, oder? Mit der Kollegin, von der du sprichst. Man hat doch ein ganz anderes Verhältnis und die versteht einen doch im ganzen Charakter wahrscheinlich viel besser als die anderen, oder nicht?
2: Das stimmt, ja. Also sie nimmt eigentlich schon mit beiden Armen geöffnet einen entgegen.
1: Ja.
2: Und dann hört sie zu und das ist eigentlich super. Meistens hört sie eigentlich nur zu und spricht nicht, sondern das einen selbst aussprechen.
1: Oh, und das ist super. Ist das für dich so das Beste oder brauchst du auch Rat?
2: Ja, Rat wäre eigentlich gut, aber meistens sind halt der Rat ist halt manchmal nicht immer gut, ne?
1: Ah, hast du schon mal einen scheiß Rat bekommen in einer?
2: Den habe ich schon mal bekommen, ja.
1: Zum Beispiel, was war das so bei dir?
2: Ich musste die Ausbildung, also ich habe meine Ausbildung angefangen und die habe ich dann aufgehört, weil es keinen Spaß mehr gemacht hat. Ich muss jetzt ein bisschen lachen dafür.
1: Ja.
2: Aber dann habe ich von Freunden Rat bekommen, ich sollte sie doch vielleicht doch fertig machen und jetzt habe ich sie gemacht und das ist jetzt die Hölle.
1: Scheiße. Warte, bist du noch in der Ausbildung oder hast du sie durchgezogen?
2: Nee, ich bin leider noch in der Ausbildung.
1: Wie lange
2: musst
1: du noch?
2: Also fast fertig tatsächlich. Ja, jetzt noch im Dezember endlich fertig.
1: Ah, wow, okay, dann hast du es. Aber jetzt bist du deinem Kumpel quasi noch ein bisschen böse.
2: Ja, schon, weil der Lehrer ist halt schon echt hart.
1: Scheiße.
2: Schon so, der mobbt einen, also nicht nur mich, sondern die ganze Klasse, also das ist schon hart. Also.
1: Aber das heißt, da hast du dich ja doch einem Kumpel anvertraut. Das ist ja etwas, was dich belastet hat, oder?
2: Das stimmt, ja, da...
1: Na, dann ist er ja vielleicht so einer, mit dem man doch ein bisschen mehr reden kann.
2: Aber ja, auch wenn ich jetzt die wieder angefangen habe, an dem hasse ich ihn. Aber ja.
1: Ja, gut, mit den Tipps ist so die Frage. Da kann er vielleicht noch ein bisschen an sich arbeiten. Aber wahrscheinlich ist das ja auch mega lieb gemeint, ne? Dass man einfach sagt, ja. Ey, bevor du jetzt was Neues machst, 3-4 Jahre, scheiß drauf, zieh durch. Ja, so, das ist so ein Mindset, was, glaube ich, viele Leute haben, oder?
2: Das stimmt, ja.
1: Ja, okay. Und das heißt, jetzt mit ihr fühlst du dich so wohl, dass du ihr alles erzählst. Aber checkst du das, was ich meine, was ich vorhin erzählt habe, dass irgendwie Frauen das immer ausbaden müssen, dass Männer untereinander nicht miteinander reden?
2: Ja, das fühle ich. Aber Frauen hören auch einfach besser zu und geben bessere Tipps, muss man einfach so sagen.
1: Ja, aber weil wir so erzogen werden, ne? Dass wir für alle da sein müssen.
2: Was gut ist, super, finde ich super.
1: Nee, ich finde das gar nicht super. Ich möchte, dass ihr auch so erzogen werdet.
2: Ja.
1: Dann müssen wir mal so die Hausaufgaben machen, weißt du?
2: Ja.
1: Ist auch anstrengend. Aber ja, kannst du ihr denn auch gut zuhören oder vertraut sie dir quasi ebenso?
2: Ich kann auch sehr gut. Ich kann auch sehr gut zuhören bei ihr, ja.
1: Ja, okay, cool.
2: Auch private Sachen von damals und so, sie öffnet sich auch eigentlich, ja.
1: Und hat sie denn noch andere Ansprechpersonen oder ist es bei euch so ein gegenseitiges Ding von You're the One, wenn irgendwas ist?
2: Das weiß ich jetzt gar nicht. Also das kann ich gar nicht. Das müsste ich, das habe ich nie nachgefragt tatsächlich.
1: Ah ja, okay. Und was mich noch interessieren würde, wie ist das bei dir zu Hause? Wie viel spricht man da miteinander?
2: Also eigentlich kaum. Also ich, also gegenüber den Eltern bin ich eher geschlossen. Also da rede ich fast gar nicht.
1: Wieso?
2: Boah, ich weiß nicht. Es ist einfach so, nee, die will ich immer raushalten, weil man weiß ja immer, Mama ist ja dann immer so ganz vorsichtig. Die will ja nur das Beste für einen. Und die macht sich ja dann unnötig Sorgen und dann steigert die sich so rein, dann halt man das am besten raus.
1: Mhm.
2: Und der Vater ist halt immer berufstätig, da ist so gefühlt mehr weg als da.
1: Und auch so ein bisschen das Typische, oder? So ein bisschen diese Abwesenheit dann
2: Klassiker.
1: Von Papa und Mama sehr emotional investiert und man will sie nicht belasten.
2: Mhm. Klassiker, ja.
1: Voll, okay, verstehe. Ich glaube aber tatsächlich, weil wenn du das jetzt länger nicht gemacht hast, kann ich mir auch vorstellen, dass deine Mama auch sehr cool sein könnte in einer Unterhaltung, wenn du ein Problem hast, weißt du? Nur hast du das vielleicht länger schon nicht gemacht. Weißt du, was ich meine? Das kann ja auch durchaus sein.
2: Ja, ich weiß, aber ich glaube eher schwierig. Meine Mutter ist dann eher so, nee, zu Mama, also zu, so gute Idee.
1: Okay, verstehe. Aber wenn ihr euch dann so unterhaltet, ne, was geht bei dir und bla, lässt du dann immer Probleme aus?
2: Ja, also ich sag also immer, dass es mir gut geht. Wenn es mich fragt, wie es mir geht, sage ich immer, dass es mir gut geht. Also ich sage nie, dass es mir schlecht gehen würde oder so. Auch wenn es mir schlecht geht oder so und Freunde mich fragen, sage ich immer, mir geht's gut.
1: Ist da keiner stutzig? Wem geht's denn immer gut?
2: In der Regel geht's mir gut, außer wenn ich in der Schule bin, dann geht's mir schlecht. Dann geht's mir richtig schlecht.
1: Oh Gott. Oh Mann, ey, scheiß Schule. Herrlich.
2: Ja, ja. Schlimmste, was gibt's.
1: Ah, okay, und das heißt, wenn du jetzt so Issues mit diesem Lehrertypi hast, dann redest du mit ihr und sie gibt dir so ein bisschen, keine Ahnung, den Input, den man braucht zum Durchstehen.
2: Richtig, ja.
1: Bist du Einzelkind?
2: Ich bin Einzelkind, zum Glück, ja.
1: Ah ja, zum Glück, wieso?
2: Ja. Ah, Einzelkind ist das beste Leben, da kriegst du eigentlich alles, was man will, so. Man hat keine Geschwister, wo nerven, muss sich nichts teilen, super, das ist einfach klasse.
1: Ja, vielleicht hättest du dann aber jemanden gehabt, mit dem du auch so close gewesen wärst, wie jetzt vielleicht ja, mit der Freundin.
2: Das kann auch sein, das stimmt, ja.
1: Okay, gotcha. Ja, ey, ich kann dir echt nur wünschen, dass du auch mit deinen Kumpels irgendwann einfach mehr laberst, weil ey, am Ende, weißt du was, am Ende wünscht sich das wahrscheinlich jeder, dass ihr euch mal ein bisschen mehr darüber unterhaltet, aber jedem ist es peinlich und alle warten darauf, dass ihr erstmal 3 Schnaps-Intus habt, bevor so ein Thema losgeht.
2: Ja.
1: Und diese Unterhaltungen sind meistens viel weirder, wenn man so besoffen über Emotionen redet.
2: Dann kommen mal Sachen raus, die will man gar nicht sagen.
1: Ja, wow. Die kommen halt vor allem sehr explosiv raus und das hätte man anders auf jeden Fall ein bisschen schöner belabern können in den
2: das
1: meisten
2: stimmt,
1: Fällen.
2: Ja.
1: Naja, dann vielleicht an der Stelle einen kleinen Anstoß, aber ich freue mich auch sehr für dich, dass du diese Freundin in deinem Leben hast. Und ja, es ist wichtig auf jeden Fall, dass du ihr das natürlich dann auch geben kannst. Ja, alright, Max. Na dann würde ich sagen, vielen Dank für deinen Beitrag und
2: bitte.
1: Schön, dass wir uns unterhalten haben, mein Lieber, wa?
2: Ich sage auch danke.
1: Jo, na dann, pass auf dich auf und bis bald.
2: Danke, gleichfalls. Tschüss, bis bald.
1: Der Max war das und zwar hier im Blue Moon.
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1: Yes, that's me. Hallöchen, ihr Lieben. Schön, dass ihr am Start seid. Und zwar im Blue Moon zu folgender Frage. Wem vertraut ihr euch an, wenn es euch nicht gut geht? Wen ruft ihr an, wenn ihr akute Sorgen habt? Mit wem könnt ihr immer sprechen, no matter what? Auf wen könnt ihr euch verlassen? Oder, falls es bei euch ähnlich ist, wie bei Max in der letzten Unterhaltung, warum teilt ihr euch eben nicht anderen mit, wenn es euch nicht gut geht? Gern erzählen hier im Blue Moon 0331 70 97 110. 0331 70 97 110. Heute habe ich die Frage für euch dabei. An wen wendet ihr euch, wenn ihr Sorgen habt? So, ich sehe hier Steffi, ich hole sie rein. Hallo Steffi.
4: Hi, grüß dich.
1: Hallöchen. Ja, schön, dass du dich meldest. Und
4: ja,
1: ja, erzähl doch gerne, du hast so gehört, worum es hier geht. Vielleicht hast du jetzt auch das von Max mitgekriegt. Warum wolltest du dich mitteilen? Was ist deine Story?
4: Also ich habe das von Max gehört und auch davor habe ich so zur Hälfte leider nur mitbekommen. Aber ich finde das super, super wichtig, dass ihr solche Sendungen macht. Ja, also dass ihr das nach außen tragt, dass man einfach über seine Gefühle sprechen kann und darf vor allem. Das finde ich super, super wichtig, weil es gerade finde ich, im Bereich Depressionen beispielsweise, da immer noch so ein Graubereich gibt. Ne? Ja, kann man machen oder bist du dann halt einfach nur gerade schwach oder irgendwas.
1: Auf jeden Fall auch Stigmata und so, ne?
4: Genau. Und also das muss ich ganz ehrlich so sagen oder will ich auch so sagen, 35 bin seit zweieinhalb Jahren nicht in der Lage mehr zu arbeiten.
1: Okay.
4: Weil ich einfach vorher 50, 60 Stunden die Woche gemacht habe.
1: Welchem Beruf? Was war das?
4: Sozialarbeiterin.
1: Oh Mann, okay, dann hast du noch mega wertvolle Arbeit geleistet. Und
4: ich habe es versucht.
1: Ja, hast du mit Sicherheit und auch viele Probleme anderer eben auf dich genommen und dabei hattest du so starke eigene.
4: Ja, genau. Mhm. Also es kam so alles aufeinander, aber ich möchte eigentlich gar nicht so den Fokus auf, also in diesem Gespräch, den Fokus so auf mich setzen, sondern eher anderen Menschen Mut machen. Also darum geht es mir eigentlich. Deswegen habe ich angerufen.
1: Schön.
4: Weil ich das total wichtig finde. Also ich bin, also ich bin echt in den Arsch gegangen, muss ich ganz ehrlich sagen. Mhm. Musste in viele Therapien gehen und bin auch immer noch nicht ganz wieder stabil, leider. Mhm. Aber ich finde, in so jungen Jahren, und ich nenne das wirklich mit Mitte 30, nenne ich das immer noch jung.
1: Natürlich.
4: Dann schon so kaputt zu sein, ist einfach schade. Das muss nicht sein. Und gerade wenn man so ein Bedürfnis hat, eine Berufung fühlt für den sozialen Bereich, dann ist das Gold wert. Also es ist, für alle ist das was Wertvolles. Nur wenn man sich dran kaputt macht, dann wird es schwierig. Hm. Ne? Dann ist es halt echt so, wo man gucken muss, und das habe ich leider nicht getan, wo bleibt man eigentlich selber?
1: Das heißt, du würdest auch sagen, bei dir hat die Arbeit beträchtlich dazu beigetragen, dass es dir schlechter ging?
4: Ja, sehr.
1: Ja. Ah, okay. Und dann auch so durch Überarbeitung oder auch thematisch einfach?
4: Nee, Überarbeitung hauptsächlich.
1: Verstehe.
4: Also aber das ist auch mein intrinsisches, also ne, das ist so meine Motivation, die ich habe. Das muss nicht jeder haben. Nicht, dass ich die Welt retten will, aber ich wollte schon viele Kinder irgendwie ein bisschen. Ne?
1: Sprich nur für dich, meine Liebe.
4: Aber irgendwann hat es mir halt den Hals zugezogen. Ne? Also irgendwann ging es halt einfach nicht mehr. Und da habe ich halt von einem auf den anderen Tag habe ich gemerkt, nein, es geht nicht mehr. Und musste dann aufhören, leider.
1: Und was heißt dann, du musstest aufhören? Also hast du dann gekündigt oder was ist passiert?
4: Nein. Ich habe mich krank gemeldet, also ganz legitim, und habe dann aber gemerkt, hier 1-2 Wochen reichen jetzt dafür auf gar keinen Fall.
1: Klar.
4: Mhm. Und dann ging das leider immer länger. Dann war ich in verschiedenen Kliniken, psychotherapeutischen Kliniken. Oh, Entschuldigung, ich muss ganz kurz einen Schluck Wasser trinken.
1: Ja, mach mal, ganz entspannt.
4: Ein bisschen aufgeregt.
1: Ach, kann ich verstehen. Mach ganz entspannt. Weißt du was, dann trinke ich auch einen Schluck. Machen wir das jetzt gemeinsam. Und du brauchst auch, das ist jetzt einfach gesagt, ne? Aber wirklich, das ist hier ein offener Raum und du musst nur so viel erzählen, wie du magst. Also mach dir keinen Kopf.
4: Ich bin mega froh, dass ich durchgekommen bin. Einfach nur deswegen, nicht weil ich das für mich unbedingt wollte, sondern weil ich ein bisschen was von meiner Geschichte erzählen möchte. Mhm. Und vielleicht erreiche ich auch ein paar andere. Wer weiß.
1: Mit Sicherheit. Es hören mehr Leute zu wahrscheinlich, als du gerade denkst.
4: Ja, das könnte ich mir vorstellen.
1: Okay. Ja. Das heißt also, du hast dich überarbeitet, dann irgendwann hast du dich krank gemeldet und dann hast du gedacht, das reicht nicht, wenn ich mir jetzt ein paar Wochen nehme.
4: Genau. Also das habe ich irgendwann gemerkt und bin dann in eine Klinik auch gegangen. Auch weiter weg. Also ich komme ja ursprünglich aus Kassel, aber bin dann ein bisschen weiter weggegangen.
1: Warst du dann in der Tagesklinik oder was war das?
4: Nee, das war eine Vollzeit. Also ich war 6 Wochen weg.
1: Mhm.
4: Auch ein ganz schweres Laster, ich rauche immer noch.
1: Aha.
4: Ja. Ganz böse. Genau, dann habe ich das gemacht und da lief alles total gut, alles super. Ich habe ganz viel Sport wieder gemacht.
1: Mega.
4: Ich war aktiv, es war echt richtig, richtig gut. Das war Anfang letzten Jahres, also 2025.
1: Mhm.
4: Genau. Ja, und dann kam ich wieder und kam wieder nach Hause. In mein altes Hiersein sozusagen.
1: Und das war nicht gut.
4: Nein.
1: Oh Mann. Mhm.
4: Das war gar nicht gut. Ich wollte wieder anfangen zu arbeiten. Es hat nichts funktioniert. Es ging, dass ich angefangen habe mit der Wiedereingliederung von 3 Stunden am Tag.
1: Mhm.
4: Und ich war 10 Stunden. Weil ich halt so, also ich hatte eine Leitungsposition eigentlich.
1: Was? Du hast wieder angefangen in einer Leitungsposition?
4: Ja, ich wollte unbedingt wieder alles wieder so machen wie früher.
1: Scheiße, naja. So ein bisschen zu früh gefreut, dass man wieder alles hin kann.
4: Ja,
1: ne?
4: Ja. Und dann hat das 2-3 Wochen gedauert. Also ich habe am ersten Tag schon Tinnitus-Schlag bekommen.
1: Alter Vater.
4: Nach 5 Stunden habe ich gemerkt, ich höre nichts mehr auf einem Ohr. Und
1: was?
4: Ja, also es war überhaupt nicht in Ordnung, nicht richtig. Gut. Also nicht gut, aber ich habe mich dann entschieden, habe gesagt, okay, ich melde mich jetzt wieder krank, wieder das ganze Prozedere. Also wieder krank gewesen und habe dann letztes Jahr im Oktober eine neue Stelle angefangen und ich dachte, ja, jetzt kann ich ja wieder richtig reinhauen.
1: Ne? Aber das also ist ja auch irgendwie ein Muster dann bei dir, wa?
4: Ganz schlimm. Ganz
1: Scheiße.
4: Schlimm. Gleich in der Jugendhilfe 40 Stunden, das Schwierigste, was man machen kann, eigentlich, also oder mit eins der schwierigsten Dinge, die man psychisch vor allem machen kann.
1: Jugendhilfe jetzt, meinst du?
4: Ja.
1: Warum?
4: Allgemeiner sozialer Dienst, also die Kinderklaubehörde beim Jugendamt. So sagt man es ja ursprünglich, ne?
1: Ja.
4: So. Ja,
1: das kannst du das mal erklären, Kinderklaubehörde?
4: Genau. Also das hat man früher manchmal so gesagt. Das ist, also ich finde es sehr verpönt eigentlich, weil es geht ja darum, dass diese Stelle sich darum bemüht, wenn Meldungen eingehen, hier in der Familie gibt es Schwierigkeiten. Da muss man einfach mal hingucken. So. Und dann kommt man und schaut, was gibt's denn da für Unterstützungsmöglichkeiten? Da geht's nicht darum, ein Kind gleich aus der Familie zu reißen. Überhaupt nicht. Gar nicht. Null Komma gar nicht. Das ist die letzte Instanz. Das macht niemand. Sondern das ist einfach nur, dass man schaut, okay, was für Bedürfnisse haben Sie? Brauchen Sie vielleicht ein bisschen Unterstützung im Alltag? Ganz, ganz niederschwellige Sachen. Um was anderes geht es da überhaupt nicht. Niemand geht einfach dahin und nimmt die Kinder aus der Familie raus. Niemand.
1: Okay, dann hast du das auf jeden Fall klargestellt. Ich wollte nur noch eine Sache fragen, weil wir ja auch darüber sprechen wollen, wie man sich anvertraut. Und bevor wir jetzt quasi in deinen zweiten Versuch reingehen, du wieder arbeiten wolltest, in der ganzen Zeit, in der du ja auch in Therapie warst, war das für dich so die primäre Anlaufstelle für Sorgen losreden oder konntest du das auch privat mit anderen Menschen?
4: Genau, das ist sehr gut, dass du das ansprichst. Und zwar ist es Gold wert, wenn man wirklich ein gutes Umfeld hat, also ne, ein familiäres, freundschaftliches Umfeld, da konnte ich mich sehr anvertrauen, also da bin ich sehr, sehr glücklich drüber.
1: Oh, mega, das ist super.
4: Hat halt einfach nicht jeder, das tut mir sehr, sehr leid. Das hat noch nicht mal nicht jeder, sondern das haben nicht viele. Und da würde ich mir auch mehr Unterstützung wünschen, generell für die Menschen, die eben das nicht haben, da weitere Unterstützung zu bekommen. Ne? Weil wirklich gerade die Bürokratie wahnsinnig schwierig ist mittlerweile, ganzen Anträge zu stellen und so weiter und so fort, ne? Oder sich einfach mal irgendwo zu melden. Und wenn man wirklich komplett depressiv ist, dann kannst du dich nicht mehr irgendwas kümmern.
1: Ja, ich meine, vielen Leuten fällt es ja auch dann alleine schwer zu duschen oder so, überhaupt aufzustehen.
4: Deswegen,
1: ne?
4: Ich kenne andere Menschen auch, aber ich habe es leider selber durchleben müssen über Gott sei Dank nur Monate, das sage ich ganz offen, und nicht über Jahre, was auch viele Menschen durchmachen müssen. Es nicht zu schaffen, zu duschen, hier mal die Wohnung durchzusaugen, den Müll wegzubringen, einzukaufen, was zu kochen oder irgendwas. Ne? Also die kleinsten Sachen fallen so, so schwer. Du stehst vorm Einkaufsregal im Supermarkt, egal in welchem, und weißt nicht, was du machen sollst, dann gehst du wieder raus. Also es ist echt verrückt. Es ist wirklich verrückt. Und ich finde das schwierig, Das, weil man sieht es von außen nicht. Weißt du, also wenn du mich jetzt sehen würdest, ne, ich lächle dich an. Ich sehe top aus. Ich also wirklich, ne? Also ich, das mache ich auch, ne? Ich mache mich, ich meine, wie gesagt, ich bin 35, ich muss mich jetzt nicht super raus, was weiß ich was, wie putzen. Aber ich sehe aus wie du und ich auf normaler Straße. Fertig.
1: Und
4: du würdest mir das nie ansehen. Nie. Mhm.
1: Ja, aber das ist ja ganz häufig so, ne? Und man weiß auch, dass viele Menschen, denen es schlecht geht, im Nachhinein gibt es dann immer diese Unterhaltung und er war immer so lebensfroh und oft ist das dann ja auch irgendwo Kompensation, nicht wahr? Ich habe noch eine Frage und zwar, also das ist dann ja quasi in der Klinikzeit, dass du sagst, du konntest dich auch gut anvertrauen. Wie ist es denn vorher? Also dann, als du noch gearbeitet hast und so überlastet warst, hattest du da AnsprechpartnerInnen?
4: Nein, aber aufgrund, also das war meine Erfahrung, aufgrund dessen, dass ich das gar nicht gesehen habe. Das ist ja oft so.
1: Ah, okay. Also du hast dir selber gesagt, so schlimm ist das alles nicht.
4: Nee, nein, um Gottes Willen, überhaupt nicht. Ne? Ich krieg das schon hin. Das ist jetzt wie ein Schnupfen.
1: Scheiße.
4: Das geht dann schon wieder vorbei.
1: Das heißt, auch vorher warst du nie depressiv, ne? Du hast jetzt...
4: Nein.
1: Ah.
4: Also nicht so. Also ja, ich habe in meiner Kindheit auch schon viele Sachen durchgemacht, die sicherlich auch ein bisschen dazu beitragen. Müssen wir jetzt nicht ins Detail gehen.
1: Mhm.
4: Aber der Ursprung, das muss ich auch allen anderen Zuhörern, wie auch immer, also falls sie das ausstrahlen.
1: Ist ja live, ne? Also die hören das alle.
4: Okay, ja. Hallo nochmal. Nein. Der Ursprung liegt meistens, also ich weiß, das klingt immer so pauschal, aber meistens in kindlichen oder in Kindheitserlebnissen. Das muss man einfach so sagen.
1: Aber was meinst du jetzt genau? Was liegt dann in dieser Zeit oder woher kommt was jetzt aus dieser Zeit?
4: Bei mir sind es ganz, ganz unterschiedliche Dinge, aber viele Traumata, die ich in der Kindheit erlebt habe.
1: Ah, okay. Und dann etwas, was sich reaktivieren lassen
4: exakt,
1: hat sozusagen.
4: Genau. Mhm. Ja, genau. Und von daher muss man halt meines Erachtens nach, muss man halt wirklich schauen, also wenn man das angehen möchte, natürlich erstmal daran arbeiten, überhaupt Strategien zu entwickeln. Das ist ganz, ganz wichtig, um erstmal für den Moment ein bisschen Abhilfe zu schaffen, sage ich jetzt mal.
1: Mhm.
4: Ne? So egal, ob es Essstörungen sind, Kaufsucht, Drogenabhängigkeit, Alkoholabhängigkeit, Depression und so weiter. Erstmal muss man gucken, was für Strategien kann ich entwickeln, dass ich klarkomme. Das ist also für mein Empfinden.
1: Mhm.
4: So. Und dann kann man ganz langsam und vorsichtig mal gucken, okay, hilft es einem vielleicht mal drauf zu schauen, woher kommt das denn eigentlich? No? Also so. Und das kann schon helfen. Es kann auch ganz nach hinten losgehen. Das ist,
1: inwiefern?
4: Kann auch sein.
1: Inwiefern?
4: Ich glaube, dass, also das heißt ja tiefenpsychologische Therapie, wo man auch in die Kindheit geht und so weiter. Ich glaube, dass manche Dinge, die vergessen worden sind, sollten einfach da bleiben, wo sie sind. Das ist meine Meinung. Aber bei manchen Dingen oder bei manchen Menschen könnte es helfen, herauszufinden, woher kommt denn das, um es besser verstehen zu können.
1: Ich bin jetzt auch nicht Psychologin und deswegen kann ich das auch nicht abschließend klären, aber ich meine auch, also ein Freund von mir ist Psychologe, dass das nicht abschließend geklärt ist, ob das dann nicht quasi auch manchmal hilfreich ist, Dinge vergessen zu haben, ne? die einfach zu hart
4: definitiv.
1: Waren.
4: Definitiv, genau.
1: Okay, aber um jetzt quasi noch mal auf unseren Fokus zurückzukommen, das heißt, so eingangs war das bei dir so, nein, du hast dich niemandem mitgeteilt, weil dafür hätte es erstmal gebraucht, dass du dir diese Probleme eingestehst. Dann gab es diesen krassen Break, erstmal krank und dann erstmal aus der Arbeit rausgezogen. Und Genau. Ne, nach diesem Klinikaufenthalt bei dir und so weiter, war das für dich verhältnismäßig einfach, das Leuten zu erzählen, hey, ich war in Therapie, weil, oder ist es etwas, was du dann doch eher bedeckt gehalten hast?
4: Ist ein bisschen ambivalent auch, weil ich habe bei meiner Familie und meinen Freunden gar kein Problem, das zu erzählen. Also da war ich von Grund auf ehrlich und habe das gesagt. Das hat mir nichts gemacht, sage ich jetzt mal. Also das hat mich nicht tangiert. Mhm. Andere Menschen, also ich sag mal so, aber andere Menschen bedeutet für mich, ich stelle mich irgendwo vor, die mich noch nicht kennen, ne? Also so.
1: Kann ja auch sein, jemand, der dich gerade kennenlernt, ihr seht euch so zum fünften Mal oder so.
4: Genau. Was machst du eigentlich? So nach dem Motto, was machst du eigentlich? Ne? Mhm. Oder gibt's ja immer. Und bis jetzt habe ich meistens meinen alten Arbeitgeber genannt und habe gesagt, ich mache aber gerade eine Pause.
1: Ah ja. So. Okay.
4: Also das entlastet mich, weil ich muss es nicht, wenn dann weiter nachgefragt wird und wenn ich das Gefühl habe, ich habe ein gewisses Vertrauen, dann erzähle ich das auch. Mhm. Und wenn ich meine, ach nö, das muss jetzt so reichen, dann sage ich, ja, ich mache halt gerade eine Pause. So, fertig.
1: Okay.
4: Also ja, man muss sich da so ein bisschen, das ist ja keine Ausrede, sondern es ist ja einfach nur ein Fakt.
1: Ja, und auch völlig, auch so, ne, man muss ja nicht irgendwem Details nennen, nur weil es in die Gesprächsdynamik passen würde oder so. Okay, aber das heißt, also weil jetzt, ne, wir kommen jetzt dann gleich nochmal auf deinen zweiten Versuch zu sprechen. Aber wie ist das jetzt? Also wenn du jetzt einen schlechten Tag hast oder so, an wen wendest du dich dann?
4: Okay, sehr gute Frage. Ich hatte jetzt beispielsweise am Montag einen ganz schlechten Tag.
1: Mhm.
4: Ist ja jetzt noch nicht so lange her. Dann ist das als, ich möchte da wirklich mal auch, deswegen habe ich auch angerufen, da so manchen Leuten aus der Seele sprechen, dann wachst du auf du darfst nicht du sagen, sondern ich wache auf und denke mir, geht nicht, kann ich nicht, will ich nicht, kann ich nicht, will ich nicht, ich will nicht aufstehen, nein. Ich gucke auf die Uhr, es ist 8. Nein, ich kann noch weiter schlafen. 9, ich kann noch weiter schlafen. Mhm. Jetzt fangen die Rückenschmerzen an. Ich kann nur noch liegen. Ich kann nichts anderes. Ich gucke auf die Uhr, es ist 10. Du musst unbedingt mit dem Hund raus. Ich kann nicht. Es geht nicht. Ich kann nicht. So, du guckst wieder auf die Uhr. Es ist 11.
1: Ist der Hund dann schon neben dir am Heulen oder?
4: Nein, Gott sei Dank ist das wirklich ein gediegener, aber ich weiß, ey, Steffi, jetzt musst du. Mhm. Also, jetzt ab raus. Ich gehe mit ihm die Runde und es ist also ein bisschen schwerfällig, aber es geht. Es geht. Es passiert alles, was passieren muss. Kleines Geschäft, großes Geschäft, wie man sich das so vorstellt. Ne? er kriegt sein Futter. So. Und ich sage, es tut mir echt leid, ich muss wieder ins Bett. So, dann gehe ich wieder ins Bett.
1: Scheiße.
4: Okay, dann ist es, keine Ahnung, 12. Dann ruft mein Vater. Ja, und wie geht's dir?
1: Oh, was ist da die Antwort?
4: Erstmal wegwischen. Gar keine. Erstmal gar keine.
1: Ah,
4: wegwischen.
1: Ja.
4: Dann, ich versuche weiter zu schlafen, habe wahnsinnige Rückenschmerzen vom Liegen. Carlo ist der Hund, ne, liegt da irgendwo. Der arme Hund, es tut mir so leid. Ich höre mein Hörspiel und denke mir, okay, alles vergessen. Dann ruft die Sparkasse an. Dann ruft das Arbeitsamt an. Dann ruft das Finanzamt an. Dann ruft noch irgendein Arzt an. Und ich denke, und die Panik steigt. Es steigt immer höher. Ich so denke so, ich kann das nicht. Ich kann das nicht, ich schaff das nicht. Ich kann das nicht, ich schaff das nicht.
1: Oh Gott, scheiße.
4: So, dann versuche ich dann, also ich bin ja Raucherin, leider Gottes, dann gehe ich gerade mal so zum Balkon und rauche ein. Okay, alles klar. Da kriege ich nur 3-4 Züge hin, weil da wird mir schlecht.
1: Weil du noch nichts gegessen hast.
4: Ja, weil ich kann nicht essen. Ich kann an solchen Tagen kann ich nicht essen. So.
1: Und das ist dann einfach so, wirst du dann wach. Das ist nicht so, dass du dir schon irgendwie Gedanken gemacht haben kannst, Sorgen hattest, sondern du bist so wach geworden und dann ist einfach scheiße.
4: Ist einfach scheiße. Und dann kann ich nicht, ich kann nicht essen, ich kann nichts trinken, ich kann gar nichts mehr. Und wenn ich nicht esse, ist halt, also das habe ich jetzt schon kennengelernt, wenn ich nicht esse, muss ich mich übergeben. Das heißt, ich bin eigentlich den ganzen Tag nur am Kotzen, Entschuldigung,
1: oh Gott, nein, alles
4: obwohl
1: gut.
4: Ich, obwohl ich eigentlich nichts essen kann. Ne? Also es ist so ein widerlicher Kreislauf. Das sind aber. Das möchte ich aber betonen. Hier in dem Moment möchte ich das wirklich betonen. Das sind die schlimmsten Tage. Hm. Und die sind Gott sei Dank sehr, sehr selten. Also wirklich.
1: Ne? Und schaffst du es denn dann jemals, dich an einem solchen Tag jemandem anzuvertrauen aus deinem Umfeld?
4: Nein, nein, das schaffe ich nicht und das möchte ich auch nicht.
1: Warum möchtest du das nicht?
4: Ach so, genau. Ha, das ist ja dann eine Grundfrage. Entschuldigung.
1: Alles gut.
4: Also, nee, aber ich habe schon, ja, ich habe es jetzt geschafft. Nee, ich möchte das nicht, weil ich möchte in dem Moment komplett nur für mich sein. Ich möchte das für mich alleine regeln und ich möchte, und das sage ich jetzt ganz bewusst, und das dürfen alle, die das hören, dürfen das hören, ich möchte kein Opfer sein. Und ich mache das selber. Mich
1: und
4: alleine.
1: Und klappt das gut, wenn du das alleine machst?
4: Mal besser, mal schlechter.
1: Und hattest du mal Tage, wo du gesagt hast, heute vertraue ich mich jemandem an und ist das etwas, was du vergleichen kannst?
4: Bis jetzt noch nicht, nein.
1: Weil du hast ja quasi Leuten geraten, dass die sich auf jeden Fall anvertrauen sollen. Für dich selber ist das dann aber die psychiatrische Instanz, aber nicht eine Privatperson?
4: Ja.
1: Okay, verstehe. Mhm. Verstehe.
4: Also doch, aber die Leute, die das können, also sich einer Privatperson anzuvertrauen, denen würde ich das definitiv raten. Jederzeit. Mhm. Ne? Also um Gottes Willen, auf jeden Fall. Definitiv. Das ist gar keine Frage.
1: Was meinst du, woher bei dir so diese Opferdefinition kommt?
4: Das ist meiner ganz persönlichen, sehr intimen Geschichte, meiner Kindheit. Und damit würde ich es auch belassen.
1: Okay, verstehe. Musst du auch nicht weiter drauf eingehen.
4: Nee,
1: okay.
4: Nee, das mache ich auch nicht.
1: Okay, ja. Also quasi was Biografisches, was dich dazu führt. Okay, professionelle Hilfe kann ich gut annehmen, aber ich kann das im privaten Rahmen nicht so gut.
4: Genau.
1: Okay. Ja, genau. Hauptsache, also ich meine, du machst ja trotzdem diese entscheidenden Schritte. Mhm. Und du bist ja auch häufig quasi die professionelle Instanz für andere und kannst dann wahrscheinlich, ne, hilft dir das dann auch, oder? Dass das so deine Biografie ist.
4: Definitiv. Mhm. Ja.
1: Und du hattest dann diesen zweiten Versuch mit der Arbeit, da waren es dann 40 Stunden in der Jugendhilfe, korrekt?
4: Genau.
1: Wie lange hast du das durchgezogen?
4: Halbes Jahr.
1: Aber auch lang. Halbes Jahr ist lang. was? Ich hätte gedacht, so ein paar Wochen und dann hättest du wieder gemerkt, nee, doch nicht. Aber du hast es echt richtig versucht, heißt es.
4: Ja.
1: Okay. Und dann was? Und in dieser Zeit, hast du dann in dieser Zeit auch noch in Therapie darüber gesprochen, scheiße, es wird wieder schlimmer oder hast du es in der Zeit weggeschoben?
4: Genau. Oh, das hast du so gut gesagt. Ich glaube, du solltest auch mal überlegen, irgendwas im Sinne von Therapie oder Psychologie zu machen.
1: Ah, Schatzi, ich bin auch schon 30. Ja, der Zug ist abgefahren.
4: Ach, du bist auch schon 30?
1: Ja. Ach, soll ich nochmal was studieren? Und dann mit dem...
4: Ich gebe dir die 6 drauf.
1: Nein.
5: Aber ja, mit unserem Gesundheitssystem jetzt und Therapieplätzen, oh, ne? Ja, nee. Super, das wird toll, aussichtsvoll.
4: Let it be, auf gar keinen Fall.
5: Gott. Okay, aber genau, nee, dann meintest du jetzt, Moment, wir waren jetzt genau bei dieser Frage, ach, du weißt es schon, okay, na dann, mach raus.
4: Genau, also jetzt stehe ich auch wieder auf dem Schlauch,
5: also,
4: aber es war irgendwas mit Therapie.
5: Genau, also das heißt, du hattest in dieser Phase, hast du in dieser Phase dich zwischendurch mitgeteilt? Mhm. Es ist, es wird zu viel oder wie war
4: nein,
5: da so?
4: Ah,
5: okay.
4: Nein, das habe ich nicht. Es war permanent das Ding. Ich kann das, ich schaffe das. Ich bin jetzt echt live?
5: Ja.
4: Okay, alles klar. Alle Menschen, wirklich, das geht jetzt an alle Menschen, die jetzt gerade zuhören und denken, ich muss das alles machen. Ich muss das alles stemmen. Weil der und der und der und vielleicht sogar Vater, Mutter, was weiß ich wer, oder egal wer, haben das ja auch alles geschafft. Dann schaffe ich das doch auch. Und so schlimm ist das doch auch alles gar nicht. An euch sende ich die Nachricht, ihr müsst einen Scheiß. Weil
5: geil.
4: Es ist wirklich so. Ich habe immer gedacht, ich muss das machen, was Mama und Papa und wie gesagt alle möglichen anderen Menschen mir vorleben und sagen, ach, ich kann das und ich kann das und ich kann das. Nein, man muss es nicht können, man muss es nicht unbedingt machen. Man muss das wollen, was man machen möchte. So. Und das auch in dem Umfang, in dem man das machen möchte. Und wenn das nicht 40 Stunden sind und schon mal gar nicht 60, 50, wie auch immer, dann sind es halt 20. Meine Güte. Leute, reißt euch am Riemen und macht das, worauf ihr richtig Bock habt. Weil sonst macht euer ganzes Leben keinen Sinn.
5: Ja, und dann auch, und was ihr machen könnt, ne? Was ihr überhaupt könnt. Klar, vielleicht möchte man ja eben doch wegen sozialem Druck mehr, aber man kann es nicht leisten.
4: Ja, ja, aber das let it be, also ne, es soll doch jeder machen, also versuchen und so weiter und so fort. Ja, nur halt nicht unter dem Druck verbrechen, das ist für mich halt wirklich, also da würde ich Menschen einfach, weiß ich nicht, von der Straße schieben, weil ich einfach so denke, das kann nicht wahr sein. Das ist ein Unding, was von uns mittlerweile auch gefordert wird. Ne? Also wie gesagt, ich zähle mich jetzt
5: auch
4: als mittelalten Menschen.
5: Ne? Aber auch deine Situation ist ja auch sehr repräsentativ dafür, was uns jetzt erwartet mit der Erwartungshaltung an die ArbeiterInnenschaft, jetzt politisch gerade. Also das ist ja eine sehr reelle Gefahr. Und finde ich mega wichtig, das sich jetzt mal exemplarisch vor Augen zu halten.
4: Ja, auf jeden Fall. Das ist widerlich. Also die ganzen Interviews, die ich mir angeguckt habe in den letzten Wochen und Monaten vom Friedrich Merz.
5: Mit Nutznießerin zu einer Kinderärztin
4: hier,
5: sagen.
4: Also da läuft es mir eiskalt den Rücken runter.
5: Ja,
4: da denke ich mir, sag mal, hast du eigentlich Kinder oder hast du irgendwie Familie? Oder also nee, ich will denen ja nichts antun, darum geht es ja nicht, sondern halt einfach so irgendwie, merkst du noch was?
5: Ja, aber also, das ist ja durchaus kritisierbar, mein Gott, natürlich. Ja, furchtbar. Und deswegen, also mir macht das auch einfach alles nur Sorge, was man gerade beobachtet. Und einfach deine Story steht ja quasi gerade sehr gut dafür, was uns jetzt Burnout und depressionsartig alles noch erwarten kann aus der ArbeiterInnenklasse.
4: Ja, und ich hoffe es wirklich, also das möchte ich nochmal definitiv sagen. Ich hoffe das für alle Menschen nicht, dass das so passiert. Kämpft trotzdem weiter, bitte. Auch wenn es echt schwerfällt, ich werde es auch immer weiter versuchen, weil wenn wir aufgeben, haben wir keine Chance mehr. Und das wäre echt schade. Das wäre nicht nur schade, das wäre sehr, sehr schlimm.
5: Das ist doch ein richtig schönes Schlusswort, oder Steffi?
4: Genau, deswegen so wollte ich es, glaube ich, auch halten. Ja.
5: Toll. Ey, vielen, vielen lieben Dank. Ich glaube, du konntest wirklich vielen Menschen hier was mitgeben.
4: Danke.
5: Mir auf jeden Fall auch. Und ich habe auch nochmal Neues gelernt, was so deine Arbeitsrealität anbelangt und wie viel Menschen in den sozialen Strukturen eigentlich so leisten. Ich glaube, ab und zu vergessen wir das dann doch und es ist eher zu einer Floskel geworden. Aber vielen, vielen lieben Dank für alles, was du so gemacht hast in diesem System. Und ich wünsche dir nur das Beste und ganz, ganz selten oder immer seltener so Tage wie den letzten Montag.
4: Vielen, vielen Dank. Das wünsche ich euch auch. Ich habe noch eine kurze Frage. Die könnt ihr auch wegschneiden. Ach nee, könnt ihr nicht. Aber
5: im Podcast doch, aber fragt mal trotzdem.
4: Also, okay. Kann ich das nochmal irgendwo hören? Also im Podcast, ja.
5: Ja, überall. Das wird überall hochgeladen, wo es Podcasts gibt. Du kannst einmal bei der ARD checken, aber auch die gängigen Plattformen für Podcasts.
4: Okay, alles klar.
5: Genau, einfach nach dem Blue Moon schauen. Und dann gehst du so in die letzte Stunde und hörst nochmal bei dir rein. Cringe auf jeden Fall nicht so doll. Das ist normal, dass du vielleicht deine Stimme ein bisschen weird findest oder denkst, hätte ich ein bisschen schöner sagen können. Sehr authentisches, sehr, sehr schönes Gespräch mit dir. Also,
4: alles
5: wirklich.
4: Klar. Ich danke dir auch. Vielen, vielen Dank. Ne?
5: Steffi, mach's gut und pass auf dich auf. Liebe Grüße an dein Hündchen.
4: Dankeschön. Bis Juri. Dann. Ciao, ciao.
5: Ciao. Ciao. Den Namen vergessen. Ich glaube, es war Carlo. Ach, okay, Steffi war das. Mein Gott, das war intens. Ich fand es aber auch unfassbar schön und bereichernd. Und kann an dieser Stelle auch nur Danke sagen, dass ihr euch traut, mit solchen Sachen rauszukommen, dass ihr diese Dinge mit uns teilt, dass ihr anderen was an die Hand geben möchtet, dass ihr ihnen helfen wollt, häufig, wenn ihr euch meldet. Das ist so, so wertvoll und es ist so schön und das schätze ich wirklich sehr an euch. Also vielen lieben Dank. Ich würde jetzt vielleicht einfach mal eine Zäsur setzen, so wie ich das manchmal gern sage, ein bisschen Musik spielen nach diesem sehr intensiven Gespräch und dann hören wir uns gleich wieder und ich freue mich aufs nächste Gespräch. Ich sehe auch schon, dass hier jemand wartet. Bis gleich.
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Im Blue Moon seid ihr hier, Hallöchen, mit mir, Raya Petke, und wir haben jetzt noch ein wenig Zeit, gar nicht mehr so viel, ungefähr 20 Minuten, um über folgendes Thema zu sprechen. Sich selbst mitteilen mit all seinen Sorgen. Wie gut seid ihr darin? An wen wendet ihr euch, wenn es euch nicht gut geht? Seid ihr Menschen, die vieles mit sich selbst ausmachen? Oder habt ihr so diese eine Ansprechperson, die euch eigentlich immer einfällt, wenn irgendwas gerade schief läuft? Jetzt hat mir gerade mein Kollege Timo auch nochmal was mit an die Hand gegeben, und zwar in furchtbar geprägten KI-Zeiten wird es ja sicher auch so viele Menschen geben, die sich einem

0: Gute Nacht können wir später machen, wa?
1: Das stimmt.
0: Ja, erstmal schön, dass du dich meldest. Freut mich sehr bei diesem Thema, das mir dann doch sehr wichtig ist. Was ist es so bei dir, was dir durch den Kopf gegangen ist, als du gehört hast, es soll darum gehen, wem man sich anvertraut?
1: Ich glaube, da das Erste war, dass es bestimmt ein sehr großer Unterschied ist zwischen Männern und Frauen und wie sich das vielleicht auch schon in der Kindheit irgendwie entwickelt hat, dass man Mädchen und Jungs komplett anders erzieht oder erzogen
0: Total.
1: Hat.
0: Ja. Hast du das Gespräch mit, ich glaube Max war das, gehört, der dann auch erzählt hat, bei ihm ist es nur die Ex-Freundin gewesen und danach jetzt ja. eine, ja, ne, hast du mitbekommen.
1: Ja, Und ich finde das so ein bisschen schade. Ich weiß nicht, man merkt es vielleicht auch so bei Kollegen oder Freunden, wenn man dann mal ins Gespräch kommt, dass es da schon sehr große Unterschiede gibt vom Geschlecht her oder auch vom Aufziehen und auch von der Region, wo man so aufgewachsen ist. Ich persönlich bin in Deutschland aufgewachsen, wohne aber jetzt schon seit 15 Jahren in den USA.
0: Ah, wie kam das zustande?
1: Naja, wenn man für ein Jahr geht und dann irgendwie doch hängen geblieben ist.
0: Hast du so dieses Work-and-Travel-Ding gemacht, was so Au-pair oder
1: ich
0: so?
1: Ich war Au-pair.
0: Ah, ich wusste es.
1: Und ja, wie das so mit das Thema hat mich irgendwie gereizt, weil ich auch denke, dass eventuell in Deutschland das mit ja, über psychische Probleme zu sprechen oder auch den Anschluss zu finden, anschließend wieder im Arbeitsleben, wie es so weitergeht. Ich habe zugehört und dann dachte ich, wow, ja, das ist schon in Deutschland ein bisschen anders. Also ich war noch relativ jung, als ich in die USA im Prinzip gezogen bin. Und so, wenn man dann reflektiert, wie man sich so das eigene Leben irgendwie Anfang 20 dort aufbaut. Und jetzt, ich bin momentan auf Heimatsbesuch.
0: Ach, du bist jetzt gerade in Deutschland und hörst
1: ja.
0: Radio. Ah, okay.
1: Und habe das auf dem Nachhauseweg angehört und dachte ich, naja, dann rufe ich mal an, weil ich glaube, ja, ich denke so ähnlich mit der letzten Person, wo angerufen hat. Ich habe auch Hunde, die auch ein großer Grund sind, warum man oft einfach doch sagt, okay, das kann ich jetzt. Oder ich habe zwar keinen Bock oder mir geht es vielleicht gerade nicht so gut, aber dann gibt es halt jemand, wo da auf einen komplett auch angewiesen ist. Und das hat mir persönlich sehr geholfen. Man wird am Anfang vom Anruf gefragt, was einen so ja unterstützt hat. Und ich habe dann so ja gesagt, naja, also entweder der Therapeut oder die beste Freundin. Aber wenn man Haustiere hat, dann kann es auch mal der Hund oder die Katze sein.
0: Klar.
1: Wo man irgendwie vielleicht nicht das Gespräch hat, aber irgendwo auch die Verantwortung und natürlich auch Company, also dass man irgendwie zusammen ist, ne? Dass man da was hat, wo einen braucht, wo einen ja auch hilft, weiterzumachen, wenn man vielleicht mal gar keinen Bock hat. Ne? Und ich denke so zurück und denke, natürlich, es hat auch geholfen, in einem Haushalt aufzuwachsen, wo da schon das Gespräch gesucht wurde oder dass man ja gefragt hat, wie war dein Tag? Und dann, wenn keine Antwort kommt, nochmal nachgefragt wird später.
0: Ah, ja.
1: Dass man einfach so ein bisschen die Zeit hat, zu reflektieren, wie war es eigentlich in der Schule? Geht es mir gut? Nicht so gut? Ich denke, da ist dann schon auch viel an den Eltern auch erstmal, wie die Erziehung ist.
0: Total.
1: Und wie da die Tür offen geblieben ist immer.
0: Ja, und es ist ja auch gerade so ein bisschen Kontrast so zu dem, was jetzt Max beispielsweise erzählt hatte mit, die Mama fragt dann durchaus, ne, wie geht's dir? Mhm. Und da kommt gut und das wird dann stehen gelassen. Ne? Natürlich ist das dann
1: ein
0: Unterschied.
1: Ich merke es eventuell, also ich merke es selbst jetzt nach vielen Jahren, wenn ich nicht zu Hause gelebt habe, auch weit, weit weg gewohnt habe, ich trotzdem das Gefühl habe, dass ich irgendwo so erzogen wurde, dass ja, also wenn du die Wahrheit sagst, dann gibt es keine Bestrafung oder ist dann wird nichts passieren. Mhm. Einfach so, dass auch das Verhalten von meinen Eltern viel geprägt hat, dass man denkt, okay, also wenn ich irgendwas auf dem Herzen habe, dann kann ich da auch herkommen und es dann auch teilen. Und klar, ich persönlich habe dann von null in einem neuen Land angefangen und dann sucht man erstmal, wem kann man vertrauen, wo ist es vielleicht zu viel.

0: hat auch eine Weile gedauert, aber ich denke, man kann nicht immer nur sagen, ja, okay, da traue ich mich jetzt nicht. Klar, man fällt mal hin, aber dann muss man aber wieder aufstehen. Mhm. Manchmal klappt es, sich mit jemandem zu unterhalten und dann passt und bei manchen passt es vielleicht nicht. Also ich denke, es ist auch vieles, was man sich selber auch zutraut und auch anderen zutraut, dass man das Gespräch sucht und auch hier in Deutschland ist mir aufgefallen, so ja, wie es mit psychischen Problemen umgegangen wird, dass man da auch Unterstützung haben kann oder dass jemand sagt, okay, vielleicht gehen wir heute Abend dann halt nicht essen, wenn es dir nicht so gut geht, aber dann hocken wir uns halt zusammen auf die Couch und gucken einen Film mhm. an. Oder man muss dann auch nicht immer sich richten und perfekt sein, dass man einfach sagt, du, mir geht's heute nicht so gut, ich habe irgendwie gar keinen Bock, oh ja, dann gehen wir doch kurz mit den Hunden schön laufen gemeinsam, dann nehme ich einen, du nimmst den anderen, dass man da ein bisschen flexibler ist. Also ich habe es bei meiner besten Freundin schon auch so gemerkt, dass wenn es einem nicht so gut geht, dann ist manchmal einfach nur so in der Stille im Wohnzimmer sitzen und einfach nur nicht alleine sein, wichtiger voll. Als da jetzt irgendwie so eine Fassade vorher zu zeigen, dass man sagt, okay, mir geht's jetzt super, aber eigentlich geht's einem nicht gut.
1: Ich finde auch so diese Tatsache, dass man weiß, jemand würde kommen, wenn ich es wollte, ist schon super viel wert.
0: Definitiv. Also, und über die Jahre, man merkt irgendwie, die Schreibart wird dann anders oder vielleicht dauert es länger.
1: Ja, voll.
0: Oder vielleicht kommt dann nur so ein Wort. Also ich denke bei mir so richtig enge Freundschaften, man merkt es schon und dann ruft man vielleicht mal an und dann wird nicht abgehoben. Naja, dann fährt man halt mal hin. Mhm. Also lieber mal abchecken, dass sich die Person auch nicht alleine fühlt, über dann zu denken, ja, ich kann nicht fragen.
1: Ja, und wenn sich eine Person dir schon mal anvertraut hat, dann kannst du davon ausgehen, dass diese Person irgendwas auch weiterhin noch umtreiben wird und dann das Nachfragen ist dann ja auch das A und O, ne?
0: Definitiv, ja, ich glaube, das hilft schon, also manchmal vielleicht beim ersten Mal nachfragen, kommt dann, ja, alles okay, und wenn man dann vielleicht und bei der Arbeit oder in der Beziehung oder mit dem Kind oder auch sonst einfach, wie geht's dir so wirklich, also wie geht's dir körperlich, aber auch mental, oder was stresst dich denn in letzter Zeit? So ein bisschen die Ansprechung von bestimmten Themen ist auch okay. Besonders in guten Freundschaften oder auch engerer Familienkreis.
1: Voll. Na, oder man bietet sich einfach nur an, ne? Okay, vielleicht willst du gerade nicht sprechen, aber irgendwas scheint dich umzutreiben. Meld dich gerne, wenn du offen bist zu sprechen oder so. Ne? Das kann man ja immer machen. Voll.
0: Ja. Also schreib einfach oder ruf einfach an. Oder ich bin auch jetzt heute einen Tag zu Hause. Also wenn du einfach so mal ein bisschen abhängen magst oder spazieren gehen willst oder egal was, nur eine Tasse Tee und aufs Sofa. Gästezimmer ist auch offen, bis sich einfach nur hinlegen, ist auch okay. Also ich glaube, es ist einfach wichtig, da auch die Tür weit offen zu haben in Freundschaften oder auch bei der Familie, dass man sagt, hey, also das ist hier ein Safe Space und wenn es mal wirklich nicht geht, dann ist die Tür immer offen.
1: Und sag mal, du hast ja auch genannt, es gibt auch regionale Unterschiede, an dieser Stelle vielleicht sogar nationale. Hast du da was festgestellt mit deinen zwei Wohnorten, an denen du jahrelang warst?
0: Schon, ja. Ich würde mal sagen, dass zumindest während ich die ersten paar Jahre zurück nach Deutschland gekommen ist, wenn du gesagt hast, ja, ich habe einen Therapeuten, ja, was ist los? Oder was, weißt du, da muss da was passiert gewesen sein, dass du einen hattest. Und es war dann nicht so, dass das einfach so Healthcare ist, dass man das einfach für sich macht, dass man denkt, okay, da hätte ich gern mehr Stärke in sowas oder einfach auch nur Sprachtherapie, wenn man irgendwie durch schwierige Zeiten im Leben gegangen ist und das noch aufarbeiten möchte, selbst wenn du dann über 20, über 30 bist, dass es dann auch okay ist, dass man das nochmal aufarbeitet und mit anderen Augen sieht, eine zweite Option oder ja, Meinung davon kriegt. Klar, Therapeuten haben jetzt nicht so, weißt du, dass ich dann sagen könnte, das hätte ich aber anders gemacht. Mhm. Aber dass man einfach, ja, sich da nicht nur ums Körperliche kümmert, sondern auch um ja, sich selber im Prinzip und dass man da Stärken sieht und neue Wege sieht, wie man was verarbeiten kann. Und das war schon ein sehr großer Kulturschock, dass ich dachte, naja, was fehlt mir dann, wenn ich einen habe? Also ist ja nichts falsch. Na, aber muss jetzt etwas falsch sein? Und ja. Das ist, glaube ich, vielleicht einfach von der Kultur oder von den Ländern unterschiedlich, weil ich dann auch denke, es gibt viele, wo Depressionen haben oder Anxiety, Angstzustörungen und natürlich weiterarbeiten, in den USA.
1: Ich wollte gerade sagen, es ist doch eigentlich auch eine sehr leistungsorientierte Kultur, oder? Und vor allem Arbeiten ist doch auch etwas, womit sich Menschen extrem brüsten, oder nicht?
0: Es ist schwierig, da nicht reinzurutschen, dass es dann die Arbeit, die komplette Persönlichkeit wird. Ich merke das schon auch selber nach dem Studium dort und dann die erste Arbeitsstelle. Dann fängst du an und dann hast du dein erstes Angebot und guckst erstmal, okay, wie viele Urlaubstage kriege ich denn überhaupt? Mhm. Und Bezahlung ist dann super, aber du kriegst dann so 2 Wochen Urlaub und dann für mich war es immer schwierig, Hammer. Dann auch nach Hause zu kommen und irgendwie das so rumzu. Ja.
1: Aber irgendwie ist das dann doch auch spannend. Also, das heißt, also Arbeiten hat auch einen sehr hohen Stellenwert von dem, was ich gehört habe, auch. Kann es sehr gut mit Deutschland mithalten und ist vielleicht sogar noch krasser, weil Menschen sehr viel arbeiten und ja auch mehr bezahlen müssen, jetzt zum Beispiel alleine, wenn wir auf Healthcare und so weiter gucken, ne? Und dann aber auch gleichzeitig, dass es salonfähiger ist, in Therapie zu gehen, ist dann irgendwie auch, ist auch ein bisschen funny, oder? Also dann wahrscheinlich werden viele Leute wegen Burnout oder so in Therapie gehen, aber gleichzeitig ist so der Lebensstil sehr arbeitsgeprägt und das ist dann die Norm. Also irgendwie spannend, oder? Diese Gleichzeitigkeit.
0: Ja, ich finde, vielleicht braucht man es vielleicht auch mehr, weil man so den Burnout schneller kriegt. Also selbst während dem Studium, ich hatte oft 2 Jobs nebeneinander, weil klar, fürs College musst du dann auch zahlen. Mhm. Studium ist nicht umsonst.
1: Aber witzig, oder? Weil eigentlich muss das System sich dann doch ändern und nicht, dass man sagt, alles ist scheiße, ich gehe in Therapie und rede darüber, aber es bleibt alles scheiße.
0: Naja, also in die Politik gehen in den USA wäre jetzt auch nichts, was jemand, wo nicht dort aufgewachsen ist, tun könnte. Mhm. Zumindest mal in die höheren Positionen. Ich denke, es geht nicht nur darum zu sagen, das ist alles doof, aber einfach vielleicht auch sagen, okay, wenn es jetzt richtig doof ist beim Arbeiten, dann kann man sich auch so ein bisschen, kurz zurücknehmen und denken, okay, warum ist es doof? Macht es mir keinen Spaß? Ist es nicht das Richtige für mich? Sind es die Kollegen? Ist es der Arbeitsplatz? Ist es die Arbeit selber? Weil ich jetzt selber auch, ob es jetzt Therapie war oder von mir aus ist, dass ich am Tag wirklich vielleicht 1 oder 2 Mal denke, wow, also mir macht mein Job wirklich Spaß. Also es macht Spaß, ich mache es gerne. Und ich komme gut klar mit meinen Kollegen, mit der Bezahlung und so weiter und habe da auch nicht irgendwie groß das Gefühl, dass es jetzt alles blöd ist. Ich denke, wenn jemand an einem Tag denkt, alles ist blöd, dann muss man sich ein bisschen, kurz Stopp halt und nochmal kurz drüber nachdenken, warum denke ich das jetzt, weil ist es jetzt, weil ich einen Termin versäumt habe oder weil da viel Verkehr ist oder ich denke, da muss man einfach kurz überlegen, warum man das überhaupt denkt.
1: Und ist dann Marie, noch eine Frage. Ich würde auch sagen, die letzte, weil dann würde ich noch eine Person ganz kurz reinnehmen und dann sind wir auch schon durch mit der Sendung heute. Ja. aber du hattest ja erzählt, also quasi Therapie ist für dich ein wichtiges Tool, quasi wenn es jetzt um AnsprechpartnerInnen geht bei Sorgen. Würdest du auch sagen, es gibt irgendwie eine Freundin oder so, die immer da ist, an die du dich immer wendest oder ein Familienmitglied? Wie ist das bei dir?
0: Definitiv, ja. Also ich glaube, da kommt dann das Wort beste Freundin am einfachsten raus.
1: Ah ja.
0: Wo man dann halt auch mehrmals in der Woche Kontakt hat oder auch vom anderen weiß, wenn jetzt irgendwie wenn jemand krank ist oder wenn man irgendwie vom Job gestresst ist oder und dann hat man jetzt ewig auf ein Paket gewartet und jetzt kam es aber ist alles kaputt oder sowas. Also einfach jemand, wo bei allem zuhört. Ich finde das irgendwie wichtig, dass man so eine Vertrauensbasis hat, wo man dann auch weiß, dass wenn ich sage, ja, aber nur für dich zum Beispiel, also sagt es niemand weiter und man weiß dann auch, dass das nirgendwo anders weitererzählt wird. Mhm. Und man weiß, also wenn wirklich mal Hochnot ist, dann hat man Platz zum Schlafen oder man hat jemanden, wo einen vom Flughafen abholt oder einfach nur in den Arm nimmt und einmal ja einfach so lieb hat. Ich glaube, das ist sehr wichtig, dass man jemanden hat, wo man so vertrauen kann und auch selber das Vertrauen wieder zurückgeben kann.
1: Voll, voll. Das heißt, für euch ist es auch eine Gegenseitigkeit, wa? Wenn du jetzt auch schon so die großen Worte beste Freundin benutzt hast.
0: Definitiv, ja. Hat eine Weile gedauert. Man musste erstmal abchecken, ob alles
1: ja.
0: genau auf beiden Seiten so ausschaut. Aber ja, definitiv sehr dankbar für sie. Und wir sind auch schon durch dick und dünn gegangen, daher.
1: Sehr schön. Das freut mich sehr zu hören. Okay, ich glaube tatsächlich, das nächste Gespräch werde ich jetzt nicht schaffen. 3 Minuten werden der Sache natürlich nicht gerecht. Nein, alles gut. Deins war ja auch super spannend, muss man ja auch sagen. Du hast ja jetzt auch unterschiedliche Vergleiche noch mit reinbringen können und du hast voll schön angeknüpft und so. Das hätte ich gar nicht runterkürzen wollen. Das wäre dem nicht gerecht geworden, gleichermaßen. Genau. So viel dazu. Also, mega spannend. Ich finde es sau cool überhaupt, dass du bist jetzt einfach nur für eine bestimmte Zeit da, wahrscheinlich wegen deines Urlaubs, und dann meldest du dich einfach.
0: Ja, ich dachte einfach mal so, der kulturelle Unterschied gehört auch mit rein.
1: Ja, voll. Du würdest dann aber, das wäre vielleicht noch meine abschließende Frage, du würdest aber sagen, insgesamt ist so die Gesprächskultur schon eine offenere drüben in den Staaten.
0: Definitiv, ja. Ob es jetzt immer
1: wo,
0: so
1: wo lebst
0: tief
1: du da?
0: Wäre.
1: Wo lebst du da?
0: Ich wohne in der Nähe von Washington, D.C., also an der Ostküste.
1: Okay, und da würdest du sagen, ist schon so, es ist schon klar, dass man schneller ehrlich zueinander ist, was so die eigene Situation anbelangt.
0: Kommt schon vor, ja. Es kommt vielleicht auch klar auf, mit wem, ob es jetzt der Nachbar ist oder jemand, wo man schon eine Weile kennt, kommt definitiv drauf an. Da muss man dann irgendwie so read the room, also gucken, wer einem da gegenübersteht. Aber ich denke, ja, von der Kultur wird schon eher drüber gesprochen und auch mal gesagt, ja, hast du einen Therapeuten? Oder es ist auch auf den Dating-Profilen manchmal drauf, dass man sagt, ja, das ist mir wichtig, dass jemand auch mal einen Therapeuten hatte.
1: Ja, aber das finde ich auch ein bisschen, das finde ich auch ein bisschen doof, so, weil das ist auch ja Luxus, sich einen Therapeuten leisten zu können, ne? Und bei Männern oft performativ, muss ich einfach sagen. Also da glaube ich das nicht jedes Mal, wenn ich das lese. Okay, who are you fishing for, Alter? Naja.
0: Klar, das macht definitiv einen Unterschied. Besonders USA, man zahlt definitiv mehr. Aber vielleicht so in, ja, dass man vielleicht auch meint, hey, ich möchte jemanden, wo über seine Gefühle sprechen kann oder wo manche Sachen schon aufgearbeitet hat. Ob das jetzt mit Freunden ist, Therapeuten, ja. Journaling, Tagebuch schreiben oder einfach auch so, ob man jetzt unbedingt einen Therapeuten braucht oder einfach das, ja, mature, reife und einfach auch
1: eine gewisse Offenheit auch an der Stelle.
0: Eine gewisse Offenheit und Reife kommt, glaube ich, schon mit rein auch.
1: Okay.
0: Aber ja. Vielen
1: Marie,
0: Dank.
1: Dann würde ich dir jetzt danken und gleich meine Abmord hinterher schieben. Also vielen lieben Dank. Ich wünsche dir noch einen ganz tollen Aufenthalt hier back in der Heimat und eine gute, gute Reise zurück. Merci, dass du dich gemeldet hast. Das war sehr spannend und schön mit dir.
0: Vielen Dank. Schönen Abend.
1: Bis dahin. Mach's gut.
0: Bis dann.
1: Bye-bye. So, die letzte Anruferin für heute. Ich hatte gehofft, noch jemanden reinnehmen zu können, aber zeitlich wäre das jetzt echt Banane gewesen. Deswegen sorry nochmal an dieser Stelle. Ich hätte gerne noch weiter gesprochen, aber dann sind wir jetzt heute erstmal durch. Ich muss noch ein paar Songs rausnehmen. Die schaffen wir jetzt alle gar nicht. Ich möchte euch nochmal wirklich für eure Offenheit danken. Danke, dass ihr dabei wart. Danke, dass ihr an dieser Stelle so viel Vertrauen in die Sendung gesteckt habt, dass ihr gesagt habt, ich teile das. Wir hören uns ganz bald.
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3: Um 0 Uhr mit Christine Beidt. Der Volkswagen-Aufsichtsrat hat sich nach wochenlangem Ringen auf ein Sanierungspaket für Europas größten Autobauer geeinigt. Es sieht unter anderem vor, dass in den kommenden Jahren weitere 50.000 Stellen wegfallen und die Zahl der Modelle zusammengestrichen wird. Weitere Einzelheiten hat Bertil Starke aus Hannover.
4: Die Beschäftigten in den VW-Werken Emden, Hannover und Zwickau können erstmal aufatmen. Ebenso am Audi-Standort Neckarsulm. Zwar ist weiter offen, ob und welche Autos in den Fabriken ab den 2030er Jahren gebaut werden sollen, aber ein Aus ist alles andere als besiegelt. Vorstand, Arbeitnehmerseite und das Land Niedersachsen wollen nun gemeinsam nach Lösungen suchen. Einig sind sich alle Seiten darin, dass VW Überkapazitäten abbauen muss. Was das genau für Jobs und Standorte heißt, wird sich erst in den kommenden Monaten zeigen.
3: Mehr als die Hälfte der Menschen in Deutschland sieht in Russland eine Gefahr. Im ARD-Deutschland-Trend sagten 56%, dass Deutschlands Sicherheit durch Russland stark oder sehr stark bedroht sei. Im Westen ist der Wert noch etwas höher, im Osten ist er mit rund 40% deutlich niedriger. An einem Umspannwerk im nordrhein-westfälischen Dormagen ist ein verdächtiger Gegenstand gefunden worden. Eine Polizeisprecherin sagte, es könne sich um eine Abschussvorrichtung handeln. Sicher sei das aber noch nicht. Der Gegenstand werde untersucht. Es sei auch nicht ausgeschlossen, dass es eine Attrappe eines Trittbrettfahrers sei. In den vergangenen Tagen hatte es Angriffe auf zwei Umspannwerke in Brandenburg und Nordrhein-Westfalen gegeben. Bei den US Open sind zwei weitere deutsche Tennisprofis ausgeschieden. Tatjana Maria und Jan-Lennard Struff haben ihre Zweitrunden-Matches in New York verloren. Aus der Sportredaktion Tim Brockmeier.
5: Lange Zeit brachte Tatjana Maria mit ihrem leicht unorthodoxen, von angeschnittenen Slice-Schlägen bestimmtem Spiel ihre Gegnerin Bartunkova aus Tschechien zur Verzweiflung. Der erste Satz ging an die Deutsche. Mit zunehmender Spieldauer aber stellte sich Bartunkova immer besser auf das Spiel von Tatjana Maria ein, kam immer besser damit zurecht. Tatjana Maria schaffte es auch bei ihrer 13. US Open-Teilnahme nicht, endlich mal über die zweite Runde hinauszukommen. Vor ihr war bereits Jan-Lennard Struff nach gutem Spiel und großem Kampf ausgeschieden, musste sich dem favorisierten Argentinier Cirundolo in 5 Sätzen geschlagen geben.
3: Die deutschen Volleyballerinnen sind im EM-Viertelfinale ausgeschieden. Das Team verlor in Istanbul gegen Gastgeber Türkei mit 1:3 Sätzen. Das Wetter für Deutschland. In der Nacht im Norden und in der Mitte wechselnd bewölkt. Später breitet sich von der Nordsee bis zur Oder Regen aus. Örtlich Gewitter, im Süden sternenklar. Die Tiefstwerte 19 bis 12 Grad. Tagsüber nördlich einer Linie vom Rheinland bis in die Lausitz stark bewölkt und Schauer, örtlich mit Gewittern. Südlich von Main und Mosel recht sonnig, dazu maximal 18 bis 33 Grad. Die Zeit, es ist 0:03 Uhr.
6: Die junge Nacht, wir schauen auf die Straßen. Achtung, wir haben erstmal einen Falschfahrer auf der A99 zwischen Kreuz München-West und Dreieck München-Feldmorching. Da kommt euch ein Falschfahrer entgegen, fahrt äußerst rechts, überholt bitte nicht. Das ist auf der A99 Kreuz München-West Richtung Dreieck München-Feldmorching. Da ist ein Falschfahrer unterwegs, vorsichtig hier in beiden Richtungen. Dann haben wir die A17 Dresden Richtung Prag, ist zwischen Dresden-Gorbitz und Dresden-Süd vor Start wegen Tunnelwartungsarbeiten in beiden Richtungen bis ca. 5 Uhr gesperrt. Die A39 Braunschweig Richtung Wolfsburg ist zwischen dem Kreuz Braunschweig Süd und Braunschweig Rautheim in beiden Richtungen wegen Bauarbeiten bis morgen ca. 5 Uhr früh gesperrt. Die A40 Duisburg Richtung Venlo ist zwischen Strahlen und Kreuz Saderheiken in den Niederlanden wegen Bauarbeiten bis 6 Uhr früh noch gesperrt. Und die A71 Suhl Richtung Erfurt ist zwischen Stadtilm und Arnstadt Süd wegen Wartungsarbeiten im Tunnel Behringen bis morgen früh 6 Uhr noch gesperrt. That's it!
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6: Mit Sebastian Röpke, hello Leute. Nicht nur, dass ich energymäßig schon komplett drüber bin. Ich habe einfach 11 Stunden geschlafen vor dieser Sendung. Ich weiß nicht, wie das passiert ist. Aber ich irgendwie, mein Kollege meinte so, ja, dann hast du es gebraucht. Und ich so, das hätte meine Mutter, wahrscheinlich hätte meine Mutter genau diesen Satz auch von sich gegeben. Und ich war so, ja, vielleicht habe ich es einfach gebraucht. Jetzt brauche ich euch, Leute. Wie geht's euch? Was macht ihr gerade? Seid ihr noch? Seid ihr schon wach? 0221 567 89111, die Nummer hier im Studio. Und in 3 Songs sprechen wir über den neuen Harry Potter Trailer. Was der so kann? Gleich. Vorher Benson Boone mit Sorry, I'm here for someone else. Ich bin hier für euch. Wir sehen uns hier. Hi.

0: 0.14 Uhr, hier ist die Junge Nacht der ARD. Leute, erstmal eine Warnung auf der A99. Kein Falschfahrer mehr zwischen Kreuz München West und Dreieck München Feldmoching. Leute, kurzer Disclaimer zum Thema Harry Potter als Mitglied der LGBTQ+-Community. Ja, finde ich es auch maximal kacke, dass J.K. Rowling ihre Millionen gegen die Rechte von Transpersonen einsetzt. Und verstehe da jeden, der deswegen sagt, ich boykottiere die neue Harry Potter-Serie. Mein Take dazu, J.K. Rowling, ne, die ist auch ohne die Serie oder die Kohle, die dadurch reinkäme, so fucking reich, dass sie bis zu ihrem Tod noch mit dieser Anti-Trans-Geschichte durchziehen könnte. Ergo, die Kohle, die durch die neue Serie reinkäme oder halt auch dann nicht, wenn man es boykottiert, die würde einfach nichts an ihrem Verhalten ändern. Also bringt der Boykott halt nur was für die Sichtbarkeit des Themas, sonst leider nicht so viel. Also vielleicht auf der anderen Seite hier und da einfach mal Sichtbarkeit für Transmenschen schaffen und dann wäre es vielleicht auch okay, sich darüber zu freuen, dass der neue Harry Potter-Trailer draußen ist. Jetzt schon auf Platz 1 der YouTube-Trends und der erste richtige Trailer zum neuen Harry Potter-Serie von HBO ist endlich da. Bislang gab es nur so Snippets, aber jetzt endlich mal ein bisschen mehr. Claudia aus dem Junge Nacht-Team, du hast ihn für uns geguckt. Was sagst du?
1: Gewöhnungsbedürftig auf jeden Fall, ja. Die erste Staffel orientiert sich halt auch komplett am Buch Harry Potter und der Stein der Weisen. Also die Story kennen wir. Aber jetzt diesen neuen Cast so zu sehen, richtig in Action, macht auch schon ein bisschen Bock. Man fühlt auch so richtig mit Harry Potter, mit der sich in Hogwarts erstmal nicht so richtig wohlfühlt.
2: Alle halten mich für einen großen Zauberer. Akkuforce. Aber eigentlich weiß ich gar nichts.
0: Ja, ich hasse das ja, wenn irgendwie mittendrin Synchronsprecher oder auch der Cast geändert wird. Was hat mich das bei der Gilmore Girls Reunion da genervt, dass die Mutter eine andere Stimme hatte. Aber die haben jetzt schon Hermine ausgetauscht. Die hat nach Staffel 1 schon gesagt, ciao Kakao. Was sagst du zu den Schauspielern und dem Cast?
1: Also Hermine hat mich auch noch nicht so ganz überzeugt. Sieht aber auch komplett anders aus als Emma Watson. Mhm. Harry Potter, gespielt von Dominic McLaughlin aus Schottland. Der steht noch ganz am Anfang seiner Karriere. Hat so in ein, zwei BBC-Serien mitgespielt. Auch schon mal in einem Theaterstück neben Ralph Fiennes unter anderem. Also da sehe ich auf jeden Fall Potenzial. Die erste Staffel können wir uns ja einfach mal geben. Die läuft zu Weihnachten auf HBO Max.
0: Ich bin sehr gespannt, weil HBO-Serien sind meistens ein bisschen was düsterer und das Material gibt es auch her, weil ja die nicht richtigen Eltern von Harry Potter zu ihm halt einfach auch wirklich echt fies waren. Und das soll in der Serie auf jeden Fall ein bisschen besser dargestellt werden, wie brutal das war. Deswegen, ich freue mich fast schon ein bisschen drauf. Ja, kann aber verstehen, dass wir ein bisschen Hass auf J.K. Rowling haben. Zu Recht, Leute. Addison Rae, die mögen wir. Diet Pepsi jetzt hier in der Jungnacht der ARD.

0:22 hier hört die junge Nacht der ARD. Nummer hier im Studio. 0221 567 89 111. Kurz mal auf den anderen Kanal umgeschaltet. Das ist hier zweisprachig, wisst ihr? Es gibt einmal artikuliert korrekt und artikuliert ein bisschen überdreht. Kathleen wollte ich sagen. Die hat sich reingemeldet und hat gesagt, sie dekoriert jetzt schon für den Herbst. Nein! Kathleen, ich möchte den Sommer noch nicht gehen lassen. Ich habe gestern noch erzählt, ich würde gerne noch mal mit einer kurzen Hose draußen sitzen. Naja, junge Nachthörer, Heiko wird mir gleich wieder schreiben. Hör auf mit deinem Mimi. Nimm die Welt so, wie sie ist. Ja, es wird Herbst. Ich ja. Ja, ist ja okay.

0: Kurz nach 12:30 hier heute Junge Nacht. Wir schauen auf die Straßen. A115 Dreieck Nutetal Richtung Dreieck Funkturm ist zwischen Potsdam, Babelsberg und Klein-Manschow nach einem Unfall gesperrt. Hier die weitere Meldung. A1 Hamburg Richtung Lübeck ist zwischen Kreuzberg, der Heide und Bad Odesloh wegen einer Fahrbahnerneuerung bis 5 Uhr noch gesperrt. Die A17 Dresden Richtung Prag ist zwischen Dresden-Gorbitz und Dresden-Südvorstadt wegen Tunnelwartungsarbeiten in beiden Richtungen bis ca. 5 Uhr gesperrt. Die A39 Braunschweig Richtung Wolfsburg ist zwischen dem Kreuz Braunschweig Süd und Braunschweig Rautheim in beiden Richtungen wegen Bauarbeiten bis ca. 5 gesperrt. Die A40 Duisburg Richtung Venlo ist zwischen Strahlen und Kreuz Zaderheiken in den Niederlanden wegen Bauarbeiten bis 6 Uhr gesperrt. Die A45 Hagen Richtung Gießen ist zwischen Lüdenscheid Süd und Meinerzhagen nach einem Unfall gerade dicht. Und die A71 Suhl Richtung Erfurt ist zwischen Stadtilm und Arnstadt Süd wegen Wartungsarbeiten im Tunnel Behringen bis 6 Uhr früh noch gesperrt. That's it!
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0: Mit Sebastian Röpke, hello. Ich habe eben gesagt, ich würde den Sommer ganz ungern noch gehen lassen. So, das wollte ich sagen, weil junge Nachthörerin Kathleen hat jetzt schon Herbstdeko ausgepackt. Was man macht nachts 12:30. Ja, aber sie meinte auch so, sie findet den Herbst ganz cool. Soll ja auch einen goldenen Oktober geben. Und sie ist Allergikerin, deswegen feiert sie den Sommer jetzt nicht so ganz. Und ich habe gesagt, ich darf nicht mehr so viel Mimimi sagen, weil Heiko sich dann reinmeldet. Hat er gemacht, Heiko hat gesagt, er würde in kurzer Hose draußen rumlaufen und hätte es warm genug. Ja, ich habe auch eine kurze Hose an. Hallo.
2: Oh boy.
0: Oh boy.

0: 0:39, ach komm, 20 vor 1 haben wir es gleich. Hier ist die Junge Nacht der ARD am Freitag, Leute. Sein Humor in 3 Worten: auf die Fresse. Ja, Comedian Jerry Wiesan, der kommt aus Köln, ist 28 Jahre alt. Übelst hart. Und viele von euch feiern ihn. So, das wollte ich sagen.
1: Mega lustig.
2: Ja, super witzig. Hab ich abgefeiert.
3: War sehr, sehr lustig. Also hat auf jeden Fall sehr gut Gas gegeben, ja.
4: Fand Jerry auch sehr lustig. War sehr unerwartet, aber da kam ich auch nicht mehr aus dem Lachen raus.
0: Ja, der ist halt wirklich sehr auf die Fresse. Also manchmal ist man dann auch kurz überrascht darüber, dass man das dann lustig findet, weil man sich denkt, eigentlich ist komplett asozial. Ja, manche Leute sind da bei Jerry ein bisschen skeptisch. Er haut halt einfach alles raus, was er so denkt.
5: Ich mache jetzt seit 7 Monaten Stand-Up-Comedy und ich habe leider jetzt schon so ein bisschen den Ruf, dass ich auf der Bühne immer nur total asoziale Scheiße erzähle. Ne? Und ich wollte heute so eine Gelegenheit bei so einer Aufzeichnung mal nutzen, um damit ein bisschen aufzuräumen und wollte auch mal ein schönes, cleanes Set spielen. Und deswegen dachte ich, ich starte mal ein bisschen mit Crowdwork rein. Bisschen mit dem Publikum reden. Das habe ich so nämlich noch nie gemacht und ich glaube, das macht mir extrem viel Bock. Du hier hinten, mein Lieber, wie heißt du?
6: Mats.
5: Mats? Ja. Kein Bock mehr. Erzähl ich lieber wieder asoziale Scheiße was, ja?

ist die junge Nacht. Achtung, wir haben einen Falschfahrer auf der A7 Füssen-Reuten Richtung Ulm. Zwischen Altenstadt an der Iller und Dreieck-Hittistetten kommt euch ein Falschfahrer entgegen. Fahrt äußerst rechts, überholt bitte nicht. Das ist auf der A7 Füssen-Reuten Richtung Ulm. Zwischen Altenstadt an der Iller und Dreieck-Hittistetten. Achtung, Falschfahrer. Vorsichtig hier in beiden Richtungen.

Die junge Nacht am Freitag. Leute, die Nummer hier im Studio ist die 0221 567 89 111. Und da meldet sich seit ein paar Nächten schon häufiger mal die Melissa. Wir mögen uns. Ich freue mich, dass sie jetzt auf jeden Fall am Start ist. Und das Gute ist, sie hat auch schon bei ihren Schwestern Werbung gemacht. Sie hat zwei, nämlich einmal Laura und Alina. Und Alina kam eben zu ihr und meinte, danke, dass du mich mit dieser Sendung angesteckt hast. Ja, Alina, willkommen in der Sendung. Schön, dass du dabei bist. Ich hoffe, die Playlist gefällt dir. Inhalte passen auch. Schön, dass du dabei bist. Leute, wie geht's euch? Seid ihr noch oder schon wach? Nummer hier im Studio 0221 567 89 111. Wir machen weiter mit Ugel und Moving to the Sun. Lieben wir immer noch.

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1: Um 1 Uhr mit Christine Beidt. US-Präsident Trump fordert von den europäischen Staaten die Rückzahlung von Ukraine-Hilfe, die während der Amtszeit seines Vorgängers Biden zugesagt worden waren. In seinem sozialen Netzwerk schreibt Trump von hunderten Milliarden Dollar. Washington-Korrespondentin Anne Schneider berichtet.
2: Dieses Geld werde er jetzt zurückholen. Die von Trump genannte Summe ist jedoch umstritten. Gleichzeitig betonte Trump, die USA verfügten über, so wörtlich, praktisch unbegrenzte Mengen an Munition. Deutlich mehr als für den Einsatz gegen den Iran benötigt werde. Der Post gilt als Reaktion auf Berichte, wonach die Bestände bestimmter US-Präzisionswaffen und Luftabwehrraketen durch den Krieg gegen den Iran deutlich geschrumpft sind. Das hat Sorgen um die Einsatzbereitschaft des US-Militärs in möglichen künftigen Konflikten ausgelöst.
1: Der Ministerpräsident von Niedersachsen, Lies, bewertet das Sparpaket bei VW positiv. Der SPD-Politiker sagte nach der Aufsichtsratssitzung, durch die Sanierung werde Volkswagen wieder wettbewerbsfähiger. Gleichzeitig kündigte Lies an, für alle Standorte würden jetzt langfristige Perspektiven entwickelt, auch mit neuen Fahrzeugen. Von VW hieß es dagegen, für 4 Werke würden alternative Verwendungsmöglichkeiten geprüft. Lies sitzt als Vertreter Niedersachsens im VW-Aufsichtsrat. Das Land ist mit 20% an dem Konzern beteiligt. Die Europäische Raumfahrtbehörde ESA ist der Erforschung des Merkur einen Schritt näher gekommen. Nach 8 Jahren Reisezeit durch das innere Sonnensystem hat die europäisch-japanische Mission Bepi Colombo mit dem Anflug auf den Planeten begonnen. Wie geplant trennten sich 2 Forschungssonden von ihrem Trägermodul ab. Aus Darmstadt Marie Tessar.
3: Das Manöver galt als kritisch. Ein Sprecher der ESA bestätigte, man habe aus den Daten, die der Satellit gesendet hat, sehr schön ablesen können, dass das Transportmodul sich abgelöst habe. Für die japanische und die europäische Sonde geht die Reise in die Umlaufbahn des Merkur jetzt noch weiter. Es folgen in den nächsten Monaten weitere kritische Manöver, bis im April 2027 die wissenschaftlichen Messungen beginnen können.
1: Tennisprofi Eva Lys ist in der 2. Runde der US Open ausgeschieden. Sie verlor in New York gegen die Russin Mira Andreeva. Zuvor hatten auch Tatjana Maria und Jan Lennart Struff ihre 2-Runden-Matches verloren. Damit ist Alexander Zverev noch der einzige Deutsche im Einzelwettbewerb. Er spielt heute noch um den Einzug in die nächste Runde gegen den Franzosen Quentin Alice. Das Wetter für Deutschland. In der Nacht im Norden und in der Mitte wechselnd bewölkt. Später breitet sich von der Nordsee bis zur Oder Regen aus. Im Süden sternenklar. Die Tiefstwerte 19 bis 12 Grad. Tagsüber nördlich einer Linie vom Rheinland bis in die Lausitz stark bewölkt und Schauer, örtlich mit Gewittern. Südlich von Main und Mosel recht sonnig. Dazu maximal 18 bis 33 Grad. Die Zeit 1.03 Uhr.
4: Die junge Nacht, wir schauen auf die Straßen. A115 Dreieck, Nutetal Richtung Dreieck, Funkturm ist zwischen Potsdam-Babelsberg und Kleinmannschnow nach einem Unfall gesperrt. Dann Entwarnung auf der A7 Füssen-Reuten Richtung Ulm, kein Falschfahrer mehr zwischen Altenstadt an der Iller und Dreieck Hittistetten. Hier die weitere Meldung. A1 Hamburg Richtung Lübeck ist zwischen Kreuzberg der Heide und Bad Odesloe wegen einer Fahrbahnerneuerung bis 5 Uhr früh noch gesperrt. Die A17 Dresden Richtung Prag ist zwischen Dresden-Gorbitz und Dresden-Südvorstadt wegen Tunnelwartungsarbeiten in beiden Richtungen bis ca. 5 Uhr früh noch gesperrt. Die A39 Braunschweig Richtung Wolfsburg ist zwischen dem Kreuz Braunschweig-Süd und Braunschweig-Rautheim in beiden Richtungen wegen Bauarbeiten bis ca. 5 Uhr gesperrt. Die A40 Duisburg Richtung Venlo ist zwischen Strahlen und Kreuz Zaderheiken in den Niederlanden wegen Bauarbeiten bis 6 Uhr früh noch gesperrt. Die A45 Hagen Richtung Gießen ist zwischen Lüdenscheid-Süd und Meinerzhagen nach einem Unfall gerade dicht. Und die A71 Suhl Richtung Erfurt ist zwischen Stadt-Tilm und Arnstadt-Süd wegen Wartungsarbeiten im Tunnel Behringen bis 6 Uhr früh gesperrt. That's it!
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4: Hallo Ronald, hi! Ronald Lessing läuft gerade am Studio vorbei. Sehr schön. Holst du Kaffee? Ja, sehr gut. Ich glaube, es gibt hier gleich einen geilen Filterkaffee, Leute. Und in 3 Songs gibt es für euch ein geiles Buch, was jetzt schon einfach klingt wie so eine Netflix-Serie. Und zwischendrin das Comeback von Sido mit seinem aktuellen Track ist er. Das ist die junge Nacht, Leute. Und ihr könnt auch noch Part of the Show werden. Nummer ins Studio 022-0221-567-89111. Was ist denn heute mit mir?

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0: 12 nach 1, ihr hört die junge Nacht der ARD. Manche Leute, die können ja vor anderen nicht pinkeln, ne? Aber jetzt stellt euch mal vor, ihr geht bei der Arbeit aufs Klo, freut euch, ist keiner da, herrlich. Könnt einfach locker lassen, aber leider habt ihr diese kleine Kamera an der Lampe übersehen. Junge Nachtbücher, Frau Geser, stellt uns heute ein Buch vor, das geht genauso los mit so einer Spannernummer auf dem Klo.
1: Genau, Molka von Monika Kim. So heißt das Buch, kommt heute raus und ich war so wütend beim Lesen, konnte es stellenweise echt kaum ertragen und habe es am Ende aber dennoch total gefeiert. Und das ist schon krass, wenn ein Buch das schafft. Also Ich bin wirklich total begeistert.
0: Man hört, aber deine Begeisterung liegt jetzt bestimmt nicht an diesen perversen Typen, die da auftauchen und heimlich filmen, oder?
1: Nee, vor denen habe ich mich eher geekelt, aber Daye, die fand ich mega. Sie ist eine der Opfer. Sie wird bei der Arbeit auf dem Klo gefilmt, aber auch noch von ihrem Freund, heimlich beim Sex. Sie erlebt also krassen Vertrauensbruch und ist damit ja erstmal dann auch total überfordert.
0: Ja, kann man nachvollziehen. Ich meine, wer wäre da nicht überfordert und halt auch irgendwie hart verletzt?
1: Genau, aber irgendwann entscheidet sie sich, ich will mich jetzt nicht mehr schämen für das, was mir passiert ist. Ich will nicht mehr auf Hilfe hoffen, die eh nicht kommt. Und dann ist da plötzlich eben diese Wut, ganz, ganz viel Wut, die ich dann auch so gespürt habe. Und Daye, die will dann Rache.
0: Rache. Heißt das, sie installiert auch eine Kamera?
1: Nee, da kommt dann das große Gemetzel. Ihre Rache wird blutig und auch echt brutal. Aber im Grunde, fand ich diese Erniedrigung, die Daye vorher ertragen musste, viel verstörender. Und habe dann ihren Rachefeldzug auch so krass gefeiert. Also echt gutes Buch, auch wichtig. Aber man muss doch schon ein bisschen was aushalten können.
0: Ja, schaffen wir. Molka von Monika Kim könnt ihr ab heute lesen. Und ab jetzt hören Teddy Swims mit Mr. Know It All. Hier ist die junge Nacht der ARD.

Same. Pink Panthers und Sarah Larsen hier in der Jungen Nacht der ARD am Freitag, 1.20 Uhr. Leute, wie geht es euch? Der Heiko hat mir gerade ein Bild geschickt, der macht sich nämlich einen Kaffee in seinem Auto, während er Nachtschicht hat. Ich habe den Kaffee hier geliefert bekommen von einem Kollegen. Da meinte ich, na, hast du Bock auf einen Filterkaffee? Ja, na klar, habe ich da Lust drauf, natürlich. Aber Heiko, wahrscheinlich schmeckt dein Kaffee viel besser, ich bin mir sicher. Vielleicht.

0: halb zwei, hier ist die junge Nacht. Wir schauen mal schnell auf die Straßen. A1 Hamburg Richtung Lübeck ist zwischen Kreuzberg der Heide und Bad Odeslohe wegen einer Fahrbahnerneuerung noch bis 5 Uhr gesperrt. Die A17 Dresden Richtung Prag ist zwischen Dresden-Gorbitz und Dresden-Südvorstadt wegen Tunnelwartungsarbeiten in beiden Richtungen bis ca. 5 Uhr noch gesperrt. Die A39 Braunschweig Richtung Wolfsburg ist zwischen dem Kreuz Braunschweig-Süd und Braunschweig-Rautheim in beiden Richtungen wegen Bauarbeiten bis ca. 5 Uhr gesperrt. Die A40 Duisburg Richtung Venlo ist zwischen Strahlen und Kreuz Zaderheiken in den Niederlanden wegen Bauarbeiten bis 6 Uhr gesperrt. Die A45 Hagen Richtung Gießen ist zwischen Lüdenscheid-Süd und Meinerzhagen nach einem Unfall gerade dicht. Und die A71 Suhl Richtung Erfurt ist zwischen Stadtilm und Arnstadt-Süd wegen Wartungsarbeiten im Tunnel Behringen bis 6 Uhr früh noch gesperrt. That's it!
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0: Mit Sebastian Röpke natürlich auch mit euch, Leute. Die Nummer hier im Studio ist die 0221 567 89111. Der Dirk hat sich reingemeldet und der war auch in Düsseldorf bei Romeo und Julia. Das hat ihn dazu gebracht, dass er ein kleines Gedicht geschrieben hat. Er hat mir geschrieben, die Woche neigt sich sanft dem Ende. Der Donnerstag bringt schon die Wende. Die Lichter dimmen ganz bedacht, denn jetzt beginnt die Sebo-Nacht. Ah, danke, Dirk. Das ist richtig schlecht. Taylor Swift, I knew it, I knew you. Hier ist die junge Nacht.

0: 1.37 Uhr, Leute, ihr hört die Junge Nacht der ARD. Was denkt ihr, wen beschreibt die Junge Nachthörerin Lena jetzt hier?
1: Klein, extrem muskulös und sehr spontan.
0: Ich bin ja sehr groß, ich bin's nicht. Die anderen Attribute habe ich leider auch nicht. Felix Lobrecht war gemeint, ja, der war wieder bei uns im 1 Live-Haus und hat Probleme von euch gelöst. Das lieben wir doch, wenn er vorbeikommt. Hallo, haben Sie auch noch ein Problem? Kommen Sie gerne rein, ja. Unter anderem hat er sich um das Problem gekümmert von Nina aus Würzburg.
2: Du kennst doch bestimmt so Leute, mit denen geht man wohin und dann sind die weg.
3: Also man geht gemeinsam irgendwo hin, man kommt an und
2: weg.
3: Die Person ist weg und du stehst da wie Max in der Sonne.
2: Das bin ich.
3: Ach, du bist die Wegperson. Mhm. Interessant, so jemand mal live zu sehen. Jetzt kann ich diese Fragen mal stellen. Was geht dann in deinem Kopf vor, dass du dann direkt weiter willst?
2: Das passiert ja nicht vorsätzlich, sondern ich gehe dann, keine Ahnung, auf Toilette. Mhm. Und dann auf dem Weg dahin, dann treffe ich irgendjemanden. Mhm. Und dann irgendwie schaffe ich es dann vielleicht sogar mal, mich zu lösen. Dann gehe ich weiter. Ich bin dadurch in total viele Situationen schon gekommen, wo ich sage, ja geil. Hätte ich anders nie erlebt.
3: Ja, verstehe ich. Ist halt manchmal blöd für deine Freunde, weil vielleicht sind da auch mal Freunde bei dir, hast du lange nicht gesehen. Oder die kommen vielleicht extra vorbei und freuen sich mal, was mit dir zu machen. Dann geht er los und die chillt gerade mit dem Klomann. Das hört mir jetzt auf. In Gruppen ab 4, inklusive dir, darfst du es machen. In Gruppen ab 3 mit Rücksprache. Gruppen ab 2 gar nicht. Wollen wir das so machen?
2: So machen wir es. Ich gebe mein Bestes.
3: Ja, ich werde danach recherchieren.

1:47 Uhr, ihr hört die Junge Nacht der ARD am Freitag. Leute, falls ihr diese Sendung ständig hört und kein Privatleben habt, habt ihr vielleicht mitbekommen, dass ich mich darüber aufgeregt habe vor ein paar Wochen, dass irgendeine Kollegin, Kollege Höhlenkäse hier in den Teamkühlschrank gelegt hat, mit der Verpackung so leicht offen. Und wenn man den Kühlschrank aufmacht, war man direkt in dieser Höhle drin, wo ich dachte, wie frech. Ja, ratet, wer heute ein geschmiertes Brötchen mit dabei hat und die Tüte auch nicht geschlossen hat und was da so drauf ist. Vielleicht hat mich dieser Höhlenkäse so ein bisschen inspiriert, dass ich beim Käsekauf dachte, ach ja, er stinkt, aber er ist ja auch lecker. Leute, Achtung, wir haben eine Verkehrsmeldung, und zwar auf der B472 Bad Tölz Richtung Peiting zwischen Hinterstallau und Bad Heilbrunn. Da werden Gegenstände auf die Fahrbahn geworfen. Seid da vorsichtig bitte. Und ja, ich werde jetzt gleich mein Brötchen mit dem Höhlenkäse essen. Und das fürchterlich stinkt, ist mir sowas von Latte. Ich bin ja auch fast alleine hier. Von daher... Ja.

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1: Um 2 Uhr mit Christine Beidt. Der Volkswagen-Sanierungsplan sieht vor, weltweit noch einmal 50.000 Jobs zu streichen. Die 4 Werke in Hannover, Zwickau, Emden und Neckarsulm stehen weiter auf der Kippe. Es wird geprüft, wie sie anderweitig genutzt werden könnten. Weitere Punkte aus dem Sparplan zusammengefasst von Klaus Reginek.
2: In Europa will VW in Zukunft 500.000 Fahrzeuge weniger bauen. Die Zahl der Modelle schrumpft bis 2035 auf die Hälfte. Insgesamt will das Unternehmen schneller und effizienter werden. Entwicklung, Produktion, Beschaffung und Vertrieb sollen dazu enger zusammenarbeiten. Ein Ziel hat der Vorstand aber aufgegeben, die Marke Volkswagen aus dem Konzern herauszulösen und in eine eigene Gesellschaft zu überführen. In dieser hätte das Land Niedersachsen dann keinen Einfluss mehr auf wichtige Entscheidungen gehabt. Aktuell hält das Land 20% am Unternehmen und hat damit ein Vetorecht.
1: Die Bundesregierung von Kanzler Merz steht weiter in der Kritik. Laut ARD Deutschland-Trend sind mit ihrer Arbeit nur 15% der Befragten sehr zufrieden oder zufrieden. Hauptstadtkorrespondent Markus Sambale berichtet.
3: Ein Grund ist wohl, dass CDU, CSU und SPD bei Themen, für die sie traditionell stehen, nicht mehr als so kompetent wahrgenommen werden. Beispiel Wirtschaftspolitik. Da geht die Kompetenzkurve der Union deutlich nach unten. Oder Beispiel soziale Gerechtigkeit. Da geht die Kurve der SPD nach unten. Und gleichzeitig sieht man,